fiel erst in der 66. Minute. Außerdem hat WM-Neuling Kap Verde gegen Mitfavorit Spanien ein 0:0 geschafft. Die nächsten Nachrichten in einer Stunde. Der Radio SAW Verkehrsservice, der schnellste im SAW-Land. Auf der A2 Berliner Ring Richtung Magdeburg ist zwischen Rastplatz Wüstenforst Nord und Thesen ein Unfall passiert. Die B4 Gifhorn Richtung Uelzen ist zwischen dem Abzweig nach Wesendorf und Groß-Ösingen in beiden Richtungen nach einem Unfall gesperrt. Alle Verkehrsmeldungen auch immer aktuell auf radio-saw.de und in unserer App. Gute Fahrt durchs SAW-Land.

Der Radio SAW Verkehrsservice, der schnellste im SAW-Land. Auf der A2 Berliner Ring Richtung Magdeburg ist zwischen Rastplatz Wüstenforst Nord und Thesen ein Unfall passiert. Die B4 Gifhorn Richtung Uelzen ist zwischen dem Abzweig nach Wesendorf und Großösingen in beiden Richtungen nach einem Unfall gesperrt. Alle Verkehrsmeldungen auch immer aktuell auf radio-saw.de und in unserer App. Gute Fahrt durchs SAW-Land.

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1: Ich bin Anna Löwer. Das Abkommen im Iran-Krieg und die Lage in der Ukraine beschäftigen die Staats- und Regierungschefs auf dem G7-Gipfel. Kanzler Merz sagte vor dem Beginn des Gipfels:
2: Dieser Gipfel findet in einer ausgesprochen bewegten Phase der Weltpolitik statt. Die Lage fordert uns, sie eröffnet aber auch einige Chancen.
1: Merz will auch über einen Bundeswehreinsatz zur Sicherung der Straße von Hormuz sprechen. Eine Öffnung der für die Wirtschaft wichtigen Meerenge ist Teil der Vereinbarung zwischen dem Iran und den USA. In Kalifornien ist ein US-Kampfjet kurz nach dem Start abgestürzt. Das Militär befürchtet 8 Todesopfer, eine offizielle Bestätigung gibt es bislang nicht. Der Langstreckenbomber explodierte offenbar kurz nach dem Start nahe des Luftwaffenstützpunktes bei Los Angeles. Warum ist unklar. Kein TikTok, kein Snapchat, kein Insta. Auch Großbritannien will Social Media für unter 16-Jährige verbieten. Mehr dazu von Anne Brauer.
3: Australien hat's vorgemacht, andere Länder ziehen jetzt nach. Die britische Regierung will das Verbot zum kommenden Frühjahr auf den Weg bringen und überlegt auch noch, ob und wie sie Kindern und Jugendlichen Social Media Zwangspausen beim Endlosscrollen und generell auch nachts verordnet. Auch in Deutschland gibt es ja immer wieder Diskussionen über die Frage. Der Ethikrat betont, weil sich Kinder und Jugendliche über Social Media auch austauschen und informieren, ist ein generelles Verbot nicht der richtige Weg.
1: Neue EU-Regeln sollen die Rechte von Flugreisenden verbessern. Das EU-Parlament hat einem Vorschlag der Mitgliedstaaten zugestimmt. Es bleibt bei der 3-Stunden-Grenze für Entschädigungen bei Verspätungen. Außerdem sollen die Ticketpreise und Zusatzkosten wie zum Beispiel Handgepäck transparenter werden. Bei der Fußball-WM hat Belgien gegen Ägypten 1:1 gespielt. Ägypten lag dabei lange Zeit in Führung. Der Ausgleich fiel erst in der 66. Minute. Außerdem hat WM-Neuling Kap Verde gegen Mitfavorit Spanien ein 0:0 geschafft. Die nächsten Nachrichten in einer Stunde. Der Radio SAW Verkehrsservice, der schnellste im SAW-Land. Auf der A2 Berliner Ring Richtung Magdeburg ist zwischen Rastplatz Wüstenforst Nord und Thesen ein Unfall passiert. Die B4 Gifhorn Richtung Uelzen ist zwischen dem Abzweig nach Wesendorf und Groß-Ösingen in beiden Richtungen nach einem Unfall gesperrt. Alle Verkehrsmeldungen auch immer aktuell auf radio-saw.de und in unserer App. Gute Fahrt durchs SAW-Land.

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Der Radio SAW Verkehrsservice, der schnellste im SAW-Land. Auf der A2 Berliner Ring Richtung Magdeburg ist zwischen dem Rastplatz Wüstenforst Nord und Thesen ein Unfall passiert. Die A38 Richtung Göttingen ist am Kreuz Rippachtal wegen eines kaputten Schwertransports gesperrt. Und die B4 Gifhorn Richtung Uelzen ist zwischen dem Abzweig nach Wesendorf und Großosingen in beiden Richtungen nach einem Unfall gesperrt. Alle Verkehrsmeldungen auch immer aktuell auf radio-saw.de und in unserer App. Gute Fahrt durchs SAW-Land.

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1: Ich bin Anna Löwer. Guten Morgen. Die Bundesregierung begrüßt den Iran-Deal. Kanzler Merz sagte zu dem Abkommen zur Beilegung des Krieges:
2: Das Abkommen kann den Weg nun zu einer Erholung auch der Weltwirtschaft und einer Stabilisierung der Region bahnen. Jetzt gilt es, das Vereinbarte zielstrebig umzusetzen. Die Straße von Hormuz muss dauerhaft und uneingeschränkt für die freie Schifffahrt geöffnet werden.
1: Merz rechnet außerdem damit, dass die Bundeswehr schon bald bei der Sicherung der Straße von Hormuz helfen wird. Darüber will er auch auf dem G7-Gipfel im französischen Evian sprechen. Dort soll es neben dem Iran auch um den Ukraine-Krieg gehen. Neue EU-Regeln sollen die Rechte von Flugreisenden verbessern. Das EU-Parlament hat einem Vorschlag der Mitgliedstaaten zugestimmt. Es bleibt bei der 3-Stunden-Grenze für Entschädigungen bei Verspätungen. Außerdem sollen die Ticketpreise und Zusatzkosten wie zum Beispiel Handgepäck transparenter werden. Die Bildungschancen in Deutschland hängen weiterhin oft davon ab, wie viel Geld und welche Bildung die Eltern haben. Das zeigt der neue nationale Bildungsbericht. Bildungsministerin Prien will für mehr Chancengleichheit schon in frühen Jahren ansetzen. Colin Mock.
3: Genau, sie sagt, der Fokus muss auf dem letzten Kita-Jahr liegen, sozusagen um den Übergang in die Grundschule besser und fairer zu machen. Der Bildungsbericht zeigt außerdem, die zuletzt gesunkenen Geburtenzahlen machen sich auch in Schulen und Kitas so langsam bemerkbar. Lehrkräfte und Erzieher werden dadurch aber trotzdem nicht wirklich entlastet, vor allem auch mit Blick auf den Rechtsanspruch auf Ganztagsbetreuung ab dem nächsten Schuljahr.
1: Der Sohn der norwegischen Kronprinzessin Mette-Marit will gegen seine Verurteilung wegen Vergewaltigung Berufung einlegen. Das hat sein Anwalt nach einem Besuch im Gefängnis mitgeteilt. Marius Borg-Hoiby war zuvor in Oslo zu 4 Jahren Gefängnis verurteilt worden, wegen insgesamt 34 Straftaten. Bei der Fußball-WM sind gleich 3 Spiele Remis ausgegangen. Saudi-Arabien und Uruguay trennten sich 1:1, Belgien und Ägypten spielten ebenfalls 1:1 und Kap Verde brachte es gegen Spanien zum 0:0. Die nächsten Nachrichten in einer Stunde. Der Radio SAW Verkehrsservice, der schnellste im SAW-Land. Auf der A2 Berliner Ring Richtung Magdeburg ist zwischen dem Rastplatz Wüstenforst Nord und Thesen ein Unfall passiert. Die A38 Richtung Göttingen ist am Kreuz Rippachtal wegen eines kaputten Schwertransports gesperrt. Und die B4 Gifhorn Richtung Uelzen ist zwischen dem Abzweig nach Wesendorf und Großosingen in beiden Richtungen nach einem Unfall gesperrt. Alle Verkehrsmeldungen auch immer aktuell auf radio-saw.de und in unserer App. Gute Fahrt durchs SAW-Land.

Der Radio SAW Verkehrsservice, der schnellste im SAW-Land. Auf der A2 Berliner Ring Richtung Magdeburg ist zwischen dem Rastplatz Wüstenforst Nord und Thesen ein Unfall passiert. Die A38 Richtung Göttingen ist am Kreuz Rippachtal wegen eines kaputten Schwertransports gesperrt. Und die B4 Gifhorn Richtung Uelzen ist zwischen dem Abzweig nach Wesendorf und Großosingen in beiden Richtungen nach einem Unfall gesperrt. Alle Verkehrsmeldungen auch immer aktuell auf radio-saw.de und in unserer App. Gute Fahrt durchs SAW-Land.

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1: Am Sonnabend beginnt die jährliche Festwoche der Kirchenmusik in Torgau. In diesem Jahr steht die Festwoche ganz im Zeichen des 500-jährigen Jubiläums der Johann-Walter-Kantorei. Johann Walter, Zeitgenosse von Martin Luther, war wegweisend für den Chorgesang.
2: Er gründete eine bürgerliche Kantorei. Das ist dieses Besondere, dass er die Kantorei eben öffnete und Bürger der Stadt suchte, die dort mitsingen. Zusammen mit Schülern von der Lateinschule.
1: Christiane Bräutigam ist Kantorin der evangelischen Kirchengemeinde Torgau und die 26. Nachfolgerin von Johann Walter. Walter wird oft als Urkantor bezeichnet, denn die von ihm gegründete Kantorei ist die Wurzel des bürgerlichen Singens, auch heute noch. Einmal im Monat und zu besonderen Festen singt die Johann-Walter-Kantorei im Gottesdienst.
2: Da ist auch heute noch ihre Hauptaufgabe. Und dann genießen wir das, wenn wir in dieser bisschen halligen Akustik singen können. In der Schlosskirche ist die Akustik anders als in der großen Marienkirche. Wenn Menschen drin sind, klingt es anders, als wenn wir in der leeren Kirche proben.
1: Rund 50 Menschen zwischen 14 und fast 80 Jahren gehören zur Johann-Walter-Kantorei. Kirchenchöre bringen neben Freude und Begeisterung für die Musik aber auch das Evangelium zu den Menschen.
2: Es gab Kirchenchören oder Chören überhaupt eine andere Bedeutung. Sie waren eben Informationsträger.
1: Am Wochenende beginnt die Torgauer Festwoche der Kirchenmusik. Aus der Kirchenredaktion Thorsten Kessler, Radio SAW.
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3: Ich bin Anna Löwer. Guten Morgen. Das Abkommen im Iran-Krieg und die Lage in der Ukraine beschäftigen die Staats- und Regierungschefs auf dem G7-Gipfel. Kanzler Merz sagte vor dem Beginn des Gipfels:
4: Dieser Gipfel findet in einer ausgesprochen bewegten Phase der Weltpolitik statt. Die Lage fordert uns, sie eröffnet aber auch einige Chancen.
3: Merz will auch über einen Bundeswehreinsatz zur Sicherung der Straße von Hormuz sprechen. Eine Öffnung der für die Wirtschaft wichtigen Meerenge ist Teil der Vereinbarung zwischen dem Iran und den USA. Neue EU-Regeln sollen die Rechte von Flugreisenden verbessern. Das EU-Parlament hat einem Vorschlag der Mitgliedstaaten zugestimmt. Es bleibt bei der 3-Stunden-Grenze für Entschädigungen bei Verspätungen. Außerdem sollen die Ticketpreise und Zusatzkosten wie zum Beispiel Handgepäck transparenter werden. Die Bildungschancen in Deutschland hängen weiterhin oft davon ab, wie viel Geld und welche Bildung die Eltern haben. Das zeigt der neue nationale Bildungsbericht. Bildungsministerin Prien will für mehr Chancengleichheit schon in frühen Jahren ansetzen. Colin Mock.
5: Genau, sie sagt, der Fokus muss auf dem letzten Kita-Jahr liegen, sozusagen um den Übergang in die Grundschule besser und fairer zu machen. Der Bildungsbericht zeigt außerdem, die zuletzt gesunkenen Geburtenzahlen machen sich auch in Schulen und Kitas so langsam bemerkbar. Lehrkräfte und Erzieher werden dadurch aber trotzdem nicht wirklich entlastet, vor allem auch mit Blick auf den Rechtsanspruch auf Ganztagsbetreuung ab dem nächsten Schuljahr.
3: Der Sohn der norwegischen Kronprinzessin Mette-Marit will gegen seine Verurteilung wegen Vergewaltigung Berufung einlegen. Das hat sein Anwalt nach einem Besuch im Gefängnis mitgeteilt. Marius Borg-Hoiby war zuvor in Oslo zu 4 Jahren Gefängnis verurteilt worden, wegen insgesamt 34 Straftaten. Bei der Fußball-WM sind gleich 3 Spiele Remis ausgegangen. Saudi-Arabien und Uruguay trennten sich 1:1, Belgien und Ägypten spielten ebenfalls 1:1 und Kap Verde brachte es gegen Spanien zum 0:0. Die nächsten Nachrichten in einer Stunde.
6: Ja, und das nächste Unentschieden steht auch an. Iran gegen Neuseeland läuft jetzt gerade in den letzten Minuten, da steht es auch 2:2. Jetzt gucken wir vor euch auf die Straßen bei uns im SAW-Land. Nadine?
7: Die A38 ist in Richtung Göttingen zwischen Lützen und Leuna wegen eines kaputten Schwertransports gesperrt. Bitte nutzt hier die ausgeschilderte Umleitung ab Lützen und ansonsten Flitzerblitzer. Auf der A2 Richtung Berlin in Höhe Allerengersleben und nochmal in Höhe Raststätte-Buckautal. A9 Richtung Berlin, Höhe Raststätte-Köckern. In Richtung München zwischen Limeck und Kleinmarzehns. A36 Richtung Braunschweig, Höhe Wernigerode-Nord. Und wenn ihr dazu noch was habt, ruft gern an 0800 1630 630 oder ihr schickt uns eine WhatsApp. Die Nummer bei uns im Netz und in der App.
6: In Poritz bei Bismarck, da haben wir jetzt gerade 8 Grad vor euch gemessen. In der Altmark, da bleibt es heute trocken und ihr bekommt ganz viel Sonne. Da gibt es aber auch ein paar Wolken zwischen Harz und Burgenlandkreis. Da wird es heute immer mal wieder regnen und auch bitte auf kräftige Gewitter einstellen. Heute Temperaturen bei uns im Land zwischen 20 und 23 Grad. Und die ganzen Werte steigen morgen noch an. Morgen am Mittwoch, nachdem es erst freundlich sein wird und dann wolkiger, bei 25 Grad.
0: Guten Morgen mit Nadine Radtke.
8: Wäre es dir, Frau Doktor, angenehm, wenn wir jetzt mit der Arbeit beginnen?
9: Die Frau Doktor wird gleich sehr ungemütlich.
0: Und Holger Tapper.
10: Ein bisschen blass sieht er aus.
11: Er müsste mehr an die frische Luft.
6: Naja, kein Wunder, dass man blass um die Nase ist, wenn wir auf den Kalender gucken. Dienstag. Und damit haben wir eigentlich unsere Probleme. Aber vielleicht können wir mal die KI benutzen, um diesen Tag zu überstehen.
7: Ja, du hast mit einem Dienstag deine Probleme. Alle anderen kommen total gut damit klar. Vor allem, wenn die Superhits fürs SAW-Land laufen. Schön. Für euch aus den 90ern, Sophie B. Hawkins. Und Right Beside You, dazu der ganz frische Superhit fürs SAW-Land von Kygo, Khalid und Griffin. Save My Love. Und jetzt To Colors. Guten Morgen.
6: Morgen.

0: Im Juli, da holen wir sie für euch ins SRW-Land. Rome Republic spielen dann auf der Peisnitz in Halle. Damit schönen guten Morgen um 9.05 Uhr. Solche Daten, die haben wir im Kopf. Das können wir euch immer wieder, wenn ihr uns angestupst habt, einfach so erzählen. Aber bei manchen anderen Dingen, ja, da müssen wir tatsächlich neuerdings auch tatsächlich die KI befragen. Und das machen immer mehr, auch gerade was die Kindererziehung angeht. Wenn die Kinder Fragen haben, dass man gar nicht mehr so selbst grübelt, sondern gleich direkt in Richtung KI greift. Das haben neue Studien ergeben und das wird heute Morgen Thema sein, weil wir ganz gerne wissen möchten von euch, wie ihr denn das macht, wie ihr das handhabt zu Hause.
1: Also ruft ihr manchmal auch zur Alexa rüber und fragt, Alexa, warum ist der Himmel blau? Weil euer Kind das gerade gefragt habt und ihr die Antwort nicht parat habt, zum Beispiel. Oder aber ist es möglicherweise auch sowas wie, Mensch, mein Kind ist die ganze Zeit mit anderen Sachen beschäftigt und will aber nicht sein Zimmer aufräumen. Wie kann ich es dazu bringen, dass das wieder Spaß macht? Das kann ja auch durchaus ein Ansatz sein.
0: Wird auch bei uns zu Hause, im Hause Tapper, wird die KI auch benutzt. Also ich sehe meine Frau ganz oft, indem sie ChatGPT irgendwas eingibt und am Ende spuckt das was aus und das wird den Kindern so mitgeteilt.
1: Was du aber nicht weißt, das sind Fragen wie, wie kriege ich meinen Ehemann dazu, den Müll runterzubringen? Wie kriege ich meinen Ehemann dazu, den Rasen zu mähen? Hier ist Radio SRW, guten Morgen.
0: Morgen.

0: Hilft euch beim Aufstehen. Lieblingsmusik mit uns Muckefuchs um 14.05 Uhr. Schönen Dienstag, gucken gleich auf die Straßenmutz im SRW-Land.
1: Und da ist die A38 in Richtung Göttingen zwischen Lützen und Leuna wegen eines kaputten Schwertransports gesperrt. Bitte nutzt die ausgeschilderte Umleitung ab Lützen.
0: Ein schöner Tag, die Sonne kommt auf jeden Fall. 9 Grad haben wir jetzt gerade in Ritterode bei Hettstedt. 20 bis 23 Grad bekommen wir zwischen Harz und Burgenlandkreis. Bitte nochmal auf Regen einstellen heute.
1: Wunderschönen guten Morgen zusammen mit Radio SRW Muckefuck. Startet gut in den Tag mit Katy Perry.

0: 17:05, schönen Dienstag. Guten Start in den 16. Juni, alles Liebe, alles Gute für heute. Wenn ihr Geburtstag feiert, das macht ihr mit Klaus Lage.
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0: Das macht er mit jemandem, der so klingt wie so eine Eissorte, Gino Vanelli. Und dann feiert ihr heute Geburtstag mit jemandem, der eigentlich gar keine Lust hat, ein Jahr älter zu werden, mit Jürgen Klopp.
2: Jetzt, Stand heute, habe ich keine Lust.
0: Nee, siehste. Aber ansonsten stehen die Sterne so gut, dass es ein schöner Tag wird für euch.
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4: Ihr schwelgt heute in Erinnerung. Vergesst aber nicht, auch nach vorne zu schauen.
3: Stier.
4: Achtet ein bisschen mehr auf eure Ernährung. Vielleicht tut euch leichte Kost gerade besser.
3: Zwillinge.
4: Ihr achtet heute besonders auf Pünktlichkeit. Aber nicht jeder nimmt es so genau wie ihr.
3: Krebs.
4: Entschuldigt euch, wenn ihr einen Termin vergessen habt. Dann ist es halb so schlimm.
3: Löwe.
4: Alle schauen auf euch. Diese Aufmerksamkeit tut euch heute besonders gut.
3: Jungfrau.
4: Lasst euch nicht zu einer Notlüge hinreißen. Seid lieber ehrlich und sagt, was Sache ist.
3: Waage.
4: Ihr solltet Ruhe bewahren. Wenn nicht alles glatt läuft, findet ihr so eher eine Lösung.
3: Skorpion.
4: Keine Sorge, eure Zweifel sind völlig unbegründet. Das werdet ihr spätestens morgen sehen.
3: Schütze.
4: Kleine Aufmerksamkeiten erhalten die Freundschaft. Ein Kompliment reicht da schon aus.
3: Steinbock.
4: Gut möglich, dass ihr euch heute ein bisschen überschätzt. Ihr nehmt euch wohl zu viel vor.
3: Wassermann.
4: Euch tut die entspannte Phase zurzeit gut. Gar nichts tun macht euch sehr glücklich. Endlich Zeit für euch.
3: Fische.
4: Nicht verzweifeln, wenn es im Job nicht so läuft. Das wird wieder besser.
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0: Halb sechs. Euch einen schönen guten Morgen an diesem Dienstag um 5.30 Uhr an diesem 16. Juni mit den Radio SAW Nachrichten und Anna Löwer.
1: Das Abkommen im Iran-Krieg und die Lage in der Ukraine beschäftigen die Staats- und Regierungschefs auf dem G7-Gipfel. Kanzler Merz will auch über einen Bundeswehreinsatz zur Sicherung der Straße von Hormuz sprechen. Eine Öffnung der für die Wirtschaft wichtigen Meerenge ist Teil der Vereinbarung zwischen dem Iran und den USA. Neue EU-Regeln sollen die Rechte von Flugreisenden verbessern. Das EU-Parlament hat einem Vorschlag der Mitgliedstaaten zugestimmt. Es bleibt bei der 3-Stunden-Grenze für Entschädigungen bei Verspätungen. Außerdem sollen die Ticketpreise und Zusatzkosten wie zum Beispiel Handgepäck transparenter werden. Die Bildungschancen in Deutschland hängen weiterhin oft davon ab, wie viel Geld und welche Bildung die Eltern haben. Das zeigt der neue nationale Bildungsbericht. Bildungsministerin Prien will für mehr Chancengleichheit schon in frühen Jahren ansetzen.
0: Die nächsten Radio-SAW-Nachrichten bekommt ihr um 6 Uhr von uns. Aber den Blick auf die Straßen gibt es natürlich jetzt von Nadine.
2: Die A38 ist in Richtung Göttingen zwischen Lützen und Leuna wegen eines kaputten Schwertransports gesperrt. Bitte nutzt hier die ausgeschilderte Umleitung ab Lützen. Ansonsten Flitzerblitzer auf der A2 Richtung Berlin Höhe Allerингersleben und dann nochmal in Höhe Raststätte Buckautal. A9 Richtung Berlin Höhe Raststätte Köckern und in Richtung München zwischen Niemeck und Kleinmarzehns. Und auf der A36 wurde Richtung Braunschweig in Höhe Wernigerode Nord aufgebaut. Wenn ihr dazu noch was habt, dann gerne anrufen 0800 1630 630 oder ihr schickt uns eine WhatsApp. Die Nummer gibt's bei uns im Netz und in der App.
0: Wir schicken liebe Grüße nach Wernigerode mit 8 Grad, die wir jetzt gerade dort gemessen haben. In der Altmark, da bleibt es heute trocken und es wird sonnig sein. Es gibt noch ein paar Wolken. Zwischen Harz und Burgenlandkreis gibt es Regen. Einzelne kräftige Gewitter sind in der Ecke auch möglich bei 20 bis 23 Grad heute. Und morgen am Mittwoch erstmal freundlich, dann wird es wolkiger und es kann wieder Regen geben bei 25 Grad.
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0: Und es wird noch eine richtig schöne heiße Woche. Gerade in Richtung Wochenende wird es immer heißer. Donnerstag 30 Grad und jetzt kommt es am Freitag bis zu 35 Grad. Wie kann man das nur aushalten?
2: Im Keller.
0: Ja.
2: Ich halte das um. Im Keller aus.
0: Schön, machen wir das so.
2: Wir haben auf jeden Fall die Superhits für das SAW-Land. Die stehen in Heißigkeit den Temperaturen nicht nach. Dieses Wort kommt in 2 Jahren in den Duden. Dafür werde ich sorgen.
0: Ich auch.
2: Rihanna aus den 2000ern mit Don't Stop the Music. Dazu bekommt ihr Miles Smith und Niall Horan, die neue Nummer Drive Safe, direkt nach Sia. Hier ist für euch The Greatest auf Radio SAW Muckefuck Playlist.
0: Sonst noch irgendwas? Soll ich noch irgendwas ergänzen?
2: Ist gut.
0: Einen guten Morgen.

0: Schönen guten Morgen um 5:08 mit uns Muckefuchs.
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0: Im Jahr 2026 müssen wir, glaube ich, auch noch mal ganz kurz den Unterschied zwischen digital und analog erklären, weil jetzt geht es um was Analoges. Digital hat sowas gar nicht mehr, nämlich so ein Uhrzeiger.
2: Ja? Ja, stimmt. Es gibt tatsächlich, also alle so, die unter 20 sind, haben ihre Probleme damit, eine analoge Uhr zu lesen, was ich persönlich total witzig finde, aber auch gleichzeitig ein bisschen erschreckend.
0: Das will ich richtig erschrecken, aber vielleicht hört ihr jetzt noch ein bisschen aufmerksamer zu, denn bei Uhren mit Zeigern drehen sie sich immer rechts herum, also eben im Uhrzeigersinn. Warum denn nicht andersrum? Das ist eine gute Frage, oder? Wird jetzt beantwortet von Frank Wiedemann.
3: Als es noch keine tickenden Uhren gab, orientierten sich die Menschen am Sonnenstand. Die Sonne geht im Osten auf, wandert dann in den Süden und geht im Westen wieder unter. Vor etwa 5000 Jahren wurden die ersten Sonnenuhren erfunden. Ein Stock wird von einer Sonne beschienen und wirft einen Schatten. Dieser Schatten wandert im Laufe des Tages von links nach rechts. Anders gesagt, rechts herum. Als die ersten mechanischen Uhren erfunden wurden, versuchten die Erfinder, den Tagesverlauf der Sonne nachzuahmen. Wie bei der Sonnenuhr drehten sich die Zeiger rechts herum. Der Uhrzeigersinn war geboren. Das ist allerdings nur auf der Nordhalbkugel der Erde so. Auf der Südhalbkugel läuft das Ganze anders ab. Hier wandert der Schatten der Sonnenuhr von rechts nach links. Wäre also die mechanische Zeigeruhr auf der Südhalbkugel erfunden worden, würden sich unsere Uhren heute wohl andersrum drehen.
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0: Schönen guten Morgen mit einer unserer Lieblingsbeschäftigungen. Euch wecken um 5.42 Uhr, 18 vor 6 am Dienstag. Gucken, ob die Straßen besser WLAN, Nadine.
1: Und dann mal gute Nachrichten. Von der A38 Richtung Göttingen zwischen Lützen und Leuna ist die Vollsperrung aufgehoben worden. Ihr habt wieder freie Fahrt.
0: Einfach mal das Fenster öffnen und frische Luft reinlassen. Auch ein Haldensleben mit 9 Grad. Hier und da scheint auch noch die Sonne heute. Auch gerade in der Altmark. Da bleibt es trocken und sonnig zwischen Harz und Burgenlandkreis. Da kann es ab und zu mal regnen. Heute bei 23 Grad, morgen 25, Donnerstag 30 und Freitag 35 Grad mit viel Sonne.

0: In 11 Minuten haben wir es 6. Schönen guten Morgen mit uns Radio SAW im Muckefuchs. Wir schicken euch in den Dienstag und von August bis Oktober ist die Hochphase für alle Pilzsammlerinnen und Sammler bei uns im SAW-Land. Mhm. Aber bereits im Juni kannst du loslegen. Und da habe ich gestern jemanden mit so einem Körbchen in der Heide in Halle gesehen und ihn so gefragt, Mensch, was hast du denn da alles so gepflückt? Und da musste ich so lachen. Also, hab mir das alles beschrieben. Ich konnte mir das alles gar nicht merken, weil das war scheinbar ein richtiger Pilzexperte. Aber er sagte zu mir, als er so einen Pilz in der Hand hielt, das ist die Ziegenlippe. Also bei der Vergabe der Pilznamen war man wirklich sehr, sehr kreativ. Die Ziegenlippe ist also jetzt schon pflückbar für euch. Nur falls ihr eine kleine Orientierung braucht, die Ziegenlippe gehört zur filzigen Röhrlingart.
1: Bist du fertig?
0: Und die wird schön angebracht.

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1: Ich bin Rebecca Göring. Guten Morgen. Drohungen gegen Schulen und Krankenhäuser. Ein 16-Jähriger aus Halle muss sich deswegen vor Gericht verantworten. Die Staatsanwaltschaft Halle hat Anklage gegen den Jugendlichen erhoben und wirft ihm insgesamt 105 Taten vor. Er soll die Drohungen im Sommer vergangenen Jahres per E-Mail an zahlreiche Schulen und Krankenhäuser in Deutschland, Österreich und der Schweiz verschickt haben. In den Nachrichten habe der 16-Jährige unter anderem mit Bombenexplosionen gedroht. Ein falscher Tritt auf einem Wanderweg im Harz kann schnell ernste Folgen haben. Jedes Jahr sind die ehrenamtlichen Retter der Bergwacht bei bis zu 150 Einsätzen gefragt. Der Landkreis Harz erhöht deshalb nun seine finanzielle Unterstützung für die freiwillige Bergwacht um 25%. Die Förderung soll ab diesem Jahr gelten und künftig regelmäßig an die Inflation angepasst werden. Der Kreis will so Rettung, Katastrophenschutz und die Ausbildung neuer Bergretter langfristig sichern. Wer E-Mails der deutschen Rentenversicherung Mitteldeutschland erhält, sollte aktuell besonders aufmerksam sein. Die Rentenversicherung warnt vor Betrugsversuchen mit gefälschten Mails. Kriminelle nutzten das gleiche Logo und Design, sie setzten aber auch auf künstliche Intelligenz, damit die Texte echt klingen. In den Mails gehe es etwa um angebliches Guthaben oder neue EU-Richtlinien, die Betrüger versuchen so, an die persönlichen Daten zu kommen. Es gilt, nicht den Anweisungen folgen und nicht auf enthaltene Links klicken. Mehr Infos dazu auf radiosaw.de. Der erste Schritt in den Traumjob könnte in diesen Sommerferien beginnen. Viele Betriebe suchen Nachwuchs und viele Jugendliche wissen noch nicht, welcher Beruf zu ihnen passt. Genau hier setzt Sachsen-Anhalts Praktikumsprämie an, Laura Födisch berichtet.
2: Für Jugendliche ist es gleichzeitig eine gute Gelegenheit, etwas Geld zu verdienen. Schülerinnen und Schüler ab 15 Jahren können in den Sommerferien freiwillig in Betriebe reinschnuppern und dafür bis zu 120 Euro pro Woche bekommen. Möglich sind Praktika im Handwerk, in der Land- und Forstwirtschaft sowie in bestimmten Tierarztpraxen. Im vergangenen Jahr absolvierten mehr als 1000 Jugendliche ein Praktikum im Handwerk. Rund ein Drittel der Teilnehmenden entscheidet sich später sogar für eine Ausbildung in diesem Bereich. Infos zu freien Plätzen gibt es auf radiosaw.de.
1: Die nächsten Nachrichten um 6.30 Uhr.
3: Wir haben 6:02 zu euch einen schönen guten Morgen an diesem Dienstag. Mit dem Blick auf die Straßen besser WLAN übernimmt Nadine für euch.
4: Auf den Straßen rollt's, aber im Stadtgebiet Sangerhausen gibt es Behinderungen durch starke Rauchentwicklung wegen eines Brandes. Bitte haltet Fenster und Türen geschlossen. Wir bleiben auf jeden Fall an der Entwicklung dran, um dann auch rauszufinden, was dort brennt. Das erfahrt ihr dann bei uns. Flitzerblitzer stehen auf der A2 Richtung Berlin, Höhe Allerengersleben und in Höhe Raststätte Buckautal. Auf der A9 Richtung Berlin, Höhe Raststätte Köckern. In Richtung München zwischen Niemeck und Kleinmarzehns wurde aufgebaut. Außerdem auf der A36 Richtung Braunschweig, Höhe Wernigerode Nord. Und auf der B244, da stehen sie am Ortsausgang Wernigerode Richtung Elbingerode. Wenn ihr dazu was entdeckt habt, dann lasst es uns bitte wissen. Kostenfrei 0800 1630 630 oder schickt uns eine WhatsApp. Die Nummer gibt's bei uns im Netz und in der App.
3: In Oberhütte bei der Lutherstadt Eisleben haben wir 9 Grad für euch gemessen. In der Altmark ist es heute trocken und sonnig, da gibt es mal auch ein paar Wolken. Zwischen Harz und Burgenlandkreis stellt euch bitte nochmal auf Regen und kräftige Gewitter ein. Im Laufe des Tages 20 bis 23 Grad heute bei uns im SAW-Land. Morgen ähnliches Wetter. Erst wird es freundlich sein, dann ein bisschen wolkiger. Es kann wieder Regen geben, aber die Temperaturen steigen nochmal ein bisschen an auf 25 Grad. Und am Donnerstag sind wir dann schon bei 30 Grad.
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3: Schönen guten Morgen natürlich auch allen WM-Tipp-Gemeinschaften. Es macht ja immer Spaß mitzutippen, egal ob man Ahnung hat oder nicht. Auf jeden Fall ist unser neuer Geheimfavorit Kap Verde. Die haben gestern gegen den amtierenden Europameister 0:0 gespielt. Und alles, was die WM angeht, bleibt natürlich bei uns auf dem Laufenden.
4: Und nachdem wir ja gestern gesagt haben, Mensch, wie schön, dass die deutsche Mannschaft gegen Curaçao 7:1 gewonnen hat, ja, und uns erzählt wurde, das ist eine No-Name-Mannschaft, da muss man die Deutschen jetzt nicht so drüber feiern, würde ich jetzt mal sagen, Spanien gegen Kap Verde 0:0.
3: Ja.
4: Freunde, da ist das 7:1 aber ein Knaller gewesen.

0: Wir sind bei euch an diesem Dienstag. Schönen guten Morgen um 10 nach 6 mit euren Radio SRW Muckefuchs und bei uns im Verkehrsservice. Habt ihr es vielleicht gerade gehört? In der Innenstadt von Sangerhausen, da scheint es einen großen Brand zu geben. Die Mandy aus Eisleben. Du hast uns über WhatsApp ein Foto geschickt, ja?
1: Das hat mir mein Mann geschickt. Also ich bin tatsächlich zu Hause. Mhm. Mein Mann arbeitet in Sangerhausen bei Abelio. Mhm. Und hat mir das gerade geschickt und die können direkt vom Lager, quasi von der Werkstatt aus, Richtung Zentrum, Richtung Marktplatz quasi gucken. Mhm. Er hat gesagt, er kann mir nicht genau eine Straßenlage sagen, aber das ist unmenschlich, was da an Qualm hochkommt. Also die sehen mittlerweile auch das Feuer hochschießen. Also muss schon arg sein.
2: Also wir beschreiben das Foto mal, was dein Mann geschickt hat. Und das ist, man sieht durch die grünen Bäume hinweg eine Häuserzeile und direkt in dieser Häuserzeile oder aus dieser Häuserzeile heraus eine ganz, ganz große graue Rauchwolke. Aber dein Mann geht soweit gut, ja?
1: Ja, natürlich. Also die haben jetzt gesagt, also die machen jetzt vorsorglich die Werkstatt zu, weil das zieht alles wohl da rum in der Gegend. Man weiß ja nicht, was da direkt verbrennt. Mhm. Ja. Aber sonst ist alles soweit gut. Aber weil es halt wirklich Innenstadt ist und das ist in Sangerhausen, ist auch um die Uhrzeit schon viel los in der Innenstadt.
2: Ja, ja, genau. Und dann ist ja auch alles sehr, sehr eng dort gebaut, ne? Eng
1: genau,
2: aneinander.
1: Richtig. Mhm. Richtig.
0: Ganz lieben Dank für diese Mitteilung. Also haltet bitte in der Innenstadt von Sangerhausen die Fenster und Türen erstmal geschlossen. Und wir von Radio SRB halten euch auf jeden Fall auf dem Laufenden, sind dafür bei euch mit der Rettungsleitstelle in Kontakt. Und die hat uns gerade erzählt, dass ein Dachstuhl in der Hospitalstraße brennt.
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0: Wir sind bei euch für Radio SAW Muckefox und das sind wir wahnsinnig gern. Auch um 6:45 an diesem Dienstag. Mit dem Blick auf die Straßen, Nadine.
1: A36 Richtung Braunschweig zwischen Holm-Nachterstedt und Quedlinburg-Ost. Ein kaputter Laster auf der Standspur, der ragt so ein bisschen in die rechte Spur hinein. Seid also bitte äußerst vorsichtig. Und die Nachricht aus dem Stadtverkehr Sangerhausen, da ist die Hospitalstraße beidseitig zwischen Göpenstraße und Vogtstädter Straße gesperrt, weil hier ein Dachstuhl brennt, der jetzt gelöscht werden muss. Bitte hier haltet hier Fenster und Türen wegen der Rauchentwicklung geschlossen. Und wenn ihr dort lang müsst, umfahrt das Gebiet bitte weiträumig.
0: Mit 10 Grad seid ihr dabei in Schmerz bei Grevenhainichen. So geht's rein in diesen Dienstag. Regenschirm auf jeden Fall mitnehmen. Es kann hier und da auch gerade zwischen Harz und Burgenlandkreis heute mal wieder regnen und auch gewittern. Bei 20 bis 23 Grad heute und am Freitag bekommen wir 30 bis 35 Grad.

0: Schönen guten Morgen am drittletzten Dienstag vor den Sommerferien in Sachsen-Anhalt. Motivation von euren Radio SAW Muckefuchs um 19 nach 6.
1: Morgen.
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3: 4 Tage lang dreht sich in Wernigerode alles um Pioretten, Spitzenschuhe und große Träume. Bei den 3. Wernigeröder Balletttagen zeigen die Schüler der Ballettschule Anna Kraus noch bis Donnerstag, was sie im Training gelernt haben. Besucher dürfen die Proben kostenlos verfolgen und spannende Einblicke in die Welt des klassischen Balletts bekommen. Höhepunkt ist dann Donnerstag die große Soiree, ein Potpourri der Märchen im Konzerthaus Liebfrauen. Tickets dafür und die Infos zu den Balletttagen in Wernigerode kriegt ihr auf radio-saw.de. Und Feuerwehr zum Anfassen, jede Menge Familienspaß und dabei noch Gutes tun, all das gibt es am Samstag in Stendal in der Altmark. Mehr von Leonie Schneider von den Lady Lions.
4: Euch erwartet ein abwechslungsreicher Tag mit Spiel und Spaß, tolle Preise und Rundfahrten in alten historischen Feuerwehrautos und einem spannenden Löschangriff zum Mitmachen. Außerdem freuen wir uns auf einen Auftritt der Tanzgruppe TV Popcorn. Das Besondere, alle Einnahmen kommen regionalen Projekten und Einrichtungen zugute, die Kinder in unserer Region unterstützen.
3: Also kommt zahlreich am Samstag nach Stendal zum Kinderfest im Feuerwehrmuseum.
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0: Wir wecken euch mit cooler Lieblingsmusik von Teddy Swims. Schönen guten Morgen mit euren Radio SRW Muckefuchs am sonnigen Dienstag um 6:35.
1: 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Der beste Brotaufstrich kommt in diesem Jahr vom Obsthof Müller in Querfurt und heißt Fruchtaufstrich Aprikose Rosmarin. In der Kategorie Eis freut sich die Eismanufaktur Morre aus Seegebiet Mansfelder Land, Ortsteil Erdeborn, mit ihrem Zitrone mit Minze-Sorbet über den Sieg. Die Königsberger Klopse im Glas der Marquardt GmbH aus Salzatal, Ortsteil Kölme, gewinnt den Titel in der Kategorie Feinkost und Konserven. 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
8: Euch einen schönen guten Morgen um 6.30 Uhr, 6:30, an diesem Dienstag, dem 16. Juni, mit den Radio-SAW-Nachrichten und Rebecca Göring.
9: Guten Morgen. Ein Jugendlicher ist in Halle angeklagt, weil er über 100 Bombendrohungen verschickt haben soll. Nach Angaben der Staatsanwaltschaft gingen die Drohungen per E-Mail an zahlreiche Schulen und Krankenhäuser in Deutschland, Österreich und der Schweiz. Der 16-Jährige soll sie zwischen Juli und September vergangenen Jahres verschickt haben. Ende des Monats startet die Verhandlung am Jugendschöffengericht. Und jetzt mehr Nachrichten aus dem SAW-Land von unseren Reportern.
10: Einstimmiges Votum in Dessau-Wörlitz. Ex-Ministerpräsident Rainer Haseloff führt ab sofort die Dessau-Wörlitzer Gartenreichfreunde an. Mit über 1000 Mitgliedern fördert der Verein den Erhalt der bekannten UNESCO-Welterbestätte. Haseloff will im neuen Amt vor allem die internationale Vermarktung und die Jugendarbeit ankurbeln. Der 72-Jährige übernimmt den Posten von Thomas Holzmann, der den Vorsitz Ende 2025 aus gesundheitlichen Gründen abgegeben hatte. Aus Dessau-Wörlitz, Lena Vieregge, Radio SAW.
11: Am historischen Stadtbad in Halle startet jetzt der nächste große Bauabschnitt. Das Dach der sogenannten Männerhalle wird saniert. Aktuell schützt ein provisorisches, flaches Wellblechdach vor Wind und Wetter. Das wird jetzt nach und nach abgedeckt, heißt es von den Stadtwerken Halle. Anschließend entsteht ein neues Spitzdach, damit das Stadtbad bald wieder so aussieht wie früher. Die denkmalgerechten Sanierungsarbeiten am historischen Stadtbad laufen schon seit gut einem Jahr. Voraussichtlich 2028 soll alles fertig sein. Aus Halle, Frank Wiedemann, Radio SAW.
12: Mehr als 400 Medaillen bei Olympia-, Welt- und Europameisterschaften. Magdeburg blickt auf eine beeindruckende Sportgeschichte zurück. Mit Bernd Henneberg wird heute Mittag ein weiterer prägender Name auf dem Sports Walk of Fame geehrt. Der langjährige Trainer des SC Magdeburg steht für zahlreiche Erfolge im Schwimmsport. Gleichzeitig startet eine digitale Erweiterung des Projekts. Über QR-Codes können Besucher künftig Hintergrundgeschichten und Videos abrufen. Die Stadt möchte damit ihre erfolgreiche Sportgeschichte noch erlebbarer machen. Aus Magdeburg, Laura Füdisch, Radio SAW.
9: Die nächsten Nachrichten um 7.
8: 6:30 haben wir es. Schönen guten Morgen um 6.32 Uhr mit dem Radio SAW Verkehrsservice. Zum schnellsten SAW-Land, Nadine.
13: A2 Richtung Hannover zwischen Irxleben und Bornstedt. Stop and go wegen Bauarbeiten. Hier dauert es im Moment 10 Minuten länger. A36 Richtung Braunschweig zwischen Holm-Nachterstedt und Quedlinburg-Ost. Behinderungen wegen eines kaputten Lasters. Der steht auf der Standspur, ragt aber so ein bisschen in die rechte Spur hinein. Seid also bitte vorsichtig. Auf der A38 Richtung Göttingen ist ein Fahrzeug auf der rechten Spur zwischen Leipzig-Südost und Leipzig-Süd. liegen geblieben. Hier dauert es im Moment 10 Minuten länger. Und im Stadtgebiet Sangerhausen ist die Hospitalstraße beidseitig zwischen Göpenstraße und Vogtstädter Straße gesperrt. Hier brennt ein Dachstuhl, der jetzt gelöscht werden muss. Wenn ihr dort wohnt, haltet bitte Fenster und Türen geschlossen. Und wenn ihr dort langfahren müsst, umfahrt das Gebiet bitte weiträumig. Flitzerblitzer. Die stehen auf der A2 Richtung Berlin, Höhe Allerengersleben und dann nochmal in Höhe Raststätte-Buckautal. Auf der A9 Richtung Berlin, Höhe Raststätte-Köckern und in Richtung München zwischen Niemeck und Kleinmarzehns. Auf der A36 wurde Höhe Wernigerode-Nord Richtung Braunschweig aufgebaut. Auf der B4 stehen sie beidseitig in Königskrug. Auf der B244 am Ortsausgang Wernigerode Richtung Elbingerode. Und wenn ihr dazu noch was habt, dann klingelt bitte kurz bei uns durch. 0800 1630 630. Oder schickt uns eine WhatsApp. Die Nummer gibt's bei uns im Netz und in der App.
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8: 10 Grad, die haben wir jetzt gerade in Zwinschönau bei Halle vor euch gemessen. Das wird eigentlich ein recht angenehmer Tag heute. Nur zwischen Harz und Burgenlandkreis gibt es immer noch mal wieder Regen. 20 bis 23 Grad haben wir heute. Morgen am Mittwoch, das ist erstmal freundlich. Dann wird es auch hier wolkiger und es kann wieder Regen geben. Dann bei 25 Grad und am Donnerstag haben wir einen Sonne-Wolken-Mix. Meist trocken, um die 30 Grad.
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8: Nutzt ihr eigentlich mal der Erziehung eurer Kinder KI? Angeblich machen das immer mehr von uns. Holt ihr euch Tipps mit der künstlichen Intelligenz, wenn ihr euch unsicher seid? Das ist unsere Frage heute Morgen in eure Richtung. Könnt ihr uns gerne eine WhatsApp-Sprachnachricht schicken. Oder aber ihr ruft uns an unter 0800 1630 630.

0: Wir begleiten euch auch in Richtung Badezimmer. Schönen guten Morgen mit uns Radio SAW Mockefokus an diesem Dienstag um 20 vor 7.
1: Guten Morgen.
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3: Ja, Oberamtsrat Alfred Klausen?
4: Morgens, Alfred. Na, wie ist?
3: Was soll ich sagen? Weiterhin 7-1 ist es.
4: 7-1?
3: Ja, wir haben doch 7-1 gewonnen.
4: Wer?
3: Deutschland gegen Curaçao.
4: Ach so.
3: Ja, damit sind wir so gut wie Weltmeister, sage ich dir.
4: Hallo, es war das erste Spiel in der Vorrunde.
3: Aber 7-1.
4: Ja, aber Alfred, das heißt doch nix.
3: Mit 7-1 haben wir damals Brasilien geschlagen.
4: Und jetzt liegt noch ein harter Weg vor der deutschen Truppe.
3: Sag mal, sagst du nicht immer, man soll optimistisch sein?
4: Ja.
3: Ja, und du sagst doch immer, man soll das Ergebnis vorweg visualisieren.
4: Ja, genau.
3: Also, Deutschland ist Weltmeister.
4: Ja, für mich sieht es dieses Jahr ganz nach Portugal aus.
3: Was?
4: Hat Gertrud in ihrer Glaskugel gelesen.
3: Na, wo eher in ihrer Holzkugel, in ihrem Kopf.
4: Hallo? Also, mein Gefühl bestätigt sich da auch. Ronaldo schießt das Siegestor.
3: Wie klischeehaft.
4: Was klischeehaft?
3: Bis Ende der WM trinken wir kein Kaffee mehr zusammen.
4: Hallo, was? Da darf man hier nicht mal mehr seine eigene Meinung zum Fußball haben?
3: Doch, sprich mir nach. Deutschland ist Weltmeister.
4: Dringendes Größenwahnkäffchen.
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0: Wir sind am Dienstag angelangt. Schönen guten Morgen mit uns Muckefuchs um 6.44 Uhr. 16 vor 7. Gucken auf die Straßen für euch, Nadine.
1: A2 Richtung Hannover zwischen Erzleben und Bornstedt. Stop and go wegen Bauarbeiten. 10 Minuten dauert es länger. Und auf der A38 Richtung Göttingen braucht ihr ebenfalls 10 Minuten mehr, weil zwischen Leipzig Südost und Leipzig Süd ein Fahrzeug auf der rechten und der Standspur liegen geblieben ist.
0: 9 Grad haben wir für euch in Ramm, 7 bei Bitterfeld gemessen. Heute so ein Tag bei 20 bis 23 Grad, auch gerade zwischen Harz und Burgenlandkreis immer wieder regnerisch und gewittrig. Ansonsten bleibt es trocken. Heute Morgen am Mittwoch erst freundlich, dann wird es wolkiger. Auch dann kann es Regen geben bei 25 Grad.
1: Die Kids sind gleich auf dem Weg zur Schule und ihr habt dabei uns, die wieder ein bisschen Ruhe reinbringen, gleich mit der ganz neuen Nummer von Dermot Kennedy. Der frische Superhit fürs SAW-Land Funeral nach Justin Bieber und Blood Pop. Hier ist Friends. Guten Morgen.
2: Morgen.

0: Natürlich sind wir auch am Dienstag bei euch. Wir Radio SAW Muckerfuchs, wenn ihr jetzt gerade als Pendler unterwegs seid um 6:49, vielleicht geht es euch da genauso wie mir, dass ihr irgendwie sowas angezeigt bekommt auf dem Display. Bei mir ist es zum Beispiel Wischwasser nachfüllen und das habe ich dort seit mehreren Wochen. Aber man ist als Pendler irgendwie so faul. Man ist froh, wenn man wieder zu Hause angekommen ist, sich um die Familie kümmern kann und dann nicht mehr ums Auto. Aufräumen müsste ich auch mal wieder. Naja gut, und habe ich gestern mal so ein bisschen Waschmittel eingekauft und davon ist eine Flasche kaputt gegangen. Und dafür riecht das Auto jetzt wieder richtig gut.
1: Super. Kann nach vorne raus überhaupt nichts sehen, aber wenigstens stinkt die Bude nicht mehr.
0: Das ist doch super, oder?
1: Man muss Prioritäten setzen, Ewe. Hier ist Radio SAW. Schönen guten Morgen.

0: Wir starten gemeinsam in den Dienstag. Schönen guten Morgen am 16. Juni um 6:35 mit euren Radio SAW Muckefuchs.
1: Morgen.
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4: Ich bin Rebecca Göring. Guten Morgen. Nach einer Serie von Bombendrohungen gegen Schulen und Krankenhäuser hat die Staatsanwaltschaft Halle Anklage erhoben. Ein 16-Jähriger muss sich ab Ende des Monats vor Gericht verantworten. Er soll im Sommer vergangenen Jahres Drohungen per E-Mail an zahlreiche Schulen und Krankenhäuser in Deutschland, Österreich und der Schweiz verschickt haben. Die Staatsanwaltschaft wirft ihm insgesamt 105 solcher Taten vor. Und wir bleiben in Halle. Auf der Flucht vor der Polizei ist hier ein Autofahrer durch eine Fußgängerzone gerast. Verletzt wurde dabei niemand, heißt es von der Polizei. Demnach wollten gestern Beamte den Mann nach einem mutmaßlichen Drogengeschäft kontrollieren. Er flüchtete durch die südliche Innenstadt bis zur Leipziger Straße und fuhr dann über den Boulevard in Richtung Riebeckplatz. Sein Auto blieb schließlich im Gleisbett der Straßenbahn stecken. Der Fahrer flüchtete zu Fuß weiter, konnte aber gefasst werden. Er stand vermutlich unter Drogen und kam in Gewahrsam. Wer E-Mails der Deutschen Rentenversicherung Mitte Deutschland erhält, sollte aktuell besonders aufmerksam sein. Die Rentenversicherung warnt vor Betrugsversuchen. Kriminelle nutzten das Logo und Design, sie setzten aber auch auf künstliche Intelligenz, damit die Texte echt klingen. In den Mails gehe es etwa um angebliches Guthaben oder neue EU-Richtlinien. Die Betrüger versuchen, an persönliche Daten zu kommen. Es gilt, nicht den Anweisungen folgen und nicht auf enthaltene Links klicken. Mehr Infos dazu auf radio-saw.de. Der erste Schritt in den Traumjob könnte in diesen Sommerferien beginnen. Viele Betriebe suchen Nachwuchs und viele Jugendliche wissen noch nicht, welcher Beruf zu ihnen passt. Genau hier setzt Sachsen-Anhalts Praktikumsprämie an. Laura Födisch berichtet.
5: Für Jugendliche ist es gleichzeitig eine gute Gelegenheit, etwas Geld zu verdienen. Schülerinnen und Schüler ab 15 Jahren können in den Sommerferien freiwillig in Betriebe reinschnuppern und dafür bis zu 120 Euro pro Woche bekommen. Möglich sind Praktika im Handwerk, in der Land- und Forstwirtschaft sowie in bestimmten Tierarztpraxen. Im vergangenen Jahr absolvierten mehr als 1000 Jugendliche ein Praktikum im Handwerk. Rund ein Drittel der Teilnehmenden entscheidet sich später sogar für eine Ausbildung in diesem Bereich. Infos zu freien Plätzen gibt es auf radio-saw.de.
4: Die nächsten Nachrichten um 7.30 Uhr.
6: Euch einen schönen guten Morgen. Es ist 7:02. Wir sind für euch da und gucken auf die Straßen im SAW-Land. Wie sieht's aus, Nadine?
7: Auf der A2 Richtung Hannover brauchen wir zwischen Irxleben und Bornstedt im Moment wegen Bauarbeiten 10 Minuten länger. Die A14 ist in Richtung Dresden zwischen Grimma und Mutschen nach einem Unfall mit mehreren Fahrzeugen gesperrt. Bitte nutzt hier die ausgeschilderte Umleitung ab Grimma. A38 Richtung Göttingen zwischen Leipzig Südost und Leipzig Süd. Stop and go wegen eines kaputten Fahrzeugs auf der rechten und der Standspur. Hier braucht ihr 10 Minuten mehr. Und im Stadtgebiet Sangerhausen ist die Hospitalstraße beidseitig gesperrt. Zwischen Göpenstraße und Vogtstädter Straße wegen eines Feuerwehreinsatzes. Bitte haltet hier, wenn ihr in der Nähe wohnt, Fenster und Türen geschlossen wegen der Rauchentwicklung. Und wenn ihr könnt, umfahrt das Gebiet bitte weiträumig. Flitzerblitzer. Auf der A2 Richtung Berlin, Höhe Alleringersleben und dann nochmal in Höhe Raststätte-Buckautal. Es blitzt auf der A9 Richtung Berlin, Höhe Raststätte-Köckern und in Richtung München zwischen Niemeck und Kleinmarzehns. Auf der A36 Richtung Braunschweig, Höhe Wernigerode-Nord. B2 in Höhe Brösen Richtung Bad Düben. Auf der B4 in beiden Richtungen in Höhe Königskrug und auf der B244 am Ortsausgang Wernigerode Richtung Elbingerode. Wenn ihr dazu noch was habt, dann klingelt bitte kurz bei uns durch 0800 1630 630 oder schickt uns eine WhatsApp. Die Nummer gibt's bei uns im Netz und in der App.
6: Mit 11 Grad geht's rein in Markwerben bei Weißenfels. Wir haben heute so einen Tag, wo es auch gerade zwischen Harz und Burgenlandkreis immer wieder Regen geben wird und kräftige Gewitter. In der Altmark, da bleibt es heute trocken, auch wenn ihr ein paar Wolken seht. Die Sonne verschafft sich trotzdem heute noch Platz bei 20 bis 23 Grad und dann wird's wärmer. Es geht los. Morgen am Mittwoch mit 25 Grad und am Donnerstag ein Sonne-Wolken-Mix um 30 Grad. Am Freitag haben wir schon Temperaturen bis zu 35 Grad.
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6: Und damit es ein guter Start für euch wird, in den Dienstag sind wir natürlich an eurer Seite, wir Muckefuchs.
7: Und das mit der besten Mischung, der meisten Abwechslung, den Superhits fürs SAW-Land. In dieser halben Stunde bekommt ihr noch die brandneue Nummer von Martin Garrix und Ed Sheeran, der frische Superhit fürs SAW-Land, Repeated. Dazu für euch David Guetta und Sia mit Beautiful People und jetzt Lieblingsmusik von Miley Cyrus. Guten Morgen.
6: Morgen.

0: 10 nach 7 haben wir es. Schönen guten Morgen. Wir sind eure Lösung, um gut in den Dienstag zu starten. Wir Radio SRW Muckefuchs. Und wenn einige von euch Lösungen suchen bei der Kindererziehung, nutzen immer mehr von euch die KI. Das hat zumindest eine aktuelle Umfrage ergeben, vielleicht um auch die Emotionen rauszuhalten. Ne?
1: Habt ihr das mal gemacht bei euch in der Familie? Du hast ja nur 3 Kinder.
0: Ja, also gerade so beim letzten und auch bei unserer Tochter, da hat meine Frau halt immer ganz gerne ChatGPT gefragt, Mensch, was kann man da jetzt gerade machen? Was kann man denn vielleicht irgendwie umsetzen? Ja, man geht aber trotzdem vornehmlich nach dem Bauchgefühl. Aber trotzdem, die KI ist da wirklich sehr, sehr unterstützend. Wofür habt ihr denn die KI in der Kindererziehung genutzt?
2: Wenn man halt einfach nicht weiß, wie man es den Kindern erklären soll. Wenn man einen bestimmten Begriff hört und selber am Überlegen ist, wie man es den Kindern erklärt.
3: Man hört ja doch auch immer wieder so, jetzt nicht aus Deutschland, aber aus anderen Ländern, so Horrorstories von Eltern, die die Kinder irgendwas machen lassen, weil sie denken, ja, passt schon. So eine kleine Unterstützung, dass manchen Eltern vielleicht sagt, dem Kind jetzt eine Kippe in die Hand zu drücken, vielleicht nicht die beste Idee.
4: Auch so für Schulaufgaben zum Beispiel einfach, wenn man selber Aufgaben nicht versteht, die das Kind in der Schule zum Beispiel gestellt gekriegt hat oder das Kind sagt, dass er zum Beispiel die Aufgabenstellung nicht richtig versteht und man selber jetzt nicht eine Idee hat, wie man es umformulieren könnte, dass man da vielleicht einfach nachfragen würde.
1: Ich kann mir auch ganz, ganz gut vorstellen, dass wenn du alleinerziehend bist und vielleicht nicht unbedingt die Familie direkt im engen Umkreis oder so hast, also geografisch gesehen, dass du da nicht einfach mal fragen kannst, ey, wie habt denn ihr das damals gemacht, wie kann ich denn das und das Problem lösen, dass du dann schneller zur KI greifst, weil das für dich quasi so eine Unterstützung für die Erziehung ist. Warum nicht?
0: Es geht ja auch relativ schnell. Ne? Also man gibt noch irgendwie was ein und schon hast du das Ergebnis. Also wenn du die ganze Zeit grübelst, was könnte denn zum Beispiel die Lösung sein oder was wäre jetzt der richtige Weg, dauert es ja immer viel, viel länger. Also greift man eben zur KI. Macht ihr das auch? Ruft uns gerne an unter 0800 1630 630 oder schickt uns eine WhatsApp-Sprachnachricht.
1: Oder habt ihr eine KI-freie Erziehung? Schönen guten Morgen, ist Radio SRW.
0: Morgen.

0: Danke fürs Einschalten von eurem Lieblingssender von Radio SAW. Schönen guten Morgen um 7:45. So bekommt ihr viertelstündlich immer die Infos, wie es auf den Straßen bei uns aussieht. So auch jetzt.
1: Auf der A2 Richtung Hannover wird gebaut zwischen Irxlim und Bornstedt. Hier braucht ihr 10 Minuten länger. Und auf der A14 Richtung Dresden zwischen Grimma und Mutschen Stop and Go nach einem Unfall mit mehreren Fahrzeugen. Die Sperrung ist aufgehoben worden. Im Moment nur eine Spur frei. 10 Minuten dauert es länger.
0: In Kleinkugel bei Halle, da haben wir 9 Grad, in Großkugel haben wir 10 Grad. Welche Kugel? Kleiner Scherz. Ja, aber auf jeden Fall haben wir heute ein schönes Wetter. Die Sonne scheint auch gerade in der Altmark. Wenn ihr hier und da noch ein paar Wolken seht, bleibt trocken dort. Nur zwischen Harz und Burgenlandkreis, da geht es ab und zu mal Regen. Und auch Gewitter, 20 bis 23 Grad heute.
1: Wunderschönen guten Morgen zusammen mit Radio SRW Muckefuck. Und jetzt was ganz Entspanntes für den Weg zur Arbeit für euch von Vans Joy. Hier ist Riptide.
0: Morgen.

0: Klingt nach Sommer und klingt nach eurem Lieblingssender nach Radio SAW. Schönen Dienstag wünschen euch die Muckefuchs um 19 nach 7.
1: Und Ed Sheeran, der kleine Schlingel, der tourt ja gerade durch Amerika.
0: Aha. Während der Fußball-WM.
1: Ach nee. Verstehst du? Also ich bin sicher, dass der das extra so gelegt hat, damit er vielleicht noch ein oder das andere Spiel von England sehen kann beim World Cup, solange sie noch drin sind.
0: Der besitzt, glaube ich, sogar in diesem Fußballverein.
1: Das kann durchaus sein. Auf jeden Fall nimmt er aber trotzdem seine Arbeit auch sehr ernst und gibt ein paar Konzerte. Und bei einem Konzert jetzt in Arizona hat er den Fans erzählt, dass er jetzt wohl nach der Tour eine kleine Pause einlegen möchte, um sich mehr dem Papa-Sein widmen zu können. Nicht wahr? Bei uns zieht er aber durch. Hier ist der Frische zusammen mit Martin Garrix. Ed Sheeran für euch. Hier ist Repeated. Guten Morgen.

0: kurz vor 7:30. Guten Morgen.
1: Moin.
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0: Halb acht. Schönen guten Morgen um 7:30 an diesem 16. Juni. Wir haben für euch die Radio SAW Nachrichten mit Rebecca Göring.
7: Guten Morgen. In Halle ist ein Jugendlicher angeklagt, weil er über 100 Bombendrohungen verschickt haben soll. Nach Angaben der Staatsanwaltschaft gingen diese per E-Mail an zahlreiche Schulen und Krankenhäuser in Deutschland, Österreich und der Schweiz. Der 16-Jährige soll sie zwischen Juli und September vergangenen Jahres verschickt haben. Ende des Monats startet die Verhandlung am Jugendschöffengericht in Halle. Und jetzt mehr Nachrichten aus dem SAW-Land von unseren Reportern.
8: Einstimmiges Votum in Dessau-Wörlitz. Ex-Ministerpräsident Rainer Haseloff führt ab sofort die Dessau-Wörlitzer Gartenreichfreunde an. Mit über 1000 Mitgliedern fördert der Verein den Erhalt der bekannten UNESCO-Welterbestätte. Haseloff will im neuen Amt vor allem die internationale Vermarktung und die Jugendarbeit ankurbeln. Der 72-Jährige übernimmt den Posten von Thomas Holzmann, der den Vorsitz Ende 2025 aus gesundheitlichen Gründen abgegeben hatte. Aus Dessau-Wörlitz, Lena Vieregge, Radio SAW.
9: Am historischen Stadtbad in Halle startet jetzt der nächste große Bauabschnitt. Das Dach der sogenannten Männerhalle wird saniert. Aktuell schützt ein provisorisches, flaches Wellblechdach vor Wind und Wetter. Das wird jetzt nach und nach abgedeckt, heißt es von den Stadtwerken Halle. Anschließend entsteht ein neues Spitzdach, damit das Stadtbad bald wieder so aussieht wie früher. Die denkmalgerechten Sanierungsarbeiten am historischen Stadtbad laufen schon seit gut einem Jahr. Voraussichtlich 2028 soll alles fertig sein. Aus Halle, Frank Wiedemann, Radio SAW.
10: Mehr als 400 Medaillen bei Olympia-, Welt- und Europameisterschaften. Magdeburg blickt auf eine beeindruckende Sportgeschichte zurück. Mit Bernd Henneberg wird heute Mittag ein weiterer prägender Name auf dem Sports Walk of Fame geehrt. Der langjährige Trainer des SC Magdeburg steht für zahlreiche Erfolge im Schwimmsport. Gleichzeitig startet eine digitale Erweiterung des Projekts. Über QR-Codes können Besucher künftig Hintergrundgeschichten und Videos abrufen. Die Stadt möchte damit ihre erfolgreiche Sportgeschichte noch erlebbarer machen. Aus Magdeburg, Laura Füdisch, Radio SAW.
7: Die nächsten Nachrichten um 8.
0: 7:30 haben wir es gleich. Schönen guten Morgen mit dem Radio SAW Verkehrsservice. Zum schnellsten SAW-Land, Nadine.
11: Bisschen was los heute Morgen. A2 Richtung Hannover zwischen Irxleben und Bornstedt. Stop and Go wegen Bauarbeiten macht 25 Minuten mehr. Auf der A9 Richtung Berlin zwischen Hermsdorf Süd und dem Hermsdorfer Kreuz liegen Reifenteile auf der Fahrbahn. Hier bitte aufpassen. A14 Richtung Dresden zwischen Grimma und Mutschen hat es einen Unfall mit mehreren Fahrzeugen gegeben. Im Moment ist nur eine Spur frei wegen der Bergungsarbeiten. Eine Dreiviertelstunde dauert es derzeit länger. Wenn ihr könnt, dann umfahrt das Gebiet bitte weiträumig oder nutzt die ausgeschilderte Umleitung ab Grimma. Im Stadtgebiet Sangerhausen ist die Hospitalstraße immer noch wegen Löscharbeiten gesperrt. Hier brennt ein Dachstuhl zwischen Göpenstraße und Vogtstädter Straße. Wenn ihr in der Nähe wohnt, bitte haltet weiterhin Fenster und Türen geschlossen und ansonsten das Gebiet bitte weiträumig umfahren. Flitzerblitzer. Auf der A2 blitzt es im Moment in Höhe Allerengersleben und in Höhe Raststätte-Buckautal. Auf der A9 Richtung Berlin, Höhe Raststätte-Köckern und in Richtung München zwischen Niemeck und Kleinmarzehns. Es blitzt auf der A36 Richtung Braunschweig, Höhe Wernigerode-Nord. Auf der B2 Höhe Brösen Richtung Bad Düben. B4 in Königskrug beidseitig. Auf der B244 am Ortsausgang Wernigerode Richtung Elbingerode. In Halle auf der B6 unter der Eisenbahnbrücke stadteinwärts. Sie stehen in Schönebeck auf dem Marktplatz und wenn ihr auch noch was habt, gerne anrufen 0800 1630 630 oder schickt eine WhatsApp, die Nummer bei uns im Netz und in der App.
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0: In der Altmark in Kamelitz, da haben wir 10 Grad vor euch gemessen. In der Altmark, da gibt es auch ein paar Wolken. Da bleibt es aber trocken heute mit ganz viel Sonne. Im Harz und im Burgenlandkreis, da gibt es auch Regen und einzelne kräftige Gewitter. Heute so 20 bis 23 Grad und dann wird es immer wärmer in der Woche. Morgen am Mittwoch ähnliches Wetter wie heute, aber schon bei 25 Grad. Am Donnerstag auch ein Sonne-Wolken-Mix bei 30 Grad und am Freitag sind wir bei 30 bis 35 Grad.
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0: Und das finde ich irgendwie süß, denn im gesamten Land leben weniger Menschen als in Leipzig. Kap Verde, unser neuer Geheimfavorit bei der Fußball-Weltmeisterschaft nach dem 0:0 gegen den amtierenden Europameister Spanien. Und noch mehr Wissenswertes zum wichtigsten Turnier für alle Fußballfans gibt es von unserer WM-Expertin Katrin Müller-Hohenstein in 5 Minuten.
11: Direkt nach der neuen Nummer von Bibi Rexha, New Religion. Die kriegt er nach dem 2010er von den Imagine Dragons. Hier ist für euch Thunder. Guten Morgen. Morgen.

0: Wir machen euch munter und ein bisschen schlauer hier in Radio SAW Muckefuck. Schönen guten Morgen um 19 vor 8 am Dienstag.
1: Morgen.
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3: Heute mit der Frage: Haben es Nationalspieler mal zu bunt getrieben?
4: Oh ja, legendär ist die Nacht von Malente bei der WM 74. Nach der Pleite gegen die DDR wollte das Team den Frust schlicht wegfeiern. Doch Kapitän Beckenbauer rüttelte alle mit einer Standpauke wach. Trotz Spannungen fand das Team am Ende zusammen und gewann schließlich das Finale gegen die Niederlande. Weniger diszipliniert ging es 2018 bei den Mexikanern zu. 8 Spieler feierten vor der Abreise nach Russland eine wilde Party mit 30 Prostituierten. Da es ihr freier Tag war, kamen sie aber ohne Strafen davon. Am schrägsten aber war wohl die Pokernacht der Italiener vor dem WM-Finale 2006. Francesco Totti zockte mit Mannschaftskollegen bis 6 Uhr morgens. Danach gingen sie zum Training und gewannen ein paar Stunden später auch noch den Titel gegen Frankreich.
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0: Wir sorgen dafür, dass ihr alles habt, was ihr braucht. Vor allem gute Laune um 7:45. Schönen guten Morgen. Und den Blick auf die Straßen von uns, Nadine.
1: Ja, das schließt sich heute so ein bisschen aus.
0: Schade, ja.
1: Seid bitte vorsichtig auf der A9 Richtung Berlin zwischen Bad Lobenstein und Schleiz. Da liegen Reifenteile auf der linken Spur. Und auf der A14 Richtung Dresden zwischen Grimma und Mutschen braucht ihr heute Morgen wirklich ordentlich Geduld. Hier hat es einen Unfall mit mehreren Fahrzeugen gegeben. Eine Spur ist im Moment nur wegen der Bergungsarbeiten frei. Eine Dreiviertelstunde dauert es länger. Wenn ihr könnt, nutzt bitte die ausgeschilderte Umleitung ab Grimma. Und Ben hat noch einen Flitzerblitzer gesehen. Wo steht der denn, Ben?
2: Auf der A2. In Fahrtrichtung Berlin, direkt am Parkplatz Ilengrund in der 120er-Zone für PKWs und für LKWs 60.
1: Ganz lieben Dank dafür.
0: Komm, dann reißen wir es mit den Temperaturen jetzt gerade wieder raus. 11 Grad im Poppel bei Taugwitz heute. Wir haben 20 bis 23 Grad zwischen Harz und Burgenlandkreis. Da könnt ihr euch heute das Blumengießen ersparen. Da gibt es nämlich Regen, teilweise auch kräftige Gewitter. In der Altmark, da gibt es ganz viel Sonne. Es bleibt dort trocken. Und morgen am Mittwoch 25 Grad. Und am Donnerstag haben wir erst recht Freibadwetter mit 30 Grad. Und am Freitag 35 Grad.
1: Und obendrauf noch die Superhits fürs SRW-Land. Wenn euch das nicht zum Strahlen bringt, dann wissen wir auch nicht. Aus den 2000ern gleich für euch. YouTube, Beautiful Day, direkt nach Loy mit Gold. Morgen.

0: Schönen guten Morgen im Sommer mit uns Radio SAW Muckefuchs und Jahr für Jahr in ein und denselben Urlaubsort. Das lieben ja viele von euch, indem sie jetzt gerade wieder den Urlaubsort buchen, wo sie letztes Jahr und vorletztes Jahr gewesen sind. Und genauso ähnlich ist es auch bei Harry Styles. Der liebt es nämlich auch, an ein und demselben Ort aufzutreten. Der spielt ab jetzt, ab morgen 10-mal im Wembley Stadion in London. Ich weiß gar nicht, ob es da so toll ist, ob es da wunderbare Links und rechts Toiletten gibt, keine Ahnung, ich weiß es nicht.
1: Ob es Toiletten im Wembley-Stadion gibt, ja. Das fragst du jetzt wirklich,
0: oder? Nein, frage ich dich wirklich. Mir fehlt hier irgendwie der Ausweg, wo ich jetzt gerade irgendwie...
1: Pass auf, der Ausweg ist, wir spielen euch jetzt Harry Styles mit American Girls.

0: mit den 90ern rein in den Dienstag aus unserem 90er-Stream von Radio SAW. Schönen guten Morgen um 2:08 mit euren Muckefuchs.
1: Moin.
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8: Ich bin Rebecca Göring. Guten Morgen. Leiser, klimafreundlicher und auf Dauer günstiger. Akkuzüge sollen künftig auf immer mehr Strecken in Sachsen-Anhalt fahren. Laut einer Studie des Nahverkehrsservice Sachsen-Anhalt sind sie die beste Alternative zu Dieselzügen. Mehr dazu von Lena Vieregge.
9: Damit die neuen Akkuzüge in Sachsen-Anhalt fahren können, müssen auf einigen Strecken noch Ladestationen und sogenannte Oberleitungsinseln gebaut werden. Während der Fahrt oder im Bahnhof laden die Züge dort ihre Batterien auf und können anschließend auch Strecken ohne Oberleitung zurücklegen. Eine mögliche Einsatzstrecke ist die S-Bahn-Linie S11 zwischen Halle und Querfurt. Dort wäre keine zusätzliche Elektrifizierung nötig. Ob die Akkuzüge dort schon vor dem nächsten Verkehrsvertrag 2032 fahren können, wird derzeit geprüft.
8: Immer häufiger kommt es in Deutschland zu sogenannten hybriden Bedrohungen. Dazu zählen beispielsweise Cyberangriffe, Spionage oder Propaganda. In Berlin nimmt deshalb heute das gemeinsame Zentrum zur Abwehr hybrider Bedrohungen seine Arbeit auf. Tanja Wagner mit den Einzelheiten.
10: Die Gefahr hybrider Angriffe wächst stetig. Immer wieder werden mutmaßliche chinesische Agenten in Deutschland entdeckt. Aber vor allem Russland ist auf dem Gebiet laut Verfassungsschutz besonders aktiv. Ziel solcher Attacken kann es sein, andere Staaten zu destabilisieren, indem die öffentliche Meinung manipuliert wird, etwa vor Wahlen. Auch staatlich gelenkte Cyberangriffe zählen zum Werkzeugkasten hybrider Kriegsführung. Das neue Zentrum in Berlin soll die Abwehr solcher Attacken organisieren. Es geht darum, dass sich Polizei von Bund und Ländern, die deutschen Nachrichtendienste und andere Behörden dort rasch austauschen und Gegenmaßnahmen ergreifen können.
8: Nach einer Serie von Bombenbedrohungen im vergangenen Jahr hat die Staatsanwaltschaft Halle nun Anklage erhoben. Ein 16-Jähriger soll die Drohungen per E-Mail an zahlreiche Schulen und Krankenhäuser in Deutschland, Österreich und der Schweiz verschickt haben. Die Staatsanwaltschaft wirft ihm insgesamt 150 solcher Taten vor. Der Prozess am Jugendschöffengericht in Halle startet Ende des Monats. Ein falscher Tritt auf einem Wanderweg im Harz kann schnell ernste Folgen haben. Deshalb sind die ehrenamtlichen Retter der Bergwacht jedes Jahr bei bis zu 150 Einsätzen gefragt. Der Landkreis Harz erhöht deshalb nun seine finanzielle Unterstützung für die beiden Bergwachten um 25%. Die Förderung soll ab diesem Jahr gelten und künftig regelmäßig an die Inflation angepasst werden. Der Kreis will so Rettung, Katastrophenschutz und die Ausbildung neuer Bergretter langfristig sichern. Die nächsten Nachrichten um 8.30 Uhr.
0: 3 nach 8. Euch einen schönen guten Morgen mit dem Blick auf die Straßen vor euch, Nadine.
1: A9 Richtung Berlin zwischen Bad Lobenstein und Schleiz. Reifenteile auf der linken Spur. Seid bitte vorsichtig. A2 Richtung Hannover zwischen Irxleben und Bornstedt. Stop and go wegen Bauarbeiten. Dauert 20 Minuten länger und im weiteren Verlauf zwischen Peine und Hämelerwald 10 Minuten plus wegen der Baustelle hier. A14 Richtung Dresden zwischen Grimma und Mutschen. Ein Unfall mit mehreren Fahrzeugen. Hier ist wegen der Bergungsarbeiten nur eine Spur frei. Es dauert eine Dreiviertelstunde länger. Bitte nutzt hier die ausgeschilderte Umleitung schon ab Grimma. A39 Richtung Salzgitter zwischen Weihhausen und Wolfsburg-West. Stop and go vor der Baustelle. Hier braucht ihr eine Viertelstunde mehr. Im Stadtverkehr Magdeburg auf dem Olvenstädter Graseweg ist die Ampel zur B71 Auffahrt in Richtung Stendal kaputt. Hier staut es sich bereits. Bitte umfahrt das Gebiet und wenn ihr dort in dem Stau drin steckt, seid bitte äußerst vorsichtig, wenn ihr an die Ampel ranfahrt. Stadtgebiet Sangerhausen. Die Hospitalstraße ist immer noch beidseitig wegen Löscharbeiten zwischen Göpenstraße und Vogtstädter Straße gesperrt. Hier hatte ein Dachstuhl gebrannt. Bitte haltet weiterhin Fenster und Türen wegen der Rauchentwicklung geschlossen. Und wenn ihr hier lang müsst, dann umfahrt das Gebiet bitte. Flitzerblitzer. Auf der A2 Richtung Berlin, Höhe Allerингersleben, Höhe Parkplatz Ihlegrund und in Höhe Raststätte Buckautal. Es blitzt auf der A9 Richtung Berlin, Höhe Raststätte Köckern und in Richtung München zwischen Niemeck und Kleinmarzehns. Auf der A36 wurde Richtung Braunschweig, Höhe Wernigerode Nord aufgebaut. Auf der B2 in Richtung Bad Düben in Höhe Brösen. Es blitzt auf der B4 in Königskrug beidseitig. Auf der B244 am Ortsausgang Wernigerode Richtung Elbingerode. Auf der B6 stehen sie in Halle direkt unter der Eisenbahnbrücke stadteinwärts, in Leipzig in der Wurzener Straße stadtauswärts. Magdeburg, Lerchenwohne Richtung Olvenstädter Graseweg, in Schönebeck auf dem Marktplatz. Und wenn ihr dazu noch was habt, gerne anrufen 0800 1630 630 oder schickt eine WhatsApp, die Nummer bei uns im Netz und in der App.
0: Gucken wir auf die Temperaturen, dann haben wir in Wallroda bei Bibra 12 Grad für euch gemessen, 20 bis 23 Grad heute. Ab und zu gibt es auch wieder Regen im Harz- und Burgenlandkreis. Morgen am Mittwoch erst freundlich, dann wieder regnerisch bei 25 Grad.
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0: Ich sehe was du nicht siehst, ist ja einer der beliebtesten Spiele auf Urlaubsreisen. Und was das jetzt mit dem Zoll in Magdeburg zu tun hat, da sagen wir euch in 5 Minuten.

8.07 Uhr der Radio SRB Verkehrsservice. Vorsicht bitte auf der A36 Richtung Bernburg. Zwischen Quedlinburg Zentrum und Aschersleben West hat es einen Unfall gegeben. Die Unfallstelle ist noch nicht gesichert. Bitte seid äußerst vorsichtig. Auf der A36 Richtung Bernburg eine ungesicherte Unfallstelle zwischen Quedlinburg Zentrum und Aschersleben West.

0: 11:08. Schönen guten Morgen, wir sind bei euch für Radio SAW Muckefuchs und es sind noch gute 2,5 Wochen durchhalten. Dann sind Sommerferien bei uns in Sachsen-Anhalt. Könnt ihr dann zur Erholung nutzen, könnt zusammen in Urlaub fahren oder aber eure Kinder decken Schwarzarbeit auf, sind Schmugglern auf der Spur oder kontrollieren Waren. Das klingt aber spannend, oder?
1: Ja, total, das klingt richtig, richtig cool, aber vor allem klingt das auch nach jeder Menge Arbeit.
0: Ja, und wie das funktionieren soll, eben das mit dem Schnüffeln, das weiß unsere Radio SAW-Reporterin Laura Föhl.
2: Ja, Sachsen-Anhalts Zoll lädt in der ersten Ferienwoche, also vom 6. bis zum 10. Juli, zur Entdeckerwoche ein. Die Teilnehmer bekommen hier wirklich einen direkten Einblick in die Arbeit des Zolls, lernen verschiedene Bereiche kennen, zum Beispiel die Finanzkontrolle Schwarzarbeit, die Zollfahndung oder auch die Kontrolle von Waren und Fahrzeugen. Und in kleinen Gruppen schauen sie dann den Mitarbeitenden über die Schultern, quatschen mit ihnen und erfahren, wie der Arbeitsalltag wirklich so aussieht. Außerdem gibt es viele Informationen zur Ausbildung oder auch zum dualen Studium beim Zoll. So können die Jugendlichen quasi rausfinden, ob dieser Beruf künftig vielleicht was für sie wäre.
0: Wer kann denn da mitmachen und wie läuft denn die Anmeldung ab?
2: Also bewerben können sich Schülerinnen und Schüler, die mindestens die mittlere Reife anstreben oder bereits einen entsprechenden Realschulabschluss haben. Und für die Bewerbung braucht es ein Motivationsschreiben, einen Lebenslauf und eine Zeugniskopie. Und auch die Zustimmung der Eltern für mögliche Fotos muss eingereicht werden. Wer Interesse hat, der sollte sich zeitnah anmelden, denn die Plätze sind wirklich begehrt und auch begrenzt. Die Bewerbung geht direkt per Mail ans Hauptzollamt Magdeburg.
0: Klingt spannend, macht Laune. Und die E-Mail-Adresse, danke erstmal, liebe Laura. Und nochmal die Infos zum Nachlesen für euch für die Entdeckerwochen beim Zoll findet ihr auf unserer Internetseite auf radio-saw.de.

0: eure Ohren im Büro, damit es ein schöner Dienstag wird. Schönen guten Morgen mit uns Muckefuchs um 16.08 Uhr. Gucken aber auf die Straßen im SAW-Land. Machen wir viertelstündig für euch auch jetzt.
1: Ja, gestern war es noch relativ entspannt. Heute Morgen ist richtig ordentlich was los. Auf der R14 Richtung Magdeburg zum Beispiel. Zwischen dem Dreieck Partenauer und Leipzig-Ost. Behinderungen nach einem Unfall auf der linken Spur. Außerdem im Stadtgebiet Magdeburg auf dem Olvenstädter Grasweg. Da ist die Ampel zur B71 Auffahrt Richtung Stendal kaputt. Es staut sich bereits. Bitte umfahrt das Gebiet weiträumig. Und alle Meldungen gibt es dann wieder in einer Viertelstunde.
0: In Wallroda bei Bad Bibra, da haben wir 12 Grad und da unten in der Ecke im Harz und im Burgenlandkreis, der rechnet bitte auch noch hier und da immer noch mal wieder mit Regen und kräftigen Gewittern. 20 bis 23 Grad haben wir heute. Morgen am Mittwoch ähnlich erstmal ein freundliches Wetter und dann auch wieder regnerisch bei 25 Grad und am Donnerstag 30 Grad.
1: Als er jetzt so ein bisschen durchhängt, haben wir gleich für euch im Büro einen absoluten 2000er Kracher von Silver. Forgiven, direkt nach Shabusi und Miles Smith. Hier ist für euch Blink Twice.
0: Morgen.

0: nicht mal lang hin, dann ist es 8:30. Schönen guten Morgen mit uns, Radio SAW Muckefuchs. Wir bringen euch in den Dienstag, 8:28.
1: Morgen.
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2: Euch einen schönen guten Morgen um 8:30 Uhr, 8.30 Uhr. Wir haben für euch die Radio SAW Nachrichten für diesen Dienstag mit Rebecca Göring.
3: Guten Morgen. Akku statt Diesel, das soll künftig auch auf den Schienen in Sachsen-Anhalt umgesetzt werden. Laut einer Studie des Nahverkehrsservice Sachsen-Anhalt liegt die Reichweite von Zügen im Batteriebetrieb derzeit bei bis zu 120 Kilometern. Auf einigen Strecken brauche es daher beispielsweise noch Ladestationen. Eine mögliche Einsatzstrecke ist die S-Bahn-Linie 11 zwischen Halle und Querfurt. Dort sind die Voraussetzungen schon erfüllt. Ab wann Akkuzüge auf der Strecke fahren können, wird derzeit geprüft. Und jetzt mehr Nachrichten aus dem SAW-Land von unseren Reportern.
4: Einstimmiges Votum in Dessau-Wörlitz. Ex-Ministerpräsident Rainer Haseloff führt ab sofort die Dessau-Wörlitzer Gartenreichfreunde an. Mit über 1000 Mitgliedern fördert der Verein den Erhalt der bekannten UNESCO-Welterbestätte. Haseloff will im neuen Amt vor allem die internationale Vermarktung und die Jugendarbeit ankurbeln. Der 72-Jährige übernimmt den Posten von Thomas Holzmann, der den Vorsitz Ende 2025 aus gesundheitlichen Gründen abgegeben hatte. Aus Dessau-Wörlitz, Lena Vieregge, Radio SAW.
5: Am historischen Stadtbad in Halle startet jetzt der nächste große Bauabschnitt. Das Dach der sogenannten Männerhalle wird saniert. Aktuell schützt ein provisorisches, flaches Wellblechdach vor Wind und Wetter. Das wird jetzt nach und nach abgedeckt, heißt es von den Stadtwerken Halle. Anschließend entsteht ein neues Spitzdach, damit das Stadtbad bald wieder so aussieht wie früher. Die denkmalgerechten Sanierungsarbeiten am historischen Stadtbad laufen schon seit gut einem Jahr. Voraussichtlich 2028 soll alles fertig sein. Aus Halle, Frank Wiedemann, Radio SAW.
6: Mehr als 400 Medaillen bei Olympia-, Welt- und Europameisterschaften. Magdeburg blickt auf eine beeindruckende Sportgeschichte zurück. Mit Bernd Henneberg wird heute Mittag ein weiterer prägender Name auf dem Sports Walk of Fame geehrt. Der langjährige Trainer des SC Magdeburg steht für zahlreiche Erfolge im Schwimmsport. Gleichzeitig startet eine digitale Erweiterung des Projekts. Über QR-Codes können Besucher künftig Hintergrundgeschichten und Videos abrufen. Die Stadt möchte damit ihre erfolgreiche Sportgeschichte noch erlebbarer machen. Aus Magdeburg, Laura Füdisch, Radio SAW.
3: Die nächsten Nachrichten um 9.
2: Euch einen schönen guten Morgen um 9:30 Uhr mit dem Radio SAW Verkehrsservice. Zum Schnell zum SAW-Land, Nadine.
7: A2 Richtung Hannover zwischen Irxleben und Bornstedt. Stop and Go wegen Bauarbeiten dauert 20 Minuten länger. Auf der A14 Richtung Magdeburg zwischen dem Dreieck Partenaue und Leipzig Ost. Behinderungen nach einem Unfall auf der linken Spur. Und in Richtung Dresden zwischen Grimma und Mutschen. Bergungsarbeiten, hier dauert es eine Viertelstunde länger. Die A36 ist in Richtung Bernburg zwischen Hoym-Nachterstedt und Aschersleben-West nach einem LKW-Unfall gesperrt. Bitte nutzt hier die ausgeschilderte Umleitung ab Hoym-Nachterstedt. A39 Richtung Salzgitter zwischen Weihhausen und Wolfsburg-West. Bauarbeiten, hier braucht ihr eine Viertelstunde mehr. Und im Stadtgebiet Sangerhausen ist die Hospitalstraße zwischen Göbenstraße und Vogtstädter Straße wegen Löscharbeiten gesperrt. Bitte umfahrt das Gebiet weiträumig. Flitzer, Blitzer. Auf der A2 Richtung Berlin Höhe Allerengersleben, Höhe Parkplatz Ihlegrund und Höhe Raststätte Buckautal. Auf der A9 blitzt es Richtung Berlin in Höhe Raststätte Köckern und in Richtung München zwischen Niemeck und Kleinmarzehns. Auf der A36 Richtung Braunschweig Höhe Wernigerode Nord. Auf der B2 stehen sie Höhe Brösen Richtung Bad Düben. Auf der B4 in Königskrug in beiden Richtungen. B244 am Ortsausgang Wernigerode Richtung Elbingerode. In Eisenberg wurde aus Gösen kommen aufgebaut. Auf der B6 stehen sie in Halle unter der Eisenbahnbrücke beidseitig. In Leipzig in der Wurzener Straße stadtauswärts. In Magdeburg auf der Lerchenwohne Richtung Olvenstädter Graseweg und Helle Straße. In Schönebeck auf dem Marktplatz. Und wenn ihr auch noch was habt, gerne anrufen 0800 1630 630 oder schickt eine WhatsApp, die Nummer bei uns im Netz und in der App.
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2: In Maisberg bei Hettstedt, da haben wir 12 Grad, 20 bis 23 Grad. Das ist heute so die höchste Temperatur, die wir erreichen werden. Auch mit Sonne in der Altmark. Es gibt ein paar Wolken, bleibt aber trocken. Zwischen Harz und Burgenlandkreis, da wird es nochmal feucht mit Regen und kräftigen Gewittern. Morgen am Mittwoch erstmal freundlich, dann wird es wolkiger und regnerischer bei 25 Grad. Und richtig heiß wird es dann am Donnerstag und Freitag. Donnerstag 30 und am Freitag 35 Grad.
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2: Wir begleiten euch durch den Dienstag und das machen wir mit richtig guter Laune, auch gleich mit unseren beiden Mustermappen Baumann und Klausen, die sich nochmal das Spiel vom letzten Sonntag vornehmen, dieses unglaubliche 7:1 gegen Curaçao.
7: Unglaublich ist es ja jetzt nicht unbedingt gewesen, aber trotzdem super Hits fürs SAW-Land, aber für euch, egal wie die deutsche Mannschaft spielt. Ein super Hit aus dem Jahr 97, aus dem Sommer, Bellini und Samba de Janeiro, noch in dieser halben Stunde und jetzt für euch, Two Colors. Guten Morgen.
2: Morgen.

0: Guten Morgen. In 19 Minuten haben wir es 9 am Dienstag mit euren Muckefuchs.
1: Moin.
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3: Ja, Oberamtsrat Alfred Klausen.
4: Morgens, Alfred. Na, wie ist?
3: Was soll ich sagen? Weiterhin 7-1 ist es.
4: 7-1?
3: Ja, wir haben doch 7-1 gewonnen.
4: Wer?
3: Deutschland gegen Curaçao.
4: Ach so.
3: Ja, damit sind wir so gut wie Weltmeister, sage ich dir.
4: Hallo, es war das erste Spiel in der Vorrunde.
3: Aber 7-1.
4: Ja, aber Alfred, das heißt doch nix.
3: Mit 7-1 haben wir damals Brasilien geschlagen.
4: Und jetzt liegt noch ein harter Weg vor der deutschen Truppe.
3: Sag mal, sagst du nicht immer, man soll optimistisch sein?
4: Ja.
3: Ja, und du sagst doch immer, man soll das Ergebnis vorweg visualisieren.
4: Ja, genau.
3: Also, Deutschland ist Weltmeister.
4: Ja, für mich sieht es dieses Jahr ganz nach Portugal aus.
3: Was?
4: Hat Gertrud in ihrer Glaskugel gelesen?
3: Na, wo eher in ihrer Holzkugel, in ihrem Kopf.
4: Hallo? Also mein Gefühl bestätigt sich da auch. Ronaldo schießt das Siegestor.
3: Wie klischeehaft.
4: Was klischeehaft?
3: Bis Ende der WM trinken wir kein Kaffee mehr zusammen.
4: Hallo, was? Da darf man hier nicht mal mehr seine eigene Meinung zum Fußball haben?
3: Doch, sprich mir nach. Deutschland ist Weltmeister.
4: Dringendes Größenwahnkäffchen.
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0: In 14 Minuten haben wir es 9. Schönen guten Morgen. Nadine ist anguckt für euch auf die Straße im Messer-Wieland.
1: Auf der A14 Richtung Magdeburg zwischen dem Dreieck Partenau und Leipzig-Ost. Ein Unfall auf der linken Spur. Hier dauert es im Moment eine Viertelstunde länger.
0: 12 Grad haben wir jetzt in Strenz-Naundorf bei Alsleben. Freut euch auf einen Tag, der so noch 19 bis 23 Grad mit sich bringt. Hier und dann gibt es noch ein bisschen Regen, gerade im Burgenlandkreis. Morgen, ab morgen, wird es wärmer bei uns im Messer-Wieland. Am Freitag 35 Grad.

0: ist ein frischer Superhit fürs SAW-Land.
1: One Republic. Need your love.

0: Wir sind da für euch an diesem Dienstag. Schönen guten Morgen mit uns Radio SAW Muckefuchs um 8:40.
1: Morgen.
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5: Die älteste Naturforscherakademie der Welt ist die Leopoldina in Halle. Sie gehört zu den weltweit größten Vereinigungen von Nobelpreisträgern.
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10: Ich bin Rebecca Göring. Guten Morgen. Leiser, klimafreundlicher und auf Dauer günstiger. Akkuzüge sollen künftig auf immer mehr Strecken in Sachsen-Anhalt fahren. Laut einer Studie des Nahverkehrsservice Sachsen-Anhalt sind sie die beste Alternative zu Dieselzügen. Mehr dazu von Lena Vierecke.
11: Damit die neuen Akkuzüge in Sachsen-Anhalt fahren können, müssen auf einigen Strecken noch Ladestationen und sogenannte Oberleitungsinseln gebaut werden. Während der Fahrt oder im Bahnhof laden die Züge dort ihre Batterien auf und können anschließend auch Strecken ohne Oberleitung zurücklegen. Eine mögliche Einsatzstrecke ist die S-Bahn-Linie S11 zwischen Halle und Querfurt. Dort wäre keine zusätzliche Elektrifizierung nötig. Ob die Akkuzüge dort schon vor dem nächsten Verkehrsvertrag 2032 fahren können, wird derzeit geprüft.
10: Großeinsatz für die Feuerwehr in Sangerhausen im Landkreis Mansfeld-Südharz. Kurz vor 6 Uhr ist heute Morgen ein Feuer im Dachstuhl eines Mehrfamilienhauses in der Hospitalstraße ausgebrochen. 7 Bewohner wurden evakuiert. Einer von ihnen kam mit leichten Verletzungen ins Krankenhaus, sagte uns eine Polizeisprecherin. Die Feuerwehr konnte den Brand inzwischen löschen, ist aber weiterhin vor Ort und führt Nachlöscharbeiten durch. Immer häufiger kommt es in Deutschland zu sogenannten hybriden Bedrohungen. Dazu zählen beispielsweise Cyberangriffe, Spionage oder Propaganda. In Berlin nimmt deshalb heute das gemeinsame Zentrum zur Abwehr hybrider Bedrohungen seine Arbeit auf. Tanja Wagner mit den Einzelheiten.
12: Die Gefahr hybrider Angriffe wächst stetig. Immer wieder werden mutmaßliche chinesische Agenten in Deutschland entdeckt. Aber vor allem Russland ist auf dem Gebiet laut Verfassungsschutz besonders aktiv. Ziel solcher Attacken kann es sein, andere Staaten zu destabilisieren, indem die öffentliche Meinung manipuliert wird, etwa vor Wahlen. Auch staatlich gelenkte Cyberangriffe zählen zum Werkzeugkasten hybrider Kriegsführung. Das neue Zentrum in Berlin soll die Abwehr solcher Attacken organisieren. Es geht darum, dass sich Polizei von Bund und Ländern, die deutschen Nachrichtendienste und andere Behörden dort rasch austauschen und Gegenmaßnahmen ergreifen können.
10: Und noch einmal zurück ins SAW-Land. Auf der Flucht vor der Polizei ist ein Autofahrer durch eine Fußgängerzone in Halle gerast. Verletzt wurde dabei niemand, heißt es von der Polizei. Demnach wollten Beamte den Mann gestern nach einem mutmaßlichen Drogengeschäft kontrollieren. Er flüchtete durch die südliche Innenstadt bis zur Leipziger Straße und fuhr dann über den Boulevard in Richtung Rebeckplatz. Sein Auto blieb schließlich im Gleisbett einer Straßenbahn stecken. Der Fahrer flüchtete zu Fuß weiter, konnte aber gefasst werden. Er stand vermutlich unter Drogen und kam in Gewahrsam. Die nächsten Nachrichten um 10.
0: Euch einen schönen guten Morgen um 8:35 mit dem Radio SAW Verkehrsservice. Zum Schnell zum SAW Land, Nadine.
1: Gute Nachrichten von der A14 Richtung Magdeburg. Zwischen dem Dreieck Partenaue und Leipzig-Ost habt ihr wieder freie Fahrt. Vorsicht auf der A2 Richtung Berlin. Zwischen dem Kreuz Hannover-Ost und Lehrte liegen Reifenteile auf der Fahrbahn. A2 Richtung Hannover. Zwischen Irxleben und Bornstedt Bauarbeiten. Hier braucht ihr eine Viertelstunde länger. Die A36 ist in Richtung Bernburg. Zwischen Holm-Nachterstedt und Aschersleben-West nach einem LKW-Unfall gesperrt. Bitte nutzt hier die Umleitung ab Holm-Nachterstedt. Stadtverkehr Sangerhausen. Da ist die Hospitalstraße immer noch zwischen Göpenstraße und Vogt. Städter Straße wegen Löscharbeiten gesperrt. Bitte umfahrt das Gebiet weiträumig. Und im Stadtverkehr Braunschweig im Bereich Hildesheimer Straße, westliches Ringgebiet, brennt es ebenfalls. Bitte umfahrt das Gebiet und haltet als Anwohner Fenster und Türen geschlossen. Flitzerblitzer. Auf der A2 Richtung Berlin, Höhe Allerengersleben, Höhe Parkplatz Ihlegrund und dann nochmal Höhe Raststätte Buckautal. Auf der A9 Richtung Berlin, Höhe Raststätte Köckern und in Richtung München zwischen Niemeck und Kleinmarzehns. Es blitzt auf der A36 Richtung Braunschweig, Höhe Wernigerode Nord. Auf der B2 Höhe Brösen Richtung Bad Düben. B4 in Königskrug in beiden Richtungen. Aufgebaut wurde auf der B244 Richtung Elbingerode am Ortsausgang Wernigerode. In Eisenberg aus Gösen kommend, in Halle stehen Sie auf der B6 unter der Eisenbahnbrücke beidseitig. In Leipzig Wurzener Straße statt auswärts. Magdeburg Lerchenwohne Richtung Olvenstädter Graseweg und Helle Straße. In Schönebeck stehen Sie auf dem Marktplatz und Hagen hat noch einen. Wo denn?
13: Richtung Autobahn A9 aus Dessau kommend am Ortsausgang Dessau. So 50 Meter hinterm Ortsschild, dort wo die Ehemeyer Badeanstalt in Dessau ist.
1: Dankeschön. Wenn ihr auch was habt, gerne kurz durchklingeln. 0800 1630 630 oder eine WhatsApp schicken, die Nummer bei uns im Netz und in der App.
0: So, heute bekommen wir auf jeden Fall ein bisschen Sonne, aber auch ein paar Wolken. Bleibt zumindest in der Altmark trocken. Im Harz und im Burgenlandkreis, da gibt es ja nochmal Regen und Gewitter. Heute sind wir um die 23 Grad angekommen. Morgen am Mittwoch wird sonnig sein, dann auch wieder regnerisch bei 25 Grad. Und am Donnerstag haben wir einen Sonne-Wolken-Mix bei um die 30 Grad.
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0: Das Schöne ist, es gibt auf alles eine Antwort und seit einiger Zeit suchen wir diese Antwort auch mit Unterstützung von KI, auch bei der Erziehung. Nutzt ihr auch diese Lösung? Das ist heute Morgen unsere Frage in eure Richtung. Ruft uns gerne an unter 0800 1 630 630 oder schickt uns eine WhatsApp-Sprachnachricht.

0: 11 nach 9 am Dienstag. Schönen guten Morgen, Mutter und Muckefuchs. Wir freuen uns, wenn wir uns auf unser Bauchgefühl verlassen können bei Entscheidungen. Aber so bei der Erziehung unserer Kinder, da greifen wir jetzt immer mehr laut einer neuen Studie auf künstliche Intelligenz zurück. Die KI kann nämlich unseren Kindern auch immer besser Werte vermitteln. Das möchten wir heute Morgen ganz gerne von euch wissen. Ob ihr auch auf dieser Seite seid, dass ihr KI nutzt. Christina aus Aschersleben, wie nutzt ihr die KI bei deinem Sohn?
1: Also wir nutzen die KI für schulische Sachen.
0: Wie genau macht ihr es da?
1: Mein Sohn geht aufs Gymnasium und das Mitschreibpensum ist in der 6. Klasse noch ganz schön hoch. Und somit ist es zu Hause leider nicht mehr für ihn lesbar. Somit schickt er mir die Aufzeichnungen, ich jag die dann durch die KI und somit kann er dann seinen Lerninhalt besser nachvollziehen. Genauso ist es auch Vorbereitungen für Tests oder Klassenarbeiten, dass dann einfach Fragebögen oder Ankreuztests gemacht werden, einfach nochmal anders Frage stellen, als wenn wir den Hefter nochmal durchgehen.
0: Da bin ich auch sehr, sehr dankbar bei schulischen Dingen, bei Kindern. Also da bin ich auch komplett raus schon ab der Grundschule, mehr oder minder. Also da kann man die KI sehr, sehr gut anwenden. Wie sieht es bei euch aus? Wann wendet ihr die KI an? Auch gerade was die Erziehung eurer Kinder angeht. Ruft uns an 0800 1 630 630 oder schickt eine WhatsApp-Sprachnachricht.
2: Und jetzt für euch Die, die ganz neue Nummer von Shakira und Burna Boy, der

0: Let's go. Der musikalische Elfmeter verwandelt von Shakira. Schönen guten Morgen um 16 nach 9. Nadine ist da und guckt auf die Straßen vor euch.
1: Da ist die A36 in Richtung Bernburg. Zwischen Holm-Nachterstedt und Aschersleben-West wegen Bergungsarbeiten gesperrt. Bitte nutzt hier die ausgeschilderte Umleitung ab Holm-Nachterstedt.
0: Noch sympathische 13 Grad, gut wegen bei Größe Amtsleben. Da kann man die Fenster ruhig nochmal öffnen und ein bisschen die frische Luft reinlassen. Dann 19 bis 23 Grad, gerade im Burgenlandkreis heute, genauso wie im Harz. Auch noch Regen und Gewitter. Morgen am Mittwoch erst sonnig, dann aber auch regnerisch bei 25 Grad. Und dann wird es immer wärmer. Am Freitag haben wir 25 Grad.

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1: Kräuter riechen, Geschichte entdecken und selbst etwas herstellen, das könnt ihr morgen in Mansfeld im Südharz. Bei der Kräuterwerkstatt im Garten von Luthers Elternhaus erfahrt ihr, welche Rolle Heilkräuter schon zu Martins Zeiten gespielt haben. Gemeinsam werden Pflanzen erkundet und anschließend eigene Kräutersalben hergestellt. Der kostenlose Kräuterworkshop beginnt morgen 15 Uhr in Mansfeld. Wo ihr euch anmeldet, steht auf radioshw.de. Und in Gardelegen in der Altmark rollt am Freitag wieder der Ball für den guten Zweck. Was beim 6. AZV Cup los ist, weiß Oliver Papst von der Altmark Zeitarbeit Vogel.
2: 20 Freizeit- und Firmenmannschaften spielen um unseren begehrten Wanderpokal. Zusätzlich zu den packenden Fußballspielen gibt es für die ganze Familie ein buntes Rahmenprogramm. Spiel und Spaß mit dem Jugendclub Mut, einem Foodtruck und einer großen Tombola mit erstklassigen Preisen. Und das Beste, mit dem gesamten Event unterstützen wir die Mitteldeutsche Kinderkrebsforschung.
1: Der Eintritt beim Firmen- und Freizeitturnier am Freitag in Gardelegen ist frei.
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6: Exakt 9.30 Uhr. Schönen guten Morgen um 9:30 im SAW-Land mit dem Blick auf die Straßen. Damit ihr gut ankommt, Nadine.
7: A14 Richtung Magdeburg. Zwischen Herrastätte Plötzetal und dem Kreuz Bernburg liegen Fahrzeugteile auf der linken Spur. Seid bitte vorsichtig. A2

0: Richtung Hannover zwischen Irxleben und Bornstedt. Stop and go wegen Bauarbeiten. 20 Minuten dauert es länger. Die A36 ist in Richtung Bernburg zwischen Holm-Nachterstedt und Aschersleben West wegen Bergungsarbeiten gesperrt. Hier bitte die ausgeschilderte Umleitung ab Holm-Nachterstedt nutzen. Stadtverkehr Sangerhausen. Die Hospitalstraße ist weiterhin beidseitig zwischen Göpenstraße und Vogtstädter Straße wegen Löscharbeiten gesperrt. Hier hat der Dachstuhl eines Wohnhauses gebrannt. Bitte haltet, wenn ihr in der Gegend wohnt, Fenster und Türen weiterhin geschlossen und umfahrt das Gebiet weiträumig. Stadtverkehr Braunschweig. Im Bereich Hildesheimer Straße westliches Ringgebiet ebenfalls ein Brand. Bitte hier das Gebiet umfahren und auch hier Fenster und Türen als Anwohner geschlossen halten. Flitzerblitzer. Auf der A2 Richtung Berlin, Höhe Alleringersleben, dann nochmal in Höhe Parkplatz Ihlegrund und in Höhe der Raststätte Buckautal. Auf der A9 blitzt es Richtung Berlin, Höhe Raststätte Köckern. Auf der A9 Richtung München zwischen Niemeck und Kleinmarzehns. Auf der A36 stehen sie in Richtung Braunschweig, Höhe Wernigerode Nord. B2 in Höhe Brösen Richtung Bad Düben. Auf der B4 in beiden Richtungen Höhe Königskrug. B185 Ortsausgang Dessau Richtung A9 Anschlussstelle Dessau Ost. In Eisenberg wurde am Ortseingang aus Gösen kommend aufgebaut. In Halle-Bruckdorf blitzt es auf der B6 unter der Eisenbahnbrücke in Richtung Europachaussee. In Leipzig auf der Wurzener Straße stadtauswärts. Magdeburg, Lerchenwohne Richtung Olvenstädter Graseweg und Helle Straße. In Schönebeck stehen sie auf dem Marktplatz und wenn ihr dazu noch was habt, dann meldet es bitte. Kostenfrei natürlich unter 0800 1630 630 oder schickt uns eine WhatsApp-Sprachnachricht. Die Nummer dazu gibt's bei uns im Netz und in der App. Und jetzt ist wieder ein kleines Problem aufgetaucht.
1: Kann ich trotzdem das Wetter vortragen?
0: Moment, ja. Warte, ja. Lass mich ganz
1: halt
0: kurz
1: den Daumen raus.
0: Probieren, was man hier noch so machen kann.
1: Ja.
0: Sekunde. Warte.
1: Nicht mehr viel.
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0: Nee, stopp. Das wollen wir auch alles nicht.
1: Ja, genau.
0: Pass mal auf, mach mal das Wetter mit ein bisschen anderer Musik.
1: Ja.
0: Bitteschön.
1: Wo ist denn die Berliner Luft? Die hatten wir seinerzeit auch mal.
0: Luft.
1: Sehr gut. Und die Luft ist fantastisch jetzt gerade noch. Gerade bei diesen Temperaturen. 14 Grad haben wir in Bergfriede. Bei Oebisfelde. Dann haben wir heute so einen Dienstag mit Sonne, aber auch im Harz mit Regen und Gewittern. 19 bis 23 Grad haben wir heute. Und morgen, ab morgen geht es ja wieder los mit richtig wunderschönen Temperaturen, wo ihr auch gerne Public Viewing nutzen könnt. So bei 22 bis 25 Grad am Mittwoch. Da gibt es nämlich erstmal Sonne, aber auch hier und da ein paar kleine Regenwolken. Dann wird es immer wärmer bei uns im SAW-Land. Es kann am Donnerstag bis 30 Grad warm werden und am Freitag kann es sonnig und heiß werden, eventuell bis zu 35 Grad.
0: Einen wunderschönen guten Morgen wünschen wir euch mit Radio SAW Muckefuck und
1: gucken, wie es weitergeht. Ah,
0: der Berliner Luft.
1: Am Samstag haben wir auch ganz wunderschönes Wetter und am Sonntag, wenn wir alle ganz lieb sind, bestimmt auch.
0: Müssen Sie ja jetzt aber auch nicht übertreiben. Wir machen Musik mit Radio SAW. Gleich bekommt der Ray mit Where is my husband? Nach der besten Musik für den Job für euch. Coldplay und BTS, hier ist My Universe.

Und hier müssen wir nochmal ganz kurz rein. Eine Sofortmeldung für die A14 Richtung Magdeburg zwischen der Raststätte Plötzertal und dem Kreuz Bernburg. Befinden sich 3 Personen auf der Standspur. Vorsicht bitte, A14 Richtung Magdeburg zwischen der Raststätte Plötzertal und dem Kreuz Bernburg. 3 Personen auf der Standspur.

0: Ja, Radio SAW Muckefuchs begleiten euch durch den Dienstag. Schönen guten Morgen wünschen wir euch. Und nicht immer ist das, worüber wir vielleicht am Anfang lachen oder staunen, auch wirklich witzig. Wie zum Beispiel meine Beobachtung gestern an der Fontäne in Halle. Mhm. Denn auf dem Wasser war so ein Amphibienfahrzeug, ne, das Fadenalgen herausgeholt hat. Mhm. Ja, die sind so hellgrün, weich und locker. Kann aber das ganze Ökosystem bedrohen und Lebewesen auf dem Seeboden gefährden. Und genau deshalb werden sie noch in den kommenden Tagen von einer Firma aus Könnern entfernt. Da kann man nur sagen, Dankeschön.
1: Genauso wie das Wasser in der Fontäne sprudeln auch die Superhits fürs SAW-Land endlos für euch. The Kid Laroi und Justin Bieber gleich mit Stay nach der wunderschönen 80er-Nummer von John Farnham. Hier ist für euch Yo The Voice.

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0: haben heute Morgen mit euch über KI geredet, hier bei uns in Radio SAW Muckefuck, ob ihr die als Eltern nutzt bei der Erziehung. Wir nutzen auf jeden Fall auch KI, und zwar Kloss Ingolf, jetzt gleich ab 10 hier bei Radio SAW. Einen schönen Vormittag wünschen wir euch.
1: Guten Morgen, bis morgen.
0: Bis morgen.

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10: Ich bin Colin Mock. Guten Tag. Flugreisen in der EU sollen für Passagiere künftig etwas einfacher und transparenter werden. Darauf haben sich die Mitgliedstaaten und das EU-Parlament nach langen Verhandlungen geeinigt. Mehr von Anna Löwer.
11: Kern der Einigung ist, wer in der EU fliegt, soll auch künftig ab 3 Stunden Verspätung Anspruch auf Entschädigung haben. Vorausgesetzt, die Airline ist dafür verantwortlich. Außerdem sollen Ticketpreise künftig klarer dargestellt werden. Dazu gehört, dass schon bei der Buchung der Endpreis inklusive Handgepäck sichtbar ist. Neu ist auch, Familien sollen künftig kostenlos Sitzplätze für Kinder direkt nebeneinander reservieren können.
10: Die Deutsche Bahn will mehr Tempo machen, wenn an Bahnhöfen etwas kaputt ist. Dafür sollen künftig mobile Handwerkerteams zum Einsatz kommen. Aktuell schickt die Bahn auch schon mehr Reinigungsteams in Bahnhöfe und Züge. Und es sind mehr Sicherheitskräfte unterwegs. Bei der Fußball-WM hat Neuling Kap Verde sich gegen Spanien ein 0:0 erkämpft. Auch 3 weitere Partien endeten unentschieden. Saudi-Arabien und Uruguay sowie Belgien und Ägypten spielten jeweils 1:1. Iran und Neuseeland trennten sich 2:2.
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12: Was für Erwachsene das echte Leben ist, wird für Kinder in Quedlinburg bald zum Abenteuer. Die Kinderstadt Annershausen öffnet vom 21. bis 24. Juli wieder ihre Tore im Ökogarten. Dort gibt es unter anderem eine Bank, eine Zeitung, ein Standesamt und einen Tante-Emma-Laden. Damit der Tante-Emma-Laden ausreichend Waren anbieten kann, werden jetzt Sachspenden gesammelt. Gesucht werden unter anderem Spielzeug, Figuren, Schmuck oder Bastelmaterialien in gutem Zustand. Wer was spenden möchte, kann die Sachen im Grünhagenhaus abgeben. Aus Quedlinburg, Laura Födisch, Radio SAW.
10: Die nächsten Nachrichten in einer Stunde.
13: Einen schönen guten Tag zusammen. 9:02, der Radio SAW Verkehrsservice, der schnellste Messer-WLAN. A2 Richtung Hannover, zwischen Irxleben und Bornstedt, 25 Minuten Stop and Go im Baustellenbereich. Und die A36 ist Richtung Bernburg, zwischen Holm-Nachterstedt und Aschersleben-West, wegen Bergungsarbeiten gesperrt. Ihr nehmt am besten die ausgeschilderte Umleitung ab Holm-Nachterstedt. Jede Menge Blitzer. Gleich 3 Stück auf der A2 Richtung Berlin. Höhe Allerengersleben, Höhe Parkplatz Ihlegrund und Höhe Raststätte Buckautal. Auf der A9 Richtung Berlin, Höhe Raststätte Köcker. A9 Richtung München, zwischen Niemeck und Lammerzins. A36 Richtung Braunschweig, Höhe Wernigerode Nord. Auf der B2 Richtung Bad Düben, Höhe Brösen. B4, beide Richtungen in Königskrug. B185, Ortsausgang Dessau Richtung A9, Anschlussstelle Dessau Ost. In Eisenberg am Ortseingang aus Gösen kommend. In Halle-Bruckdorf auf der B6 unter der Eisenbahnbrücke Richtung Europaschaussee. In Leipzig Wurzner Straße stadtauswärts. In Magdeburg Lerchenwohne Richtung Olmstedter Graseweg und in der Hellenstraße. Und Schönebeck Marktplatz. Wenn ihr auch noch was seht, sagt doch bitte Bescheid. Die kostenfreie Service-Hotline 0800 1630 630. WhatsApp geht natürlich auch. Die Nummer auf radiosaw.de. Dankeschön. Wir wünschen euch eine gute Fahrt durchs SAW-Land. Ach, war das schön die letzten Tage. Wir mussten nicht andauernd den Garten sprengen, weil Petrus hat ja ordentlich mit angepackt und ordentlich Wasser runtergeschüttet. Aber das macht er in den nächsten Tagen dann doch eher weniger. Vor allem am Wochenende müssen wir sprengen, weil es wird heiß. Richtig heiß. Temperaturen über 30 Grad. Davon merken wir jetzt noch nichts. In Dahlen bei Stendal 15 Grad. Ein trockener Sonne-Wolken-Mix, nur so Richtung Harz und Burgenlandkreis. Kann es heute nochmal Regen und Gewitter geben. Vielleicht sogar mit Starkregen, Hagel und Sturm. Möglich bei 19 bis 23 Grad. Morgen der Mittwoch erst sonnig, dann kommen ein paar Wolken und vielleicht auch mal ein bisschen Regen. 22 bis 25 und Donnerstag dann um die 30 Grad.
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13: Immer für eine Überraschung gut, euer Radiosurvey. Zum Beispiel, wenn wir euch mit ganz besonderen Tickets beglücken, um endlich mal die Störtebeker Festspiele live zu erleben. Wie und wo, erzähl ich euch gleich. Noch ist es nicht zu heiß für eine Runde Dirty Dancing. Wir spielen euch Glockenbach und Ausdies gleich. Haben auch das Supergirl in der Playlist von Raymond nach Lady Gaga und Kamrat.

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Der Radius-AW-Verkehrsservice mit einem Falschfahrer. Bitte Vorsicht auf der A2. Beide Richtungen zwischen Hannover-Lahr und Hannover-Bodfeld. Hier ist jetzt ein Falschfahrer unterwegs. In beiden Richtungen aufpassen. Bitte fahrt äußerst rechts. Wir sagen Bescheid, wenn dieser Falschfahrer wieder weg ist. A2, beide Richtungen Vorsicht zwischen Hannover-Lahr und Hannover-Bodfeld. Ein Falschfahrer ist hier unterwegs.

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Der Radio-SAW Verkehrsservice mit einem wichtigen Hinweis. Da ist immer noch ein Falschfahrer unterwegs auf der A2 beide Richtungen zwischen Hannover-Lahr und Hannover-Bodfeld. Bitte fahrt äußerst rechts. Überholt nicht, wir melden, wenn die Gefahr vorüber ist. Immer noch ein Falschfahrer unterwegs auf der A2 beide Richtungen aufpassen zwischen Hannover-Lahr und Hannover-Bodfeld. Radio-SAW hier mit Oasis.

0: Immer noch ist ein Falschfahrer unterwegs auf der A2, beide Richtungen. Weiterhin bitte Vorsicht zwischen Hannover-Lahr und Hannover-Bodfeld. Wir melden, wenn die Gefahr vorüber ist. Immer noch ein Falschfahrer auf der A2, beide Richtungen zwischen Hannover-Lahr und Bodfeld.
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Gute Nachrichten im Radius AW Verkehrsservice. A2, beide Richtungen zwischen Hannover-Lahr und Hannover-Bodfeld. Der Falschfahrer ist wieder weg. Ihr habt da wieder freie Fahrt. Radius AW hier.

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6: Sachsen-Anhalt gilt auch als das Land der Burgen und Schlösser. Davon gibt es hier immerhin ca. 1000, sowohl als Ruinen als auch gut erhalten. Einige dieser Burgen und Schlösser haben eine Geschichte von über 1000 Jahren. Unter vielen anderen sind das Schloss in Wernigerode, die majestätische Ruine der Burg Regenstein bei Blankenburg, das Jagdschloss Letzlingen oder auch die Burg Giebichenstein in Halle. Wahre Touristenmagneten.
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7: 10.30 Uhr. Der Radio-SAW-Verkehrsservice, der schnellste im SAW-Land. A2 Richtung Hannover, zwischen Irxleben und Bornstedt, Stau im Baustellenbereich, 45 Minuten plus. Wir empfehlen euch, auf der Autobahn zu bleiben, da es sich auch auf der Umleitungsstrecke staut im Moment. A2 Richtung Hannover, zwischen Kreuz, Hannover-Buchholz und Lahe, Stop and Go nach Unfall auf der linken und der mittleren Spur. Ihr braucht eine Viertelstunde länger. Die A36 ist Richtung Bernburg, zwischen Holm-Nachterstedt und Aschersleben-West, wegen Bergungsarbeiten gesperrt. Ihr nutzt am besten die ausgeschilderte Umleitung ab Holm-Nachterstedt. Stadtgebiet Sangerhausen, die Hospitalstraße, beidseitig zwischen Göpen und Vogtstädter Straße wegen Löscharbeiten gesperrt. Da hat der Dachstuhl eines Wohnhauses gebrannt. Bitte haltet auch weiterhin wegen der Rauchentwicklung Fenster und Türen geschlossen und macht einen großen Bogen um diesen Bereich. Die Flitzerblitzer. Auf der A2 Richtung Berlin, Höhe Aller Ingersleben, Höhe Parkplatz Ihlegrund und Höhe Raststätte Buckautal. A9 Richtung Berlin, Höhe Raststätte Köckern. A9 Richtung München, zwischen Niemeck und Klammerzins. A36 Richtung Braunschweig, Höhe Wernigerode Nord. Auf der B2 Richtung Bad Düben, Höhe Brösen. B4 beide Richtungen in Königskrug. B183 Richtung Köthen, zwischen Prosig und Köthen. B185 Ortsausgang Dessau Richtung A9, Anschlussstelle Dessau Ost. In Burg, Magdeburger Straße stadtauswärts. Ortseingang Eisenberg aus Gösen kommend. In Halle-Bruckdorf auf der B6

0: 6 unter der Eisenbahnbrücke Richtung Europachaussee. Splitz auch in Leipzig, Wurz nach Straße statt auswärts. Magdeburg, Lerchenwohne Richtung Olpenstädter Graseweg und Helle Straße und Schönebeck auf dem Marktplatz. Das war's. Habt ihr vielleicht noch einen gesehen? Flitzerblitzer oder Staus? Sagt doch bitte Bescheid. Gerne auch, wenn sich einer erledigt hat. Die kostenfreie Service-Hotline 0800 1630 630. WhatsApp geht auch. Die Nummer auf radiosrw.de. Wir wünschen euch eine gute Fahrt durchs SAW-Land.
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0: Ach, das ist mir viel zu kalt. Ja, spätestens am Wochenende hören wir dann überall, ach, das ist ja viel zu warm. Irgendwas ist halt immer, ne? Gravo bei Burg, jetzt im Moment 14 Grad. Sonne-Wolken-Mix, vielleicht auch mal ein paar dickere Wolken zwischen Harz und Burgenlandkreis mit Regen und Gewitter. Vielleicht sogar Starkregen, Hagel und Sturm. Ist möglich, muss aber nicht. 19 bis 23 Grad. Heute Nacht 13 bis 9, letzte Gewitterschauer durch, dann locker gering bewölkt. Morgen der Mittwoch erst die Sonne, dann ein paar Wolken, ab und zu auch mal Regen. 22 bis 25, Donnerstag bis 30 Grad.
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0: Und welche Mannschaft hat bei dieser Fußball-Weltmeisterschaft eigentlich die besten, die vorbildlichsten Fans, bei denen sich wirklich alle eine Scheibe abschneiden können? Hört er gleich bei uns im WM-Ticker. Brandneue Musik von der wunderbaren Olivia Rodrigo. Drop Dead kommt nach entspannter Musik aus den 2000ern. The Calling, Wherever You Will Go, nach Naked, Portugal The Man und Glide. 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

0: Drop Dead.
1: Das ist die neue von Olivia Rodrigo. Drop Dead. Guten Tag.
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1: So, die nächsten vier Spiele liegen hinter uns. Waren allesamt, ich sag mal, sehr, sehr ausgeglichen. Ne? Spanien, Kap Verde, da ist extrem wenig passiert. Einer der Spieler hat sogar WM-Geschichte geschrieben. Das gab es schon seit 60 Jahren nicht mehr. Miguel Oyarzabal. Stolze 30 Minuten ohne Ballkontakt. Wahnsinn, das grenzt schon an Arbeitsverweigerung. Am Ende 0-0. Belgien gegen Ägypten 1-1. Saudi-Arabien, Uruguay 1-1. Und Iran, Neuseeland 2-2. Noch mehr WM-Infos von Thilo Vogelsang.
3: Es ist immer wieder beeindruckend. Japanische Fans räumen nach einem Spiel ihrer Nationalmannschaft ihren Müll und Abfall selber weg. Dieses respektvolle und höfliche Verhalten wird ihnen schon in der Schule beigebracht. Auch die Spieler selbst, die Samurai Blue, verlassen ihre Kabine immer blitzeblank. Weniger Fans scheint wohl Frankreichs Superstürmer Kylian Mbappé zu haben. Er könne sich zwar durchaus eine Zukunft als Trainer vorstellen, eine Karriere als französischer Präsident schloss er dagegen aus, er werde schon genug gehasst. Spielen wird Mbappé heute 21 Uhr mit der Equipe Tricolore gegen Senegal, 0 Uhr spielen dann Irak gegen Norwegen, 3 Uhr Argentinien-Algerien und 6 Uhr dann Österreich gegen Jordanien.
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12: Ich bin Colin Mock. Guten Tag. Ein Einfamilienhaus ist nach einem Dachstuhlbrand am frühen Morgen in Sangerhausen im Landkreis Mansfeld-Südharz unbewohnbar. Nach Angaben der Feuerwehr schlugen die Flammen bereits mehrere Meter über das Dach hinaus, als die Einsatzkräfte eintrafen. Alle Bewohner brachten sich in Sicherheit. Einer verletzte sich leicht und kam zur Behandlung ins Krankenhaus. Die Feuerwehr verhinderte ein Übergreifen auf Nachbarhäuser. Die Nachlöscharbeiten dauern an. Der Innenstadtbereich in Sangerhausen bleibt gesperrt. Beim Deal zwischen den USA und dem Iran bleibt weiter vieles unklar. Nach der Einigung hat US-Präsident Trump eine offene und mautfreie Straße von Hormus in Aussicht gestellt. Der Iran will dagegen Gebühren erheben. Auch wenn die wichtige Handelsroute dann wieder offen ist, gibt es nicht sofort eine Rückkehr zur Normalität. Der Nahostexperte Cornelius Adebar sagt im Ersten:
13: Technisch wird es eine Weile dauern, bis diese ganzen Schiffe den Persischen Golf auch wieder verlassen können. Und die Frage von möglichen in der Straße ausgelegten Minen steht weiter im Raum. Da soll es eine internationale Marinemission geben, an der sich vermutlich auch die Europäer beteiligen. Also wir reden hier über Monate, die es dauern wird, bis eine Normalisierung eingekehrt ist.
12: Die Mehrheit der Menschen in Deutschland will strengere Alkoholgrenzen im Straßenverkehr. Das zeigt eine Umfrage für NTV. Knapp die Hälfte ist sogar für ein absolutes Alkoholverbot. Überall in Deutschland und in ganz Europa kontrolliert die Polizei diese Woche verstärkt Autofahrer auf Alkohol und Drogen.
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14: Was für Erwachsene das echte Leben ist, wird für Kinder in Quedlinburg bald zum Abenteuer. Die Kinderstadt Annershausen öffnet vom 21. bis 24. Juli wieder ihre Tore im Ökogarten. Dort gibt es unter anderem eine Bank, eine Zeitung, ein Standesamt und einen Tante-Emma-Laden. Damit der Tante-Emma-Laden ausreichend Waren anbieten kann, werden jetzt Sachspenden gesammelt. Gesucht werden unter anderem Spielzeug, Figuren, Schmuck oder Bastelmaterialien in gutem Zustand. Wer was spenden möchte, kann die Sachen im Grünhagenhaus abgeben. Aus Quedlinburg Quedlinburg, Laura Födisch, Radio SAW.
12: Die nächsten Nachrichten in einer Stunde.
15: 11:02. Der Radio SAW Verkehrsservice, der schnellste im SAW-Land. A2 Richtung Berlin, kurz vor der Raststätte Börde, Behinderung durch einen defekten LKW. A2 Richtung Hannover, zwischen Irxleben und Bornstedt, 25 Minuten Stau im Baustellenbereich. Für LKW dauert es ein bisschen länger. Wir empfehlen, auf der Autobahn zu bleiben, dass es auch auf der Umleitungsstrecke staut. A2 Richtung Hannover, zwischen Peine und Hämeler Wald, 15 Minuten stockend in der Baustelle. Und zwischen Kreuz Hannover-Buchholz und Lahe, Stop and Go, nach Unfall auf der linken und der mittleren Spur, bedeutet 15 Minuten plus. Die A36 ist Richtung Bernburg zwischen Holm-Nachterstedt und Aschersleben-West wegen Bergungsarbeiten gesperrt. Hier die Umleitung ab Holm-Nachterstedt. Die ist ausgeschildert. Und gute Nachrichten aus dem Stadtgebiet Sangerhausen. Die Hospitalstraße ist beidseitig zwischen Göpenstraße und Vogtstädter Straße wieder frei. Da stehen die Blitzer. A2 Richtung Berlin dreimal. Höhe Allerengersleben, Höhe Parkplatz Ihlegrund und Höhe Raststätte Buckautal. Es blitzt auf der A9 Richtung Berlin in Höhe Raststätte Köckern. A9 Richtung München zwischen Niemeck und Lammerzins. A36 Richtung Braunschweig, Höhe Wernigerode Nord. B2 Richtung Bad Düben, Höhe Brösen. B4 beide Richtungen in Königskrug. B183 Richtung Köthen zwischen Prosig und Köthen. B185 Ortsausgang Dessau Richtung A9, Anschlussstelle Dessau Ost. In Burg, Magdeburger Straße statt auswärts. Eisenberg, Ortseingang aus Gösen kommend. Halle-Bruckdorf auf der B6 unter der Eisenbahnbrücke Richtung Europachaussee. Leipzig-Wurzner Straße statt auswärts. Magdeburg, Helle Straße und Leipziger Chaussee kurz vor dem Ortsausgang Richtung Dodendorf. Und Schönebeck auf dem Marktplatz. Das war's. Habt ihr vielleicht noch was gesehen? So ein Flitzerblitzer oder ein Stau? Ruft uns gerne an, die kostenfreie Service-Hotline 0800 1630 630. WhatsApp geht auch. Die Nummer bei uns im Netz auf radiosaw.de. Dankeschön. Wir wünschen euch eine gute Fahrt durchs SAW-Land. Alle, die sich nach Hitze sehen oder nach Sonne, dauert nicht mehr lange. Nur noch so 2-3 Tage und dann werden wir schwitzen. Und wie? Jetzt nicht unbedingt, weil so warm ist nicht. 16 Grad Nota bei Zerbst. Es geht heute noch hoch auf 19 bis 23 Grad. Wir kriegen wieder den gewohnten Sonne-Wolken-Mix. Und ja, es gibt mancherorts auch ein paar dickere Wolken Richtung Harz und Burgenlandkreis. Dann nochmal Regen und vielleicht sogar Gewitter mit Starkregen, Hagel und Sturm. Ist möglich. Heute Nacht sind die Gewitterschauer durch bei 13 bis 9 und morgen der Mittwoch. Erst die Sonne, dann ein paar Wolken, vielleicht ein bisschen Regen und die Temperaturen schon 22 bis 25 Grad. Donnerstag Sonne und Wolken, trocken 30 Grad. Sonntag, nee, so weit sind wir noch gar nicht. Freitag bis zu 35 Grad.
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15: Auch er wollte es schon mal wissen und ist für Deutschland angetreten beim ESC und zwar 2022 und kam auf den letzten Platz. Dabei war der Song doch gut von Malik Harris, Rockstars. Er hat eine brandneue Single und die ist richtig gut. Lie to Me haben wir gleich in der Playlist für euch.

0: Schulte, 5 a.m., also mitten in der Nacht. Ist das so deine Zeit, wo du wach wirst, weil dir mal irgendwie eine Melodie eingefallen ist? Oder?
1: Es gibt Nächte, wo ich Melodien träume und auch denke, dass das Hit-Melodien sind. Manchmal habe ich sie dann auch schon ins iPhone reingesungen nachts. Und am nächsten Morgen musste ich dann feststellen, dass es irgendwie so klang. So ungefähr so. Also es war dann nicht wirklich zu gebrauchen. Vielleicht, also entweder die Melodie war eigentlich kacke, die ich geträumt habe, oder ich war in meinem Halbschlaf nicht dazu in der Lage, diese Melodie richtig festzuhalten.
0: Ja, also bei 5 AM hat es ja geklappt. Worum es in dem Song geht, wird dabei klasse übersetzt. Was heißt das auf Deutsch? Auf radiosovie.de. Und neue Musik von Malik Harris haben wir gleich. Lie to Me. 90er Sound von Wham Do Project. King of My Castle haben wir auch gleich in der Playlist. Jetzt Lieblingsmusik von Ava Max.

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6: 11.30 Uhr. Der Radio-SAW Verkehrsservice, der schnellste Messer Wielands. A2 Richtung Berlin, kurz vor der Raststätte Börde, Behinderung durch einen defekten LKW. A2 Richtung Hannover, zwischen Irxleben und Bornstedt, 20 Minuten plus, Stau im Baustellenbereich. Für LKW dauert es länger. Wir empfehlen euch, auf der Autobahn zu bleiben, denn auch auf der Umleitungsstrecke staut es sich. A2 Richtung Hannover, zwischen Kreuz Hannover-Buchholz und Hannover-Lahr, Stop and Go nach Unfall auf der linken und der mittleren Spur, 25 Minuten dauert es länger. Die A36 ist Richtung Bernburg zwischen Holm-Nachterstedt und Aschersleben-West wegen Bergungsarbeiten gesperrt. Ihr nutzt am besten die ausgeschilderte Umleitung ab Holm-Nachterstedt. B6 Richtung Halle in Bruckdorf, Stau wegen Bauarbeiten, Viertelstunde plus. Die Flitzerblitzer stehen auf der A2 Richtung Berlin, Höhe Alleringhersleben, Höhe Parkplatz Ihlegrund und Höhe Raststätte Buckautal. Auf der A9 Richtung Berlin, Höhe Raststätte Köckern. Auf der A9 Richtung München, zwischen Niemek und Klammerzehns. A36 Richtung Braunschweig, Höhe Wernigerode Nord. B2 Richtung Bad Düben, Höhe Brösen. B4 beide Richtungen Königskrug. B183 Richtung Köthen, zwischen Prosig und Köthen. B185 Ortsausgang

0: Dessau Richtung A9, Anschlussstelle Dessau Ost. In Burg, Magdeburger Straße stadtauswärts. Eisenberg am Ortseingang aus Gösen kommend. Harsleben, Otto-Bethmann-Straße beidseitig. Leipzig-Wurzner Straße stadtauswärts. Magdeburg, Helle Straße und Leipziger Chaussee kurz vor Ortsausgang Richtung Dodendorf und in Schönebeck auf dem Marktplatz. Mehr gibt's nicht. Habt ihr vielleicht noch was? Flitzerblitzer oder Staus? Ruft doch gerne an. Die kostenfreie Service-Online 0800 1630 630 oder das Ganze per WhatsApp, die Nummer radio-saw.de. Wir wünschen euch eine gute Fahrt durchs SAW-Land.
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0: Wir sind mittendrin im Juni, da könnte es doch langsam auch mal Sommerwetter geben. Also so richtig, so mit Sonne und über 25 Grad. Ja, dauert nicht mehr lange. Ein bisschen Geduld, übermorgen spätestens ist es soweit. Jetzt in Drachenberg bei Weferlingen 16 Grad bis zu 23 Grad und ein paar Wolken sind auch unterwegs, vor allem Richtung Harz und Burgenlandkreis. Kann es dann auch mal kräftige Schauer geben, so mit Starkregen, Hagel und mit stürmischen Böen. Ja, morgen dann der Samstag, erst sonnig, dann kommen wieder so ein paar Wolken von Niedersachsen her, auch mal ein bisschen Regen und dann schon bei 22 bis 25 Grad und dann haben wir den Sommer mit Sonne und Wolken und 30 Grad, am Freitag sogar bis 35 Grad.
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0: So, noch diese Woche, nächste Woche, übernächste Woche und dann sind Sommerferien. Vielleicht haben eure Jüngsten ja mal Lust, Schwarzarbeit aufzudecken. Schmugglern auf die Spur zu kommen, Waren zu kontrollieren. Da gibt es eine ganz spezielle Entdeckerwoche. Wo und wie, erzählen wir euch gleich. Vorher packen wir euch aus unserem 80er-Stream Paul Young. Come back and stay in die Playlist nach Alex Warren und nach Walk the Moon. Shut up and dance. 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

0: 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Keine Sorge, ich fange jetzt nicht an zu singen. Aber dieser 90er von Corona ist gleich in der Playlist. Auch Lola Young und Stasha mit ihrem Austin. Noch gut 2,5 Wochen und dann sind 6 Wochen Sommerferien. Zeit, um mal schön am See zu chillen oder in den Urlaub zu fahren. Oder Schwarzarbeit aufzudecken. Schmugglern auf die Spur zu kommen oder Waren zu kontrollieren. Wie das funktioniert, weiß unsere Kollegin Laura Födisch.
1: Ja, Sachsen-Anhalts Zoll lädt in der ersten Ferienwoche, also vom 6. bis zum 10. Juli, zur Entdeckerwoche ein. Die Teilnehmer bekommen hier wirklich einen direkten Einblick in die Arbeit des Zolls, lernen verschiedene Bereiche kennen, zum Beispiel die Finanzkontrolle Schwarzarbeit, die Zollfahndung oder auch die Kontrolle von Waren und Fahrzeugen. Und in kleinen Gruppen schauen sie dann den Mitarbeitenden über die Schultern, quatschen mit ihnen und erfahren, wie der Arbeitsalltag wirklich so aussieht. Außerdem gibt es viele Informationen zur Ausbildung oder auch zum dualen Studium beim Zoll. So können die Jugendlichen quasi rausfinden, ob dieser Beruf künftig vielleicht was für sie wäre.
0: Und wer kann da jetzt mitmachen und wie läuft die Anmeldung?
1: Also bewerben können sich Schülerinnen und Schüler, die mindestens die mittlere Reife anstreben oder bereits einen entsprechenden Realschulabschluss haben. Und für die Bewerbung braucht es ein Motivationsschreiben, einen Lebenslauf und eine Zeugniskopie. Und auch die Zustimmung der Eltern für mögliche Fotos muss eingereicht werden. Wer Interesse hat, der sollte sich zeitnah anmelden, denn die Plätze sind wirklich begehrt und auch begrenzt. Die Bewerbung geht direkt per Mail ans Hauptzollamt Magdeburg.
0: Und die E-Mail-Adresse und nochmal alle Infos zum Nachlesen zu den Entdeckerwochen beim Zoll auf unserer Homepage auf radiosavi.de zum Nachlesen.

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14: Ich bin Colin Mock. Guten Tag. Ein grundsätzlicher Deal steht. Die Details sollen ab Freitag verhandelt werden. Das sagt der Iran mit Blick auf die Gespräche mit den USA für ein Friedensabkommen. Mit der Unterschrift Ende der Woche sollen zunächst die Kämpfe aufhören und die Straße von Hormuz geöffnet werden. Für den Nahostexperten Cornelius Adebar steht fest, dass bislang kaum etwas erreicht wurde. Weder ein Regimewechsel im Iran noch Klarheit bei Teherans Atomprogramm. Er sagt in der ARD:
15: Donald Trump steht unter Druck, dass er den Krieg, den er begonnen hat, eben auch erfolgreich beendet. Und man sieht ja auch schon an seinen Äußerungen, dass er genau das jetzt versucht zu tun, indem er eben dieses Minimalabkommen als einen großen Sieg darstellt.
14: Neue EU-Regeln sollen die Rechte von Flugreisenden verbessern. Das Europaparlament hat einem Vorschlag der Mitgliedstaaten zugestimmt. Es bleibt bei der 3-Stunden-Grenze für Entschädigungen bei Flugverspätungen. Außerdem sollen die Ticketpreise und Zusatzkosten wie Handgepäck transparenter werden.
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16: Nachhaltigkeit im Schulalltag zahlt sich aus. Das Liborius-Gymnasium in Dessau hat beim Landeswettbewerb Energiesparmeister den ersten Platz gemacht. Eine Schüler-AG hat ein Klimaschutzprojekt gestartet und dafür das Label Grüner V entwickelt. Das Logo zeigt auf dem Schulgelände sofort, wo umweltfreundlich gehandelt wird, zum Beispiel am Fahrradständer oder am Wasserspender. Als Belohnung bekommt die Schule 2.500 Euro Preisgeld. Aus Dessau, Lena Vierecke, Radio SAW.
14: Die nächsten Nachrichten in einer Stunde.
17: Gleich 2:02, der Radio SAW Verkehrsservice, der schnellste im SAW-Land. A9 Richtung Berlin, zwischen Köselitz und Klammer 10, so eine ungesicherte Unfallstelle im Baustellenbereich. A2 Richtung Hannover, zwischen Irxleben und Bornstedt, 35 Minuten plus Stau im Baustellenbereich. Für Lkw dauert es noch länger. Wir empfehlen trotzdem, auf der Autobahn zu bleiben, da sich auch auf der Umleitungsstrecke staut. A2 Richtung Hannover, zwischen Lehrte und Kreuzenhofer Buchholz, 45 Minuten Geduld. Stop and go wegen Bergungsarbeiten. Hier nutzt nutzte am besten, wenn ihr könnt, die ausgeschilderte Umleitung ab Lehrte. Die A36 ist Richtung Bernburg zwischen Holm-Nachterstedt und Aschersleben-West wegen Bergungsarbeiten gesperrt. Hier nehmt ihr am besten die ausgeschilderte Umleitung ab Holm-Nachterstedt. Flitzerblitzer. Es sind ganz schön viele heute. Auf der A2 Richtung Berlin, Höhe Allerengersleben, Höhe Parkplatz Ihlegrund und Höhe Raststätte-Buckautal. A9 Richtung Berlin, Höhe Raststätte-Köckern. A9 Richtung München zwischen Niemeck und Klammerzins. A36 Richtung Braunschweig, Höhe Wernigerode-Nord. B4 beide Richtungen in Königskrug. B183 Richtung Köthen zwischen Prosig und Köthen. B185 Ortsausgang Dessau Richtung A9, Anschlussstelle Dessau-Ost. In Burg, Magdeburger Straße statt auswärts. Eisenberg, Ortseingang aus Gösen kommen. Harsleben, Otto-Bethmann-Straße beidseitig, Leipzig, Wurzner Straße stadtauswärts, Magdeburg, Helle Straße und Leipziger Chaussee kurz vor Ortsausgang Richtung Dudendorf, in Rohrberg Richtung Pücken und in Tuchheim Ziesarer Straße. Jetzt haben wir's. Wenn ihr auch noch was seht, Flitzerblitzer oder Staus, dann sagt doch bitte ruft doch bitte an. Die kostenfreie Service-Hotline 0800 1630 630. WhatsApp geht auch. Die Nummer auf radiosavi.de. Dankeschön. Wir wünschen euch eine gute Fahrt durchs SAW-Land. So, in Adersleben bei Wegeleben, da haben wir jetzt frisch gemessen 17 Grad. Es werden heute immerhin bis zu 23 Grad. Ja, natürlich sind nicht nur sonnige Abschnitte, sondern zwischendurch auch mal ein paar Wolken. Vor allem Richtung Harz und Burgenlandkreis kann es dann auch mal örtlich ein kräftiges Gewitter geben. So mit Starkregen, Hagel und mit stürmischen Böen. Aber das trifft jetzt nicht alle. Ja, es ist dann heute Nacht durch, 13 bis 9. Morgen der Mittwoch erst die Sonne, dann die Wolken, so kennen wir das. Und im Laufe des Tages hier und da auch mal ein bisschen Regen. Es wird dann aber langsam wärmer, 22 bis 25 Grad und schwitzen. Aber dann am Donnerstag Sonne und Wolken bei 30 Grad und am Freitag 30 bis 35 Grad.
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17: Und bevor wir hier gleich über die größte 90er-Party im SAW-Land im Jahr 2026 reden, spielen wir da erstmal so eine 90er-Kuschelrunde, oder? Aerosmith. Musik aus Armageddon mit Bruce Willis, I Don't Wanna Miss a Thing, kommt nach Lieblingsmusik von Leonie, Don't Worry, und jetzt in der Mittagspause Miles Smith. Schönen guten Tag zusammen.

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Jetzt für euch Medusa.

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8: Gleich 12.30 Uhr. Der Radio-SAW-Verkehrsservice, der schnellste im SAW-Land. Die A9 ist Richtung Berlin zwischen Köselitz und Klammerzehen, ist jetzt nach dem Unfall gesperrt. Ihr nutzt am besten die ausgeschilderte Umleitung ab Köselitz. A2 Richtung Hannover zwischen Irxleben und Bornstedt. 25 Minuten plus Stau im Baustellenbereich. Für Lkw dauert es noch ein bisschen länger. Wir empfehlen euch, auf der Autobahn zu bleiben, denn auf der Umleitungsstrecke staut es sich auch. A2 Richtung Hannover zwischen Lehrte und Kreuzhannover Ost. 45 Minuten Geduld. Stop and go wegen Bergungsarbeiten. Ihr nutzt am besten, wenn ihr könnt, die ausgeschilderte Umleitung ab Lehrte. Die A36 ist Richtung Bernburg zwischen Holm-Nachterstedt und Aschersleben-West wegen Bergungsarbeiten gesperrt. Hier die ausgeschilderte Umleitung ab Holm-Nachterstedt. Die Blitzer. Stehen auf der A2 Richtung Berlin Höhe Allerengersleben, in Höhe Parkplatz Ehlegrund und in Höhe Raststätte Buckautal. A9 Richtung Berlin Höhe Raststätte Köckern. A9 Richtung München zwischen Niemeck und Kleinmarzehns. A36 Richtung Braunschweig Höhe Wernigerode Nord. B183 Richtung Köthen zwischen Prosig und Köthen. B185 Ortsausgang Dessau Richtung A9 Anschlussstelle Dessau Ost. In Borg blitzt's in der Magdeburger Straße stadtauswärts. In Eisenberg Ortseingang aus Gösen. Harsleben, Otto-Bethmann-Straße beidseitig, Magdeburg, Helle-Straße und Leipziger Chaussee kurz vor dem Ortsausgang Richtung Dudendorf, in Rohrberg Richtung Tücken und in Tuchheim Ziesarer Straße. Habt ihr vielleicht auch noch was? Flitzerblitzer oder Staus? Ruft gerne an, die kostenfreie Service-Hotline 0800 1630 630. WhatsApp geht auch, die Nummer auf radiosaw.de. Dankeschön, wir wünschen euch eine gute Fahrt durchs SAW-Land. So, ab übermorgen heißt es wieder viel trinken, denn es wird heiß. Im Moment geht's. 18 Grad, Wachwitz, bei Halle, höchstens 23 Grad. Richtung Harz und Burgenlandkreis gibt's vielleicht auch mal ein kräftiges Gewitter mit Starkregen, Hagel und stürmischen Böen. Ist möglich, muss aber nicht. Heute Nacht 13 bis 9, morgen der Mittwoch geht wieder schön sonnig los. Im Laufe des Tages kann's hier und da wieder Regen geben bei dann schon 22 bis 25 Grad. Und Donnerstag schaffen wir's dann. Temperaturen um die 30, Freitag 30 bis 35 Grad.
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8: Einmal im Jahr geht's ja vielleicht für euch rüber auf die schönste Insel der Welt, nach Mallorca. Was wir da so machen als Touris, ist klar. Aber was macht man eigentlich, wenn man denn auf Mallorca aufgewachsen ist und wenn man da mal wieder ist? Wir holen uns da mal so ein paar Tipps. Vielleicht ist ja was dabei, was wir noch nie gehört haben. Von Nico Santos. Und wir spielen euch mit All Time High. Haben wir euch auch ein bisschen Filmmusik aus Kein Ohrhasen von One Republic und Timbaland. Apologize nach Austies. Und schönen guten Tag zusammen.

0: Nico Santos, der Glückliche. Diese Ecke der Welt, auf die wir uns jedes Jahr aufs Neue freuen. Mallorca, da ist er aufgewachsen und natürlich macht er dort auch gerne mal Urlaub. Und was macht man dann dort, wenn man dort schon alles kennt?
1: Wenn ich da Urlaub mache, mache ich eigentlich so ein bisschen oft auch so eine Rundreise, so über die Buchten. Klar, als allererstes besuche ich die Family und die Family wohnt im Südwesten, deswegen bin ich erstmal da. Da ist auch, wo ich aufgewachsen bin. Aber klar, ich probiere immer so ein bisschen durch über die Buchten zu gehen, einmal rum und dann einmal vielleicht bei der Mossa nochmal zu sehen, ist das Ziel. Und vielleicht nochmal Santani. Genau, einfach eigentlich so ein bisschen so rumwandern.
0: Ein bisschen rumwandern. Zwei Orte, die wir uns merken auf Mallorca, Valldemossa und Santani. Nico hat gesagt, da ist schön. Noch ein Name, den wir uns merken können? Tiffany Harris. Was eine Stimme. Brandneu mit Vertigo. Kommt gleich bei Radio Savi.

ADSW Verkehrsservice mit einer Sofortmeldung. Vorsicht bitte auf der A2 Richtung Dortmund. Zwischen Kreuz Hannover-Buchholz und Hannover-Lahe eine ungesicherte Unfallstelle auf der linken und der mittleren Spur. Aufpassen, A2 Richtung Dortmund. Zwischen Kreuz Hannover-Buchholz und Hannover-Lahe eine ungesicherte Unfallstelle.

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8: Ich bin Colin Mock. Guten Tag. Deutschland will sich besser gegen Cyberangriffe, Desinformation und Co. rüsten. Heute ist ein Abwehrzentrum gegen hybride Bedrohungen an den Start gegangen. Also Kriegsführung nicht nur mit Raketen und Panzern, sondern zum Beispiel auch im Netz. In dem Zentrum vernetzen sich Polizei, Nachrichtendienste und andere Behörden, um schneller reagieren zu können. Bundesinnenminister Dobrindt sagt:
9: Unser Land befindet sich hier im Fadenkreuz fremder Mächte. Es geht natürlich darum, mit hybriden Angriffen die Bevölkerung zu verunsichern, den demokratischen Diskurs zu vergiften, Polarisierung zu fördern. Es geht schlichtweg darum, unser Land zu destabilisieren. Dagegen setzen wir uns zur Wehr.
8: Beim Abkommen zwischen den USA und dem Iran gibt es weiter viele Fragezeichen. US-Präsident Trump sagt, dass der Deal mittlerweile unterschrieben ist. Details sind aber immer noch kaum bekannt. So bleibt unklar, ob die Waffenruhe halten wird und unter welchen Bedingungen die Straße von Hormuz geöffnet werden kann. Überall in Deutschland kontrolliert die Polizei diese Woche verstärkt Autofahrer auf Alkohol und Drogen. Das Ganze ist Teil einer europaweiten Aktion. In einer aktuellen Umfrage für NTV wünscht sich auch eine Mehrheit strengere Alkoholgrenzen im Straßenverkehr.
7: Und jetzt mehr Nachrichten aus dem SAW-Land.
10: Nachhaltigkeit im Schulalltag zahlt sich aus. Das Liborius-Gymnasium in Dessau hat beim Landeswettbewerb Energiesparmeister den ersten Platz gemacht. Eine Schüler-AG hat ein Klimaschutzprojekt gestartet und dafür das Label Grüner V entwickelt. Das Logo zeigt auf dem Schulgelände sofort, wo umweltfreundlich gehandelt wird, zum Beispiel am Fahrradständer oder am Wasserspender. Als Belohnung bekommt die Schule 2.500 Euro Preisgeld. Aus Dessau, Lena Viereck, Radio SAW.
8: Die nächsten Nachrichten in einer Stunde.
11: 2:01. Der Radio SAW Verkehrsservice, der schnellste im SAW-Land. A2 Richtung Hannover, zwischen Irxleben und Bornstedt 25 Minuten Stau im Baustellenbereich. Für Lkw dauert es länger. Wir empfehlen euch, auf der Autobahn zu bleiben, weil es sich auch auf der Umleitungsstrecke staut. A2 Richtung Hannover, zwischen Lehrte und Kreuz Hannover-Buchholz 40 Minuten Stau wegen Bergungsarbeiten. Ihr nutzt am besten die ausgeschilderte Umleitung ab Lehrte. Die A9 ist Richtung Berlin, zwischen Köselitz und Klammerzehns nach einem Unfall gesperrt. Ihr nutzt ihr am besten die ausgeschilderte Umleitung ab Köselitz. Die A36 ist Richtung Bernburg zwischen Holm-Nachterstedt und Aschersleben-West wegen Bergungsarbeiten gesperrt. Hier die ausgeschilderte Umleitung ab Holm-Nachterstedt. Blitzer. A2 Richtung Berlin, Höhe Allerengersleben, in Höhe Parkplatz Ihlegrund und in Höhe Raststätte Buckautal. A9 Richtung Berlin, Höhe Raststätte Köckern. A9 Richtung München, zwischen Niemeyck und Klammerzehns. A36 Richtung Braunschweig, Höhe Wernigerode Nord. A38 Richtung Göttingen, in Höhe Kreuzhalle Süd. B183 Richtung Köthen, zwischen Prosig und Köthen. B185, Ortsausgang Dessau, Richtung A9, Anschlussstelle Dessau Ost. In Borg, Magdeburger Straße stadtauswärts. Eisenberg, Ortseingang aus Gösen kommend. In Harsleben, Otto-Bethmann-Straße, beidseitig. Wernigerode, Ortsausgang Benzingeröder Chaussee Richtung Benzingerode. In Magdeburg, Helle Straße und Leipziger Chaussee, kurz vor Ortsausgang Richtung Dudendorf. Rohrberg Richtung Pücken und in Tuchheim in der Ziesaer Straße. Wenn ihr auch noch was seht, Flitzer, Blitzer oder Staus, ruft doch gerne an, die kostenfreie Service-Hotline 0800 1630 630. Geht natürlich auch per WhatsApp, die Nummer auf radiosavi.de. Dankeschön, wir wünschen euch eine gute Fahrt durchs SAW-Land. Sommer kommt. Und wie? In voller Pracht. Jetzt am Wochenende mit Temperaturen zwischen 30 und 35 Grad. Wir werden schwitzen. Und wie? Jetzt noch nicht so. 20 Grad in Spören bei Zörbig. Da sind wieder so ein paar Wolken unterwegs. Das kennen wir schon. Zwischen Harz und Burgenlandkreis kann es dann auch mal ein kräftiges Gewitter geben. Vielleicht auch mit Starkregen, Hagel und stürmischen Böen. Kann. Muss nicht. Ne? 19 bis 23 Grad. Heute Nacht 13 bis 9. Morgen, der Mittwoch, wird es schon wieder wärmer. Da sind wir dann bei 22 bis 25 Grad. Erstmal viel Sonne, dann ein paar Wolken. Mancherorts auch so viele, dass da mal was runterkommt. Donnerstag, Sonne, Wolken, 30 Grad. Freitag, örtlich Hitzegewitter, 30 bis 35 Grad.
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11: Sonntagabend gab es insgesamt 7-mal Major Tom. Immer wenn Deutschland ein Tor geschossen hat. Was läuft noch so im Stadion? Beim Deutschlandspiel, bei dieser WM. Wir fragen da gleich mal unseren Kollegen vor Ort. Spielen euch Swim, ist die neue von BTS. Only Girl in the World von Rihanna. Und Lieblingsmusik von Álvaro Soler und Topic. Super.

0: Tja, keine Fußball-Weltmeisterschaft für uns ohne die passende Musik im Stadion im richtigen Moment. Wir erinnern uns 2014, da wurden wir Weltmeister und immer lief dieser Song.
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0: Andreas Burani, auf uns.
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0: Kollege Thomas Bremser, was geht denn da dies Jahr bei der WM 2026?
2: Ja, die Torhymne haben ja die Fans in Deutschland auch mehrfach gehört. Das ist wie gehabt Major Tom. Vor dem Spiel habe ich in Houston gehört, Zeit, dass sich was dreht, von Herbert Grönemeyer. Direkt nach dem Sieg die Toten Hosen an Tagen wie diesen. Und dann den Ballermann-Song Der Zug hat keine Bremse. Den haben sich die Fans ausgesucht. Und Julian Nagelsmann hat den Song gleich der ganzen Welt präsentiert.
3: I think after the game there was a song. The train has no brakes, it's a German song and we tried to do that.
2: Der Zug hat keine Bremse könnte also zum DFB-Motto und WM-Song werden. Er wird auf jeden Fall nach allen deutschen Spielen im Stadion gespielt.
0: Könnte man gleich nochmal einen neuen Song draus machen, ne? Wie heißt der nochmal?
3: The train has no brakes.
0: Genau der.
1: Der Zug hat keine Bremse. Zug.
0: Nächstes Spiel, Samstagabend, 22 Uhr. Radio SOV hier.

0: Oder einfach, weil der Zug pünktlich war.
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7: 23:30 Uhr. 23, so Quatsch. 13:29 Uhr, jetzt haben wir es. Der Radio SAW Verkehrsservice, der schnellste im SAW-Land. A2 Richtung Hannover, zwischen Irxleben und Bornstedt. 25 Minuten plus Stau im Baustellenbereich. Für LKW dauert es länger. Wir empfehlen euch, auf der Autobahn zu bleiben, weil es sich auch auf der Umleitungsstrecke staut im Moment. A2 Richtung Hannover, zwischen Lehrte und Kreuz Hannover Lahr. 15 Minuten stockend nach Unfall. A9 Richtung Berlin, zwischen Köselitz und Klammerzehns. 15 Minuten stockend nach Unfall. Die A36 ist Richtung Bernburg zwischen Heum und Aschersleben West gesperrt wegen Bergungsarbeiten bis 18 Uhr. Letzte freie Abfahrt ist Quedlinburg Ost. Flitzerblitzer habt ihr uns gemeldet. Dankeschön. Auf der A2 Richtung Berlin gleich dreimal. Höhe Aller-Ingersleben, in Höhe Parkplatz Ihlegrund und in Höhe Raststätte Buckautal. Auf der A9 Richtung Berlin Höhe Raststätte Köckern. Auf der A9 Richtung München, zwischen Nemeck und Klammerzehns. A36 Richtung Braunschweig, Höhe Wernigerode Nord. A38 Richtung Göttingen, in Höhe Kreuzhalle Süd. B183 Richtung Köthen, zwischen Prosig und Köthen. B185, Ortsausgang Dessau Richtung A9, Anschlussstelle Dessau Ost. In Borg blitzt es in der Magdeburger Straße stadtauswärts. Eisenberg, Ortseingang aus Gösen kommend. In Harsleben, Otto-Bethmann-Straße beidseitig. Wernigerode, Ortsausgang Benzingerröder Chaussee in Richtung Benzingerode. Es blitzt in Magdeburg, Helle Straße und Leipziger Chaussee kurz vor Ortsausgang in Richtung Dodendorf, in Rohrberg Richtung Pücken und in Tuchheim in der Ziesaer Straße. Mehr gibt's gerade nicht. Sind ja auch recht viele. Vielleicht hat sich auch schon wieder was erledigt, vielleicht etwas Neues dazugekommen. Sagt bitte Bescheid. Die kostenfreie Service-Hotline 0800 1630 630. WhatsApp geht auch. Die Nummer auf radiosaw.de. Dankeschön. Wir wünschen euch eine gute Fahrt durchs SAW-Land. Wetter ist gut. Wird immer besser und es wird richtig heiß die nächsten Tage. Rotter bei Kemberg, 20 Grad, sogar bis zu 23 heute. Und da kommen auch noch ein paar dickere Wolken, vor allem Richtung Harz, vor allem Richtung Burgenlandkreis. Da gibt es dann nochmal ein kräftiges Gewitter, möglicherweise. Und wenn, dann könnte das so heftig werden, so mit Starkregen, Hagel und stürmischen Böen. Heute Nacht 13 bis 9, morgen der Mittwoch. Auch dann wieder nachmittags durchwachsen, erst die Sonne. Und wenn die Wolken da sind, gibt es vielleicht auch mal ein bisschen Regen bei 22 bis 25 Grad. Und dann wird's heiß, Donnerstag bis 30, Freitag bis 35 Grad.
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7: Künstliche Intelligenz. Fluch und Segen zugleich. Ich glaube, viele Eltern im SAW-Land sagen, Gott sei Dank gibt's KI. Ich wüsste mir sonst gar nicht zu helfen bei der Erziehung. Wofür ihr die schon mal benutzt habt, das haben wir euch gefragt. Und die Antwort kommt gleich. Bisschen Synthie-Pop aus den 80ern vorher, die Rhythmic Sweet Dreams, nach Clock Clock und Mark Ronson und Miley Cyrus.

0: Okay, und wann kommt jetzt der nächste 90er? Gleich Britney Spears. Oops, I did it again. Direkt nach Teddy Swims, nach Vanessa Amorosi und seine Fingertipps, nämlich das von Tom Gregory. Haben wir auch gleich in der Playlist. Tja, im Alltag so zwischen Job, Kindern und tausend To-Dos fragen wir uns als Eltern schon mal, ob wir denn bei der Erziehung alles richtig machen. Und viele von uns nutzen wohl die KI. Das sagen zumindest 41%. Die sagen, eine KI kann ihren Kindern Werte wie Respekt oder Empathie besser vermitteln als sie selbst. Wofür habt ihr die schon mal genutzt?
1: Wenn man halt einfach nicht weiß, wie man es den Kindern erklären soll. Wenn man einen bestimmten Begriff hört und selber am Überlegen ist, wie man es den Kindern erklärt.
2: Man hört ja doch auch immer wieder so, jetzt nicht aus Deutschland, aber aus anderen Ländern so Horrorstories von Eltern, die die Kinder irgendwas machen lassen, weil sie denken, ja, passt schon. So eine kleine Unterstützung, dass manchen Eltern vielleicht sagt, dem Kind jetzt eine Kippe in die Hand zu drücken, vielleicht nicht die beste Idee.
3: Auch so für Schulaufgaben zum Beispiel einfach, wenn man selber Aufgaben nicht versteht, die das Kind in der Schule zum Beispiel gestellt gekriegt hat oder das Kind sagt, dass er zum Beispiel die Aufgabenstellung nicht richtig versteht und man selber jetzt nicht eine Idee hat, wie man es umformulieren könnte, dass man da vielleicht einfach nachfragen würde.
0: Hinzu kommt, viele von uns zweifeln heute viel mehr an sich selbst als früher. Und ehe wir komplett verzweifeln, nutzen wir eben doch gerne mal KI. Naja, so ein bisschen davon kann im Familienalltag ja schon helfen, aber am Ende sind wir Eltern eben doch durch nichts zu ersetzen. Und vielleicht gehört es einfach mal dazu, nicht immer alles perfekt zu machen.

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7: Ich bin Dirk Jostes, guten Tag. Deutschland will sich besser gegen Cyberangriffe, Desinformation und Co. rüsten. Heute ist ein Abwehrzentrum gegen hybride Bedrohungen an den Start gegangen, also Kriegsführung nicht nur mit Raketen und Panzern, sondern zum Beispiel auch im Netz. In dem Zentrum vernetzen sich Polizei, Nachrichtendienste und andere Behörden, um schneller reagieren zu können. Bundesinnenminister Alexander Dobrindt.
8: Unser Land befindet sich hier im Fadenkreuz fremder Mächte. Es geht natürlich darum, mit hybriden Angriffen die Bevölkerung zu verunsichern, den demokratischen Diskurs zu vergiften, Polarisierung zu fördern. Es geht schlichtweg darum, unser Land zu destabilisieren. Dagegen setzen wir uns zur Wehr.
7: Der Zolldeal zwischen der EU und den USA hat die letzte Hürde genommen. Auch das EU-Parlament hat zugestimmt. Die EU schafft damit Zölle auf US-Industriewaren zeitweise ab. US-Präsident Trump hat im Gegenzug einen Zoll von maximal 15% auf die meisten EU-Produkte versprochen. Der Titelverteidiger, ein Titelfavorit und ein Geheimfavorit steigen heute in die Fußball-WM ein. Weltmeister Argentinien trifft auf Algerien, Frankreich auf Senegal und Norwegen startet gegen Irak in die WM. Außerdem steht Österreich vor seinem ersten WM-Spiel seit 28 Jahren und zwar gegen Jordanien.
6: Und jetzt mehr Nachrichten aus dem SAW-Land.
9: Direkt an der Zuckerfabrik in Könnern im Salzlandkreis entsteht jetzt eine Biogasanlage. Heute war feierlicher erster Spatenstich. Wie uns eine Sprecherin des Unternehmens sagte, sollen hier künftig Nebenprodukte der Zuckerherstellung, also beispielsweise Rübenpressschnitzel, zu Biogas verarbeitet werden. Daraus entsteht anschließend Biomethan und das wird dann ins Erdgasnetz eingespeist. Die Investition gilt als wichtiger Baustein auf dem Weg zur klimaneutralen Zuckerproduktion. Aus Könnern Rebecca Göring, Radio SAW.
7: Die nächsten Nachrichten in einer Stunde.
10: Guten Tag. 2:02, der Radio SAW Verkehrsservice, der schnellste im SAW-Land. A2 Richtung Hannover, zwischen Irxleben und Bornstedt, 20 Minuten stockend im Baustellenbereich. Für Lkw dauert es länger. A2 Richtung Hannover, zwischen Lehrte und Kreuz Hannover Lahr, 10 Minuten stockend nach Unfall. Und die A36 ist Richtung Bernburg, zwischen Holm und Aschersleben West, wegen Bergungsarbeiten bis ca. 18 Uhr gesperrt. Die letzte freie Abfahrt ist Quedlinburg-Ost. Blitzer, Blitzer auf der A2 Richtung Berlin, Höhe Allerengersleben, in Höhe Parkplatz Ihlegrund und in Höhe Raststätte Buckautal. A9 Richtung Berlin, Höhe Raststätte Köcker. A9 Richtung München zwischen Niemeck und Kleinmarzins. A36 Richtung Braunschweig, Höhe Wernigerode Nord. A38 Richtung Göttingen in Höhe Kreuzhalle Süd. B185 Ortsausgang Dessau Richtung A9 Anschlussstelle Dessau Ost. In Borg, Magdeburger Straße stadtauswärts. In der Lützow Straße in Leipzig stadtauswärts. Harsleben, Otto-Bethmann Straße beidseitig. Wernigerode am Ortsausgang in Richtung Benzingerode. In Magdeburg, Helle Straße und Leipziger Chaussee kurz vor Ortsausgang Richtung Dodendorf und Rohrberg Richtung Pücken. Und wenn ihr sagt, einer von denen ist ja schon wieder verschwunden. Oder da ist noch ein neuer aufgetaucht. Sagt doch bitte Bescheid. Die kostenfreie Service-Hotline 0800 1630 630 oder das Ganze per WhatsApp. Die Nummer auf radiosaw.de. Dankeschön. Wir wünschen euch eine gute Fahrt durchs SAW-Land. So, alle Sonnenanbeter kommen dann am Wochenende auf ihre Kosten und dann wird es auch ganz schön heiß. Ja, und zwar 30 bis 35 Grad. So viel haben wir jetzt nicht. Jetzt haben wir 20 in Wellen bei Irxleben. Allerhöchstens 23 Grad. Ein paar Wolken kriegen wir auch noch und vor allem ganz viele davon Richtung Harz und Burgenlandkreis. Mancherorts so dick, dass es dann auch mal ein kräftiges Gewitter geben kann, verbunden mit Starkregen, Hagel und stürmischen Böen. Morgen der Mittwoch, erst sonnig, dann ein paar Wolken. Da gibt es dann hier und da auch mal ein bisschen Regen bei 22 bis 25 Grad. Und dann geht es noch weiter hoch auf den Thermometer.
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10: Nochmal der Radio-SAW Verkehrsservice. Eine Sofortmeldung für die A4 Richtung Dresden zwischen Eisenach West und Ost. Fahrzeugteile auf der mittleren Spur. Fahrt ja vorsichtig auf der A4 Richtung Dresden zwischen Eisenach West und Eisenach Ost. Fahrzeugteile auf der mittleren Spur. Fahrt ihr bitte vorsichtig. Tja, gibt so Momente, da könnten sich die Zeiger auf der Uhr ruhig ein bisschen schneller drehen, oder? Damit dann bald Feierabend ist. In jedem Fall drehen sie sich, und das machen sie natürlich im Uhrzeigersinn. Und warum eigentlich nicht andersrum? Das decken wir gleich mal auf und spielen euch diesen 90er von Nana. Lonely kommt nach Filmmusik aus K-Pop Demon Hunters, nämlich Golden von Hendrix nach Coldplay.

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0: Tja, nix mit Lonely hier. Wir sind mit euch, gleich mit Bebe Rexha und ihrem New Religion. Wir spielen euch die All-American Rejects und Ariana Grande. Haben wir auch gleich in der Playlist.
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0: Auch dieses Geheimnis können wir lüften. Es ist jetzt 14.14 Uhr. Ja, und falls ihr auch so eine Uhr mit Zeigern habt, dann seht ihr, stimmt, die drehen sich immer rechts rum, also im Uhrzeigersinn. Warum eigentlich nicht andersrum? Frank Wiedemann.
2: Als es noch keine tickenden Uhren gab, orientierten sich die Menschen am Sonnenstand. Die Sonne geht im Osten auf, wandert dann in den Süden und geht im Westen wieder unter. Vor etwa 5000 Jahren wurden die ersten Sonnenuhren erfunden. Ein Stock wird von einer Sonne beschienen und wirft einen Schatten. Dieser Schatten wandert im Laufe des Tages von links nach rechts. Anders gesagt, rechts herum. Als die ersten mechanischen Uhren erfunden wurden, versuchten die Erfinder, den Tagesverlauf der Sonne nachzuahmen. Wie bei der Sonnenuhr drehten sich die Zeiger rechts herum. Der Uhrzeigersinn war geboren. Das ist allerdings nur auf der Nordhalbkugel der Erde so. Auf der Südhalbkugel läuft das Ganze anders ab. Hier wandert der Schatten der Sonnenuhr von rechts nach links. Wäre also die mechanische Zeigeruhr auf der Südhalbkugel erfunden worden, würden sich unsere Uhren heute wohl andersrum drehen.
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Der Radio-SAW Verkehrsservice. Eine Sofortmeldung. Für den Magdeburger Ring B71 zwischen Olbenstädter Graseweg und der Ebendorfer Chaussee sind Personen auf der rechten Spur. B71, Magdeburger Ring zwischen Olbenstädter Graseweg und B189 Ebendorfer Chaussee, Personen auf der rechten Spur.

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6: Der erste Volkswagen wurde 1920 in der Fabrik Peter und Moritz in Naumburg montiert.
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6: 14.30 Uhr. Der Radio-SAW-Verkehrsservice, der schnellste im SAW-Land. A2 Richtung Hannover, zwischen Irxleben und Bornstedt, stocken 25 Minuten im Baustellenbereich. Für LKW dauert es länger. Weiter Richtung Hannover, zwischen Lehrte und Kreuzhannover Lahr, 10 Minuten stockend nach einem Unfall. Die A36 ist Richtung Bernburg, zwischen Holm und Aschersleben West, wegen Bergungsarbeiten bis ca. 18 Uhr gesperrt. Letzte freie Abfahrt ist Quedlinburg Ost. A39 Richtung Salzgitter, zwischen Lebenstedt Süd und Lichtenberg, 10 Minuten stockend ein defekter LKW. A391 startete Bahn Braunschweig Richtung Südwest. Die Ausfahrt Braunschweig-Lehndorf ist wegen eines Feuerwehreinsatzes bis auf Weiteres gesperrt. Blitzer. A2 Richtung Berlin, Höhe Allerengersleben und Höhe Raststätte Buckautal. A9 Richtung Berlin, Höhe Raststätte Köckern. A9 Richtung München, zwischen Niemeck und Klammerzins. A36 Richtung Braunschweig, in Höhe Wernigerode Nord. A38 Richtung Göttingen, in Höhe Kreuzhalle Süd. B185, Ortsausgang Dessau Richtung A9, Anschlussstelle Dessau Ost. In Borg, Magdeburger Straße stadtauswärts. Leipzig, Lützow Straße stadtauswärts. Wernigerode, Ortsausgang Benzingerröder Chaussee in Richtung Benzingerode. Und in Rohrberg Richtung Pöck. Habt ihr vielleicht noch was gesehen? So ein Flitzerblitzer oder ein Stau? Ruft uns gerne an, die kostenfreie Service-Hotline 0800 1630 630. WhatsApp geht auch. Die Nummer auf radiosaw.de. Wir wünschen euch eine gute Fahrt durchs SAW-Land.
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6: Und wann wird's mal wieder so richtig Sommer? So mit ganz viel Hitze und Sonne? Jetzt am Wochenende. Aber sowas von. Netlitz bei Gommern. 22 Grad heute. Und zwar jetzt. Bis zu 23 Grad möglich. Es kommen aus Richtung Harz ein paar Wolken. Und dort im Harz und im Burgenlandkreis auch mal kräftige Gewitter möglich. Mit Starkregen, Hagel und stürmischen Böen. Ansonsten bleibt's trocken. Morgen das Übliche. Es geht sonnig los. Dann kommen die Wolken. Aber es wird schon mal ein bisschen wärmer. 22 bis 25 Grad. Ein bisschen Regen kann es dann auch geben. Und am Donnerstag Sonne-Wolken-Mix 30 Grad. Freitag bis 35 Grad.
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6: Es gibt da eine neue, ziemlich spannende Veranstaltungsreihe in Sachsen-Anhalt. Und zwar eine, die das Ziel hat, dass sich Politiker auch mal entschuldigen und zu ihren Fehlern stehen. Genau das schaut sich Sven Bornstein mal ein bisschen genauer an. Heute Nachmittag von 3 bis 3 und zwar gleich ab 15 Uhr. Die Lost Frequencies, die spielen wir jetzt. 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
1: 4 Tage lang dreht sich in Wernigerode alles um Pioretten, Spitzenschuhe und große Träume. Bei den 3. Wernigeröder Balletttagen zeigen die Schüler der Ballettschule Anna Kraus noch bis Donnerstag, was sie im Training gelernt haben. Besucher dürfen die Proben kostenlos verfolgen und spannende Einblicke in die Welt des klassischen Balletts bekommen. Höhepunkt ist dann Donnerstag die große Soiree, ein Potpourri der Märchen im Konzerthaus Liebfrauen. Tickets dafür und die Infos zu den Balletttagen in Wernigerode kriegt ihr auf radio-saw.de. Und Feuerwehr zum Anfassen, jede Menge Familienspaß und dabei noch Gutes tun, all das gibt es am Samstag in Stendal in der Altmark. Mehr von Leonie Schneider von den Lady Lions.
2: Euch erwartet ein abwechslungsreicher Tag mit Spiel und Spaß, tolle Preise und Rundfahrten in alten historischen Feuerwehrautos und einem spannenden Löschangriff zum Mitmachen. Außerdem freuen wir uns auf einen Auftritt der Tanzgruppe TV Popcorn. Das Besondere, alle Einnahmen kommen regionalen Projekten und Einrichtungen zugute, die Kinder in unserer Region unterstützen.
1: Also kommt zahlreich am Samstag nach Stendal zum Kinderfest im Feuerwehrmuseum.
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3: Ich bin Dirk Jostes, guten Tag. Die deutschen Behörden wollen sich besser gegen Spionage, Sabotage und Cyberangriffe aufstellen. In Berlin ist dafür ein neues Abwehrzentrum eröffnet worden. So sollen sich Polizei, Nachrichtendienste und andere Behörden absprechen und austauschen. Das Ziel, besser gegen hybride Bedrohungen vorgehen, also Attacken abseits der Kriegsführung mit Panzern und Raketen. Dazu gehören beispielsweise auch Desinformationskampagnen. Bundesinnenminister Alexander Dobrindt sagt:
4: Wir schaffen übrigens keine neue Behörde, sondern das, was wir schaffen, ist eine Plattform, eine Vernetzung aller derer, die heute im Sicherheitsbereich schon aktiv sind.
3: Nach der Einigung zwischen USA und Iran machen sich die niedrigeren Ölpreise auch hier bemerkbar. Benzin und Diesel kosten aktuell nur etwas mehr als vor Kriegsbeginn. Allerdings, Ende des Monats läuft der Tankrabatt aus, dann drohen wieder höhere Preise. Ob weitere Entlastungen geplant sind, ist unklar. Mit einem Sieg am Samstag gegen die Elfenbeinküste hat Deutschland das Ticket für das 16. Finale bei der WM sicher. Das steht nach der Unentschieden-Serie gestern fest. Heute starten dann unter anderem Weltmeister Argentinien und Mitfavorit Frankreich ins Turnier.
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5: Direkt an der Zuckerfabrik in Könnern im Salzlandkreis entsteht jetzt eine Biogasanlage. Heute war feierlicher erster Spatenstich. Wie uns eine Sprecherin des Unternehmens sagte, sollen hier künftig Nebenprodukte der Zuckerherstellung, also beispielsweise Rübenpressschnitzel, zu Biogas verarbeitet werden. Daraus entsteht anschließend Biomethan und das wird dann ins Erdgasnetz eingespeist. Die Investition gilt als wichtiger Baustein auf dem Weg zur klimaneutralen Zuckerproduktion. Aus Könnern Rebecca Göring, Radio SAW.
3: Die nächsten Nachrichten in einer Stunde.
6: 2:02 der Radio SAW Verkehrsservice, der schnellste Messerweland. A2 Richtung Berlin zwischen Hannover-Langhagen und Hannover-Lahe, da Viertelstunde Stop and Go aktuell. A2 Richtung Hannover zwischen Irxleben und Bornstedt, da eine Baustelle, halbe Stunde Stop and Go, für Lkw dauert es noch ein bisschen länger. A2 Richtung Dortmund zwischen Kreuz Hannover Ost und Wunstorf Lute, Stop and Go nach Unfall, da 40 Minuten mehr einplanen. Die A36 ist Richtung Bernburg zwischen Holm und Aschersleben West wegen Bergungsarbeiten bis wahrscheinlich 18 Uhr gesperrt. Letzte freie Abfahrt ist Quedlinburg Ost. A39 Richtung Salzgitter zwischen Salzgitter-Lebenstedt Süd und Salzgitter-Lichtenberg. Da stockt es wegen eines kaputten Lkw, 10 Minuten Verzögerung dadurch. A391 Stadtautobahn Braunschweig Richtung Dreieck Braunschweig Südwest. Die Ausfahrt Braunschweig-Lehndorf ist wegen eines Feuerwehreinsatzes erstmal gesperrt. Und Stadtverkehr Haldensleben am Bahnübergang in der Hagenstraße öffnet sich derzeit eine von 4 Bahnschranken nicht. Dadurch haben wir erhebliche Verkehrsbehinderungen und Staus in alle Richtungen. Bitte umfahrt das Ganze weiträumig, wenn es geht. Die Flitzerblitzer auf der A9 Richtung München zwischen Niemek und Kleinmarzehns. Da wollte ich mit der A2 automatisch anfangen, aber da war nichts los heute, Mensch. A36 Richtung Braunschweig Höhe Wernigerode Nord, dann A38 Richtung Göttingen Höhe Kreuzhalle Süd. In Leipzig Lützowstraße stadtauswärts, in Wernigerode Ortsausgang Benzinge-Röder Chaussee Richtung Benzinge-Rode und in Rohrberg Richtung Püggen. Wenn ihr noch irgendwas sehen solltet, sagt gern Bescheid, kostenfrei an der Radio SAW Service Hotline 0800 1630 630. Danke und gute Fahrt durchs SAW-Land. Aktuelle Temperaturen Oberhütte bei Eisleben. Da haben wir 21 Grad. Es gibt einige Ecken, in denen ist es gar nicht so schlecht, aber teilweise auch dicke Wolken mal mit dabei, teils auch kräftige Schauer, die zwischendrin rumkommen können. Eventuell auch mal ein bisschen Gewitter möglich. Also das Bärwetter, das klammert sich noch so ein bisschen ans SAW-Land. Nachts wieder ruhiger, wolkig, aber meist trocken bei 13 bis 9 Grad. Und morgen auch nochmal so ein Hin und Her, mal Sonne, mal bewölkt mit einigen Schauern, etwas wärmer bei 22 bis 25 Grad. Und ab übermorgen dann direkt wieder viel Sonne und heiße 30 Grad.
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6: Hi zusammen, falls ihr noch ein bisschen Spaß mit den Kollegen haben wollt, gleich eine Idee, was ihr dafür mal spielen könnt, so kurz vorm Feierabend. Frankreichs Präsident Macron, der hat da eine sehr tolle Idee gehabt. Mehr gleich nach dem frischen Subbett von Kygo und US-Sänger Khalid, Save My Love. Ein Song, der so nach Sommer, nach Festivals und Sonnenuntergang klingt. Da haben wir 2000er Sound aus Schweden von Titio. Come Along, das Ding, Come Along direkt nach Ed Sheeran. 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
1: 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Save my love.

0: Hier ist Radio Savi von 3 bis 3. Viele von euch noch bei der Arbeit. Und jetzt stellt ihr mal vor, ihr müsstet für jede Kollegin oder für jeden Kollegen einen Song raussuchen, der ganz gut zu ihr oder ihm passt. Könnt ihr mal überlegen. Eine witzige Idee, oder? Und genau das hat jetzt Frankreichs Präsident Emmanuel Macron gemacht. Er hat die wichtigsten Staatschefinnen und Chefs zum G7-Gipfel ja gerade nach Frankreich eingeladen. Alle dann gestern einzeln begrüßt und für alle einen speziellen Song unter das Begrüßungsvideo gepackt, was danach bei Social Media gepostet wurde. Na gut, er hat es wahrscheinlich nicht direkt selbst gemacht, aber er und sein Team. So, beim britischen Premierminister Starmer zum Beispiel, da kam der coole Bond-Song The World Is Not Enough. The world is not enough. Ah, cool, ne? Bei Donald Trump, da war es ein Song von Tom Petty, Love is a Long Road. Liebe ist ein langer Weg, cooler Rocksong. Mit Botschaft. Bei Italiens Staatschefin Giorgia Meloni. Da war es Albano und Romina Power mit Felicità. Da, italienischer Kult. Beim kanadischen Premierminister Marcani war es was Rockiges vom kanadischen Superstar Celine Dion. Also wirklich alles coole, kultige Songs. Und was war bei Friedrich Merz zu hören? Bestimmt auch ein cooler, knackiger deutscher Rocksong, oder? Oder?
1: Hallo Lieblingsmensch, ein Riesenkompliment.
0: Ja, okay. Namika, mit Lieblingsmensch. Ist das ironisch oder ernst gemeint gewesen? Das weiß nur Macron. Aber man muss schon sagen, immerhin besser als das hier.

Der Radio SAW Verkehrsservice, Sofortmeldung für die B71, aufpassen, Höhe Zinau, kurz hinter Garde liegen Reifenteile überall verteilt auf allen Fahrspuren. Vorsicht auf der B71, Höhe Zinau, kurz hinter Garde liegen Reifenteile verteilt auf allen Fahrspuren. Gute Fahrt, drive safe.

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5: Halb vier, der Radio SAW Verkehrsservice, der schnellste Messerwieland. A2 Richtung Berlin zwischen Hannover-Langhagen und Hannover-Lahr, da eine Viertelstunde Stop-and-Go aktuell. A2 Richtung Hannover zwischen Irxleben und Bornstedt, da stockt es wegen der Baustelle, halbe Stunde dauert es länger, für LKW noch ein bisschen mehr. A2 Richtung Dortmund zwischen Kreuz Hannover-Ost und Wunstorf-Lute, da einen Unfall, deswegen 40 Minuten Stop-and-Go. Die A36 Richtung Bernburg zwischen Heum und Aschersleben-West gesperrt wegen Bergungsarbeiten, wahrscheinlich bis 18 Uhr. Letzte freie Abfahrt ist Quedlinburg-Ost. Dann rüber auf die A39 Richtung Salzgitter zwischen Salzgitter-Lebenstedt-Süd und Salzgitter-Lichtenberg. Da stockt es wegen eines kaputten Brummis. 10 Minuten Verzögerung. A391 Richtung Dreieck Braunschweig-Südwest. Die Ausfahrt Braunschweig-Lehendorf ist wegen eines Feuerwehreinsatzes noch immer gesperrt. Und Stadtverkehr Haldensleben am Bahnübergang in der Hagenstraße, da ist die Schrankenanlage defekt. Dadurch haben wir erhebliche Behinderungen und Staus in alle Richtungen. Umfahrt weiträumig. Flitzerblitzer auf der A9 Richtung München zwischen Niemeck und Kleinmarzehns. A36 Richtung Braunschweig, Höhe Wernigerode Nord. A38 Richtung Göttingen, Höhe Kreuzhalle Süd, in Leipzig Lützowstraße stadtauswärts, in Wernigerode Ortsausgang Richtung Benzingerode. Und wenn da irgendwas fehlt, ihr noch was seht, ruft da kurz durch, kostenfrei an der Radio SAW Service Hotline 0800 1630 630 oder ihr schickt das Ganze per WhatsApp, die Nummer auf radio-saw.de. Danke und gute Fahrt durchs SAW-Land. Aktuelle Temperatur in Unseburg bei Wolmersleben 23 Grad. Es ist wieder diese Tüte alles. Wir haben durchaus sonnige Phasen. Wir haben aber auch mal wieder dicke Wolken zwischendrin, die uns dann Schauer und vielleicht auch mal ein Gewitter ins SAW-Land tragen. Also noch bleibt es wechselhaft. Nachts zieht der Regen erstmal wieder raus. Dann oft wolkig, aber meist trocken. Und morgen nochmal ein wolkiger Tag, ab und zu aufgelockert mit ein bisschen Sonne, ab und zu aber auch nochmal nass. Aber immerhin Wohlfühltemperaturen 22 bis 25 Grad. Und ab Donnerstag dann schöner und wärmer und sonniger. Wir warten drauf gemeinsam mit der besten Mischung der meisten Abwechslung hier bei Radio SAW. Gleich von The Police, von Kamrat, jetzt Icona Pop. I love it.

0: Dienstag ist es und Dienstag wird es auch noch ein bisschen bleiben. Hier ist Radio SAW von 3 bis frei, die Fußball-WM. Die hat natürlich viel Sportliches zu bieten, aber auch ganz viele menschliche tolle Geschichten. Und eine davon, die hat sich gestern entwickelt beim Auftaktspiel der Spanier gegen Kap Verde. Für die Spanier als amtierender Europameister, ja, ein peinliches 0:0 unentschieden. Aber für die Spieler des kleinen Inselstaates im Atlantik mit nicht mal 500.000 Einwohnern war das natürlich der beste Tag ihres Lebens. Vor allem für einen, den Torwart von Kap Verde. Der hat die Spanier verzweifeln lassen mit seinen Paraden. Josimar Diaz, genannt Vosinha. Bei dem floss nach dem Spiel die Tränen, SAW-Kollege Thilo Vogelsang. Warum?
1: Naja, zum einen, weil er an seine Großeltern gedacht hat, die vor ein paar Jahren verstorben sind und die ihn immer unterstützt haben auf seinem Weg zum Fußballer. Und zum anderen, weil er in diesem besonderen Moment seine Mama vermisst hat. Die hätte er sehr gern dabei gehabt, aber es gab Probleme, ihr Visa für die USA zu bezahlen. Deshalb konnte sie nicht vor Ort sein. Zumindestens am Geld dürfte es in nächster Zeit nicht mangeln. Vor dem Spiel gestern hatte Diaz rund 50.000 Follower bei Instagram. Mittlerweile sind es über 7 Millionen. Boah. Einer zweiten Karriere als Influencer steht also nichts im Wege.
0: Danke, Thilo. Ja, und dann ein, zwei Werbevideos für Proteinriegel und dann rollt der, was gibt's in Kap Verde für eine Währung? Escudo. Dann rollt der Escudo.
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9: Ich bin Dirk Jostes. Guten Tag. Die Spritpreise sinken und sind fast schon wieder auf dem Niveau von vor dem Iran-Krieg. Das zeigt eine ADAC-Auswertung. Jana Klonikowski mit den Einzelheiten.
10: Zuletzt lag der Dieselpreis laut ADAC im Schnitt bei 1,87 Euro, 7 Cent mehr als am letzten Tag vor Kriegsbeginn im Iran Ende Februar. Zwischenzeitlich ist der Dieselpreis um mehr als 70 Cent nach oben gegangen. Weil die Zeichen im Iran-Krieg ja gerade auf Entspannung stehen, ist der Ölpreis zuletzt gesunken und das macht sich jetzt eben auch an den Tankstellen bemerkbar. In zwei Wochen drohen dann aber wieder höhere Preise, dann endet der Tankrabatt. Ob es dann andere Entlastungen geben wird, ist noch unklar.
9: Deutschland will sich besser gegen Cyberangriffe, Desinformation und Co. rüsten. Heute ist ein Abwehrzentrum gegen hybride Bedrohungen an den Start gegangen, also Kriegsführung zum Beispiel auch im Netz. In dem Zentrum vernetzen sich Polizei, Nachrichtendienste und andere Behörden, um schneller reagieren zu können. Der Titelverteidiger, ein Titelfavorit und ein Geheimfavorit steigen heute in die Fußball-WM ein. Weltmeister Argentinien trifft auf Algerien, Frankreich auf Senegal und Norwegen startet gegen Irak in die WM. Außerdem steht Österreich vor seinem ersten WM-Spiel seit 28 Jahren und zwar gegen Jordanien.
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11: Musik, Theater und Tiere an einem Ort. Im Tierpark Halberstadt startet morgen endlich das Festival Tierisch Theater. Den Auftakt heute musste die Stadtverwaltung wegen eines Sturmschadens kurzfristig absagen. Los geht's deshalb erst morgen um 19 Uhr mit dem traditionellen Konzert der Harzer Sinfoniker. Am Donnerstag folgt Jim Knopf und Lukas der Lokomotivführer. Am Freitag sind Opern und Kinderchor zu hören. Und Samstag folgt ein Familienprogramm. Alles ist im regulären Eintrittspreis enthalten. Aus Halberstadt Laura Födisch, Radio SAW.
9: Die nächsten Nachrichten in einer Stunde.
1: 2:04 der Radio SAW Verkehrsservice, der schnellste im SAW-Land. A2 Richtung Berlin zwischen Hannover-Langenhagen und Hannover-Lahe. Da eine Viertelstunde Stop and Go.
12: A2 Richtung Hannover zwischen Irxleben und Bornstedt. Da eine Baustelle, deswegen 20 Minuten Stop and Go. Für Lkw dauert's länger. A2 Richtung Dortmund zwischen Kreuz Hannover Ost und Wunstorf Lute. Da einen Unfall, deswegen aktuell 50 Minuten, bis ihr da vorbei seid. Ja, 36 ist Richtung Bernburg zwischen Heum und Aschersleben West noch immer wegen Bergungsarbeiten gesperrt. Wahrscheinlich bis 18 Uhr, also zwei Stündchen noch. Mal gucken. Letzte freie Abfahrt ist Quedlinburg Ost. B80, Haseleben in beiden Richtungen aufpassen. Die Eislebener Straße ist zwischen dem Ortseingang und der alten Dorfstraße nach einem Unfall gesperrt. Fahrt drumrum. Die B91 in Leuna Richtung Halle, die wird am Abzweig Mücheln wegen Bergungsarbeiten mehrfach kurzfristig gesperrt, also auch da mehr Zeit einplanen. Und B245 Stadtverkehr Haldensleben im Bereich Hagenstraße, Stau in beiden Richtungen wegen einer defekten Bahnschranke. Flitzer, Blitzer auf der A9 Richtung München zwischen Niemeck und Kleinmarzehns, dann auf der A36 Richtung Braunschweig Höhe, Wernigerode Nord. B81 zwischen Körling und Igel Nord Richtung Halberstadt. In Leipzig, Lützowstraße stadtauswärts und in Wernigerode am Ortsausgang Richtung Wenzingerode. Wenn da was fehlen sollte, ihr noch was Frisches entdeckt, gerne anrufen an der kostenfreien Service-Hotline 0800 1630 630. Danke und gute Fahrt durchs SAB-Land. Aktuelle Temperatur in Hakel bei Heteborn 21 Grad, kann zwischendrin immer mal ganz gut aussehen, Sonne kommt dann raus, aber kann dann schon eine halbe Stunde später wieder ein bisschen mehr zuziehen und dann kann es teils kräftige Schauer oder eventuell auch Gewitter geben. Also bleibt noch bei diesem Hin- und Herwetter, nachts wolkig, aber meist trocken bei 13 bis 9 Grad, morgen nochmal ein wechselhafter Tag. Sonne, Wolken, leichte Schauer, aber schon mal ein bisschen wärmer bei bis zu 25 Grad und ab Donnerstag, ja, da dann direkt wieder gleich 30 Grad, viel Sonne und Wärmegewitter möglich.
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12: Hi zusammen, es war schon immer ein schwieriges Wort für viele und heutzutage will es irgendwie, ja, gefühlt gar keiner mehr sagen. Entschuldigung. Und da soll es jetzt in Sachsen-Anhalt ein spannendes neues Event geben, das daran etwas ändern will. Habe ich so auch noch nicht gehört. Mehr nach Mercury, Freddie Mercury, Living on My Own, dann haben wir Lieblingsmusik von Holly Humberstone und jetzt Klock, Klock.

0: Hier ist Radio SAW von 3 bis frei und es ist ein Wort, das so vielen Menschen heutzutage kaum noch über die Lippen geht. Entschuldigung. Und das, obwohl wir alle mal Fehler machen, irgendwas falsch eingeschätzt haben, im Unrecht sind. Und das gilt ja nicht nur für unseren privaten Alltag, das gilt auch in der Politik. Ja, Fehlerkultur, Entschuldigung. Hat man das Gefühl, gab es früher, heute irgendwie gar nicht mehr. Und da will jetzt eine Veranstaltungsreihe in Sachsen-Anhalt etwas ändern. SAW-Reporterin Laura Fürdisch.
1: Genau, das Format mit dem schönen Namen Fuck Up Night tourt aktuell durch Sachsen-Anhalt. To fuck up bedeutet so viel wie richtig missbauen oder was so richtig verkacken. Passiert ja jedem mal, aber gerade Politiker tun sich da ja so ein bisschen schwer, einfach mal gerade für die Fehler zu stehen und es auch mal zuzugeben. Das machen sie jetzt aber, und zwar in Halberstadt, Wittenberg, Zeitz, Stendal und Bitterfeld-Wolfen. Da stehen in den nächsten Wochen Lokalpolitiker auf der Bühne und geben ihre Fehler einfach mal zu.
0: Ja, cool. Wieso fällt das denn besonders Politikern eigentlich auch so schwer?
1: Naja, wenn man ganz ehrlich ist, stehen die ja schon ganz schön unter Druck und Beobachtung der Öffentlichkeit. Gibt man da einen Fehler zu, hagelt es ja mindestens Spott und Häme, vor allem auf Social Media. Vielleicht riskiert man aber sogar das Amt. Man kann schon so sagen, wer in der Politik Schwäche zugibt, der verliert. Deswegen werden Fehler hier einfach oft versteckt, erklärt oder ja vor allem auch ausgesessen, was natürlich nicht gerade für wachsendes Vertrauen bei den Wählern sorgt.
0: Okay, und was soll das Format da bewirken?
1: Also es soll auf jeden Fall keine Haut-drauf-Veranstaltung werden. Es geht eher darum, mal eine andere Fehlerkultur in die Politik zu bringen und Fehler auch mal zu reflektieren. Die Idee dahinter ist einfach, dass so eine offene Fehlerkultur ja auch hilft, Probleme einfach schneller zu lösen und Politik auch einfach nahbarer machen würde. Weil wie du schon gesagt hast, Fehler passieren, die passieren uns allen. Die Frage ist halt sowohl in der Politik als auch im Alltag, wie geht man damit richtig um?
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2: Halb fünf, der Radio SAW Verkehrsservice, der schnellste Messerweland A2 Richtung Berlin zwischen Hannover-Langenhagen und Hannover-Lahe, da eine Viertelstunde Stop and Go. A2 Richtung Hannover, zwischen Irxleben und Bornstedt stockt es wegen einer Baustelle 20 Minuten plus, für Lkw dauert es noch ein bisschen mehr. A2 Richtung Dortmund, zwischen Kreuz Hannover Ost und Wunstorf-Lute stockend nach Unfall 50 Minuten obendrauf. Die A36 Richtung Bernburg, zwischen Holm und Aschersleben West dicht, wegen Bergungsarbeiten wahrscheinlich noch anderthalb Stündchen. Letzte freie Abfahrt weiterhin Quedlinburg Ost. Die B80 in Aseleben in beiden Richtungen, die Eislebener Straße zwischen dem Ortseingang und der alten Dorfstraße nach Unfall gesperrt. Die B91 in Leuna Richtung Halle, die wird am Abzweig Mücheln immer mal dicht gemacht, kurzfristig wegen Bergungsarbeiten. Und B245 Stadtverkehr Haldensleben im Bereich Hagenstraße, Stau in beiden Richtungen wegen einer defekten Bahnschranke. Die Flitzerblitzer auf der A9 Richtung München zwischen Niemeck und Kleinmarzehns, auf der A36 Richtung Braunschweig-Höhe, Wernigerode Nord. B81 zwischen Körling und Igel Nord Richtung Halberstadt, den hat Ilka per WhatsApp gemeldet. Danke dir, Ilka. In Leipzig aufpassen, Lützowstraße stadtauswärts und im Wernigerode Ortsausgang Richtung Benzingerode, wenn da was fehlt. Ja, kurz anrufen, kostenfrei 0800 1630 630 oder ihr schickt das per WhatsApp durch die Nummer auf radio-saw.de. Danke, gute Fahrt.
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2: Aktuelle Temperatur in Schwaneberg bei Sülzetal 21 Grad. Wir wursteln uns nochmal zwei Tage durch dieses wechselhafte Wetter. Jetzt heute Sonne, Wolken, Regen, Gewitter. Morgen nochmal oft bewölkt, ab und zu Regen, aber schon wärmer bei 22 bis 25 Grad. Und ab Donnerstag endlich wieder Rock, kurze Hose, T-Shirt und am Wochenende Badehose und Bikini. Da viel Sonne und bis zu 30 Grad.
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1: Heute mit der Frage: Gibt es wertvolle WM-Souvenirs? Und wenn ja, wo stehen sie?
2: Es gibt mehrere WM-Museen, die auch Souvenirs ausstellen und anbieten. Das berühmteste ist das FIFA-Museum in Zürich. Die wertvollsten Souvenirs erzielen bei Auktionen absolute Höchstpreise. Insbesondere, wenn es sich um getragene Trikots, Medaillen oder signierte Gegenstände handelt. Maradonas Hand-Gottes-Trikot vom WM-Viertelfinale 86 wechselte vor einigen Jahren für über 9 Millionen Euro den Besitzer. Deutsche Sammler backen da kleine Brötchen, wobei Jens Lehmanns berühmter WM-Spickzettel eine ordentliche Summe für den guten Zweck einspielte. 1 Million Euro für ein Herz für Kinder. Wer also das nächste Mal ein verschwitztes Trikot in der Sporttasche findet, bloß nicht waschen. Je nach Karriereverlauf ist das Teil die perfekte Altersvorsorge.
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0: Der Radio-SAW-Verkehrsservice, Sofortmeldung für die A9 Richtung München zwischen Dreußig und Eisenberg. Vorsicht, Gegenstände auf der linken und mittleren Spur. Aufpassen, A9 Richtung München zwischen Dreußig und Eisenberg liegen Gegenstände links und mittlere Spur.
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6: Ich bin Dirk Jostes. Guten Tag. Die sinkenden Ölpreise kommen in Deutschland auch so langsam an der Zapfsäule an. Nach der Einigung zwischen USA und Iran sind die Spritpreise nur noch knapp höher als vor Kriegsbeginn. Der ADAC sieht eigentlich auch noch mehr Spielraum nach unten. Demnächst drohen aber wohl eher wieder höhere Preise für Benzin und Diesel. Denn der Tankrabatt läuft Ende des Monats aus. Ob und wenn ja, welche weiteren Entlastungen für Autofahrer geplant sind, ist noch offen. Veggie-Burger oder Sojaschnitzel ja, veganes Steak oder Veggie-Bacon nein. Das EU-Parlament hat grünes Licht für den Kompromiss bei den Namen von Fleischersatzprodukten gegeben. Mehr von Jana Klonikowski.
7: Damit sind dann also künftig nur Bezeichnungen nicht erlaubt, die sich auf konkrete Fleischarten oder Teilstücke beziehen. Ursprünglich war ja auch mal ein Komplettverbot von auch Namen wie Burgern oder Schnitzeln im Gespräch. Das EU-Parlament hat außerdem für den Zolldeal mit den USA gestimmt. Damit werden EU-Zölle auf US-Industrieprodukte für einige Jahre abgeschafft und auch für ein Verbot für KI-Anwendungen, die Porno-Deepfakes erstellen können, gab es grünes Licht im EU-Parlament.
6: Mit einem Sieg am Samstag gegen die Elfenbeinküste hat Deutschland das Ticket für das 16. Finale bei der WM sicher. Das steht nach der Unentschieden-Serie gestern fest. Heute starten dann unter anderem Weltmeister Argentinien und Mitfavorit Frankreich ins Turnier.
1: Und jetzt mehr Nachrichten aus dem SAW-Land.
8: Musik, Theater und Tiere an einem Ort. Im Tierpark Halberstadt startet morgen endlich das Festival Tierisch Theater. Den Auftakt heute musste die Stadtverwaltung wegen eines Sturmschadens kurzfristig absagen. Los geht's deshalb erst morgen um 19 Uhr mit dem traditionellen Konzert der Harzer Sinfoniker. Am Donnerstag folgt Jim Knopf und Lukas der Lokomotivführer. Am Freitag sind Opern und Kinderchor zu hören. Und Samstag folgt ein Familienprogramm. Alles ist im regulären Eintrittspreis enthalten. Aus Halberstadt, Laura Födisch, Radio SAW.
6: Die nächsten Nachrichten in einer Stunde.
9: 2:05 der Radio SAW Verkehrsservice, der schnellste im SAW-Land. A2 Richtung Berlin zwischen Hannover-Langenhagen und Hannover-Lahr, noch immer eine Viertelstunde Stop and Go. A2 Richtung Hannover zwischen Irxleben und Bornstedt, da stockt es wegen Bauarbeiten, ja, Viertelstunde dauert es aktuell länger, für LKW noch ein bisschen mehr. A2 Richtung Dortmund zwischen Kreuz Hannover Ost und Wunstorf Lute. Stop and Go nach Unfall. Plant da mal 40 Minuten ein, bis ihr durch seid. Die A36 Richtung Bernburg zwischen Heum und Aschersleben West. Wahrscheinlich noch eine Stunde wegen Bergungsarbeiten gesperrt. Letzte freie Abfahrt Quedlinburg Ost. A38 Richtung Göttingen zwischen Dreieckhalle Süd und Schafstädt Behinderung nach Unfall. A391 Richtung Braunschweig Südwest. Die Ausfahrt Braunschweig-Lehndorf ist mittlerweile wieder frei. Und B180 Richtung Egeln zwischen Quenstedt und Aschersleben. Vorsicht, Personen auf der Straße. Die Flitzerblitzer auf der A2 Richtung Berlin zwischen Burgost und Thesen, dann auf der A9 Richtung München zwischen Niemeck und Kleinmarzehns, A36 Richtung Braunschweig, Höhe Wernigerode Nord, B81 zwischen Körling und Igel Nord Richtung Halberstadt und in Leipzig Wurzner Straße stadtauswärts. Wenn ihr noch irgendwas gesehen habt, Staus oder Flitzerblitzer, gerne her damit. Kostenfrei anrufen die Radio SAW Service Hotline 0800 1630 630. Danke und gute Fahrt durchs SAW-Land. Aktuelle Temperaturen Klinze bei Weferlingen 20 Grad. Ja, es ist jetzt oft ein Sonne-Wolken-Mix über uns zu sehen. Im südlichen SAW-Land da noch am ehesten Schauer unterwegs. Und in der Nacht wird es dann sowieso wieder ruhiger. Ja, wolkig teilweise, aber doch meist trocken bei 13 bis 9 Grad. Und morgen auch nochmal. Mal Sonne, mal Wolken, einige Schauer nochmal unterwegs. Wird schon ein bisschen wärmer bei 22 bis 25 Grad. Und ab übermorgen dann richtig heiß und sonnig.
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9: Hi zusammen, warum es morgen gar nicht so schlecht ist, dass das Wetter noch nicht so richtig aufdreht. Ihr erfahrt es gleich, aber erstmal extra viel Musik vor dem Feierabend. Und da gibt es frische Ware von Martin Garrix und Ed Sheeran. Ja, wobei frisch ist auch ist nur so halb wahr, ne? Denn das Ding gibt es ja schon seit ein paar Jahren, war nie offiziell veröffentlicht als gemeinsame Single. Und das bis jetzt packen wir euch gleich in eure Feierabend-Playlist. Haben wir Lieblingsmucke von Harry Styles, American Girls. Und jetzt klopfen wir die Hände auf den Oberschenkel. Zum einen, um so zu sagen, ne? So, und Feierabend zu machen. Und zum anderen zum Beat von Purple Disco Machine.
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Okay, ja, Wetter noch so ein bisschen schwierig, aber eigentlich ist es ja perfekt abgepasst. Mit dem nächsten Firmenlauf, präsentiert von Radio SAW, denn der ist morgen in Wernigerode. Und das Wetter ist ja für alle, die gerne mal die Jogging-Galoschen unterschnallen, perfekt zum Laufen. Ne? So knapp über 20 Grad, so eine Wolkenmix, mal gucken, ob sich da noch Großregen entwickelt, aber soll, wenn, dann nur kleine Schauer geben. Ab Donnerstag geht's dann ran an die 30 Grad und dann ist es mit Laufen für viele auch direkt vorbei, wenn es so stickig wird. Ne? Also lasst uns zusammen den tollen Nachmittag haben. Ab 16 Uhr wird losgelaufen, morgen Treffpunkt Bürgerpark. Vorher noch schön Programm mit Kollegin Freddy Holzapfel und ganz, ganz vielen Ständen von Partnern. Ihr könnt euch da massieren lassen und so weiter. Ganz, ganz viel mehr. Also habt einfach zusammen mal ein tolles Team-Event und ja, wie toll das werden kann, das checkt ihr auf radiosab.de. Da gibt es nämlich die Bilder der letzten Firmenläufe und dort gab es sehr viel.

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6: Deutschlands ältesten Fastnachtsverein finden wir nicht in Köln und auch nicht in Mainz, sondern im Landkreis Mansfeld-Südharz. Den Martins-Rita-Fastnachtsverein gibt es seit 1809.
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11: 17:30, schönen Feierabend im SAW-Land. Hier ist der Radio SAW Verkehrsservice. A2 Richtung Berlin zwischen Hannover-Langenhagen und Lahr. Da immer noch eine Viertelstunde Stop and Go. A2 Richtung Hannover zwischen Irxleben und Bornstedt. Da stockt es im Baustellenbereich. Da eine Viertelstunde plus für LKW ein bisschen mehr. A2 Richtung Dortmund zwischen Kreuz Hannover Ost und Wunstorf. Lute Stop and Go nach Unfall. 25 Minuten, dann seid ihr da vorbei. Und die A36 Richtung Bernburg zwischen Holm und Aschersleben.

0: 36 Richtung Braunschweig, Höhe Wernigerode Nord. Aufpassen im Feierabend auf der B81 zwischen Körling und Egel Nord Richtung Halberstadt. Und in Leipzig, Wurzner Straße stadtauswärts. Wenn ihr noch ein Update für uns habt, ruft da kurz durch hier kostenfrei an der Radio SAW Service Hotline 0800 1630 630 oder ihr schickt eine WhatsApp die Nummer auf radio-saw.de.
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0: Aktuelle Temperatur in Politz bei Allan 20 Grad. Wenn wir aufs Radio SAW Regenradar gucken, ja, jetzt ist es doch fast überall trocken. Also Schauer sind so langsam rausgezogen. Kann vielleicht in den kommenden Stunden noch ein, zwei geben. Aber das wird sich dann noch in der Nacht irgendwann erledigen. Da ziehen die wieder raus. Dann ist es im Süden ein bisschen wolkiger, im Norden ein bisschen aufgelockerter. Und ja, morgen auch nochmal so ein wechselhafter Tag. Viele Wolken, ab und zu mit Sonne zwischendrin, ab und zu ein bisschen Regen. Aber immerhin Temperaturen schon mal richtig im Wohlfühlbereich. 22 bis 24 Grad und ab übermorgen, ja, kurze Hose, T-Shirt, schön. Und passend dazu jetzt Musik. Luis Fonsi, Daddy Yankee, Despacito bei Radio SAW.
2: 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Fonsi, DY.

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1: Ja, Oberamtsrat Alfred Klausen?
2: Morgens, Alfred. Na, wie ist?
1: Was soll ich sagen? Weiterhin 7-1 ist es.
2: 7-1?
1: Ja, wir haben doch 7-1 gewonnen.
2: Wer?
1: Deutschland gegen Curaçao.
2: Ach so.
1: Ja, damit sind wir so gut wie Weltmeister, sage ich dir.
2: Hallo, es war das erste Spiel in der Vorrunde.
1: Aber 7-1.
2: Ja, aber Alfred, das heißt doch nix.
1: Mit 7-1 haben wir damals Brasilien geschlagen.
2: Und jetzt liegt noch ein harter Weg vor der deutschen Truppe.
1: Sag mal, sagst du nicht immer, man soll optimistisch sein?
2: Ja.
1: Ja, und du sagst doch immer, man soll das Ergebnis vorweg visualisieren.
2: Ja, genau.
1: Also, Deutschland ist Weltmeister.
2: Ja, für mich sieht es dieses Jahr ganz nach Portugal aus.
1: Was?
2: Hat Gertrud in ihrer Glaskugel gelesen?
1: Na, wo eher in ihrer Holzkugel, in ihrem Kopf.
2: Hallo? Also mein Gefühl bestätigt sich da auch. Ronaldo schießt das Siegestor.
1: Wie klischeehaft.
2: Was klischeehaft?
1: Bis Ende der WM trinken wir kein Kaffee mehr zusammen.
2: Hallo, was? Da darf man hier nicht mal mehr seine eigene Meinung zum Fußball haben?
1: Doch, sprich mir nach. Deutschland ist Weltmeister.
2: Dringendes Größenwahnkäffchen.
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Der Radio SAW Verkehrsservice, sofort Meldung für die A38. Aufpassen in beiden Richtungen zwischen Leinefelde-Worbis und Halbert-Heiligenstadt. Da sind Personen auf der Autobahn. Vorsicht A38 zwischen Leinefelde-Worbis und Halbert-Heiligenstadt. Personen auf der Autobahn.

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9: Ich bin Dirk Justus, guten Abend. Die Spritpreise sinken und sind fast schon wieder auf dem Niveau von vor dem Iran-Krieg. Das zeigt eine ADAC-Auswertung. Jana Klonikowski mit den Einzelheiten.
10: Zuletzt lag der Dieselpreis laut ADAC im Schnitt bei 1,87 Euro, 7 Cent mehr als am letzten Tag vor Kriegsbeginn im Iran Ende Februar. Zwischenzeitlich ist der Dieselpreis um mehr als 70 Cent nach oben gegangen. Weil die Zeichen im Iran-Krieg ja gerade auf Entspannung stehen, ist der Ölpreis zuletzt gesunken und das macht sich jetzt eben auch an den Tankstellen bemerkbar. In 2 Wochen drohen dann aber wieder höhere Preise, dann endet der Tankrabatt. Ob es dann andere Entlastungen geben wird, ist noch unklar.
9: KI-Anwendungen, die gefälschte Pornoaufnahmen erstellen, sollen in der EU ab Ende des Jahres verboten sein. Dem Gesetz dafür hat das EU-Parlament jetzt zugestimmt. In Deutschland soll außerdem auch das Erstellen und Verbreiten von solchen Deepfakes strafbar werden. Das Rahmenabkommen zwischen den USA und dem Iran über ein Ende des Krieges wird am Freitag in der Schweiz unterzeichnet. Laut Außenministerium in Bern findet das Ganze in einem Luxushotel in der Nähe von Luzern statt. Digital wurde das Abkommen bereits unterschrieben. Deutschland will sich besser gegen Cyberangriffe, Desinformation und Co. rüsten. Heute ist ein Abwehrzentrum gegen hybride Bedrohungen an den Start gegangen, also Kriegsführung zum Beispiel auch im Netz. In dem Zentrum vernetzen sich Polizei, Nachrichtendienste und andere Behörden, um schneller reagieren zu können. Freier Tag heute für die deutsche Fußballnationalmannschaft. Erst ab morgen geht die Vorbereitung auf das nächste WM-Gruppenspiel am Samstag los. Gewinnt Deutschland dagegen die Elfenbeinküste, steht sie sicher im 16. Finale. Das liegt an der Unentschieden-Serie bei der WM gestern. Dazu DFB-Kapitän Joshua Kimmich.
11: Also es ist schon so, dass es irgendwie so ein bisschen ausgeglichener wird alles. Es ist nicht mehr so vorhersehbar und gerade größere Nationen müssen noch besser werden, um dann auch gegen die vermeintlich kleineren zu gewinnen. Jetzt, dass es so viel Unentschieden gibt, glaube ich jetzt nicht, dass es am Modus liegt. Aber ich glaube schon, dass es auch zeigt, dass so ein 7-1 von uns nicht selbstverständlich ist.
9: Heute steigen dann unter anderem Weltmeister Argentinien und Mitfavorit Frankreich ins Turnier ein. Die nächsten Nachrichten in einer Stunde.
12: 2:06, der Radio SAW Verkehrsservice, der schnellste Messer-WLAN. A2 Richtung Hannover zwischen Irxleben und Bornstedt stockt es im Baustellenbereich. Da eine Viertelstunde Verzögerung dadurch. Für Lkw kann es ein bisschen länger dauern. A2 Richtung Dortmund zwischen Hannover-Bodfeld und Lauenau. Stop-and-go nach Unfall da 25 Minuten plus. Vorsicht auf der A9 Richtung Berlin zwischen Dittersdorf und Triptis. Da gab es mehrere Unfälle. Passt dort auf. Teilweise noch nicht abgesichert das Ganze. A9 Richtung München zwischen Niemeck und Kleinmarzehns. Ein Unfall. Und die A36 ist Richtung Bernburg zwischen Holm und Aschersleben West noch immer wegen Bergungsarbeiten dicht. Letzte freie Abfahrt Quedlinburg Ost. Und dann rüber auf die A38 Richtung Göttingen zwischen dem Dreieck Halle Süd und Schafstedt. Behinderung nach einem Unfall. Fahrt vorsichtig. Die Flitzerblitzer auf der A2 Richtung Berlin zwischen Burg Ost und Thesen, A9 Richtung München zwischen Niemeck und Kleinmarzehns, A14 Richtung Schwerinhöhe, Abfahrt Lüderitz, A36 Richtung Braunschweig, Höhe Wernigerode Nord, auf der B81 zwischen Körling und Egel Nord Richtung Halberstadt, in Leipzig Wurzner Straße stadtauswärts und in Halle Leipziger Chaussee Richtung Leipzig und B6 unter der Eisenbahnbrücke. Wenn ihr noch irgendwas sehen solltet auf dem Weg nach Hause, gerne hier anrufen, Bescheid sagen an der kostenfreien Service-Hotline 0800 1630 630. Danke und gute Fahrt durchs SAW-Land. Aktuelle Temperatur in Dannstedt bei Nordhart 20 Grad. Ja, es ist immer mal wieder sonnig zwischendrin. Da gibt es immer mal diese Löcher in der Wolkendecke und ansonsten noch überwiegend trocken mittlerweile. Ein paar Schauer sind in den nächsten Stunden noch unterwegs, wobei die heute Nacht dann rausziehen. Da meist trocken bei 13 bis 9 Grad. Morgen nochmal wechselhaft, Sonne, Wolken, leichte Schauer. Aber schon wärmer, 25 Grad und Donnerstag dann Sahnetag.
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12: Hi zusammen, ganz ohne Trinkpause geht's hier weiter bei der bei eurer Feierabend-Playlist. Die beste Mischung, die meiste Abwechslung, bis ihr alle drin seid im Feierabend, versprochen. Und einen liebt ihr sehr, Newcomer Alex Warren. Und dass er wirklich nur richtig gute Musik raushaut, dafür ist ja seine Frau zuständig, hat er erzählt. Er spielt ihr nämlich immer alles vor. Ja? Und wenn er von einem Song 17 Varianten macht, weil sie immer sagt, nee, er wartet die Reaktion von seiner Frau ab. Und wenn ein Wow kommt, dann wird veröffentlicht. Und ein Wow gab es anscheinend auch für Fever Dream. Vollkommen zu Recht. Gibt's gleich. Dann haben wir die 2000er mit Nelly Furtado, I'm Like a Bird. Und jetzt Deutschpop von Kamrad, ab nach Hause.

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So, jetzt müssen wir nochmal auf die Straßen gucken. Der Radio-SAW-Verkehrsservice. Sofortmeldung für die A9 Richtung Berlin. Aufpassen zwischen Niemek und Brück. Da sind Personen auf der Fahrbahn. A9, Vorsicht, Richtung Berlin zwischen Niemek und Brück. Personen auf der Fahrbahn.

0: 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Der Radio SAW Verkehrsservice mit zwei Sofortmeldungen. Einmal für die A9 Richtung München, Höhe Schkeuditzer Kreuz. Da liegen LKW-Reifenteile auf der mittleren Spur. Vorsicht, A9 Richtung München, Höhe Schkeuditzer Kreuz. LKW-Reifenteile auf der Mittelspur. Und A36 Richtung Braunschweig, Höhe Blankenburg Zentrum. Auch da LKW-Reifenteile auf der Fahrbahn. Vorsicht nochmal auf der A36 Richtung Braunschweig, Höhe Blankenburg Zentrum. Auch LKW-Reifenteile.
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5: So, 6:30 der Radio SAW Verkehrsservice, der schnellste im SAW-Land. A2 Richtung Hannover zwischen Irxleben und Bornstedt. Da Stop and Go im Baustellenbereich, Viertelstunde, aktuell mehr einplanen. A2 Richtung Dortmund zwischen Hannover-Bodfeld und Lauenau, da stockend nach Unfall, 25 Minuten obendrauf. Die A9 in Richtung Berlin ist zwischen Dittersdorf und Triptis nach Unfall aktuell gesperrt, bitte denkt an die Rettungsgasse. A9 Richtung München zwischen Niemeck und Kleinmarzehns ist die rechte Spur nach Unfall dicht. Die A36 Richtung Bernburg zwischen Holm und Aschersleben West noch immer wegen Bergungsarbeiten gesperrt, letzte freie Abfahrt Quedlinburg Ost. Und A38 Richtung Göttingen zwischen Dreieckhalle Süd und Schafstedt, Behinderung nach einem Unfall. Flitzer Blitzer auf der A2 Richtung Berlin zwischen Burg Ost und Thesen, auf der A9 Richtung München zwischen Niemeck und Kleinmarzehns. A14 Richtung Schwerinhöhe, Abfahrt Lüderitz, dann auf der A36 Richtung Braunschweig, Höhe Wernigerode Nord. Auf der B81 zwischen Körling und Egeln Nord Richtung Halberstadt. In Leipzig, Wurzner Straße stadtauswärts, in Halle, Leipziger Chaussee.

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0: Aktuelle Temperaturen Bülzdringen bei Heidensleben 20 Grad. Es ist nochmal ein bisschen wechselhaft, wobei es jetzt überwiegend trocken ist, also Schauer kaum unterwegs im SAW-Land. In der Nacht auch meistens trocken. Im Süden ein bisschen wolkiger, im Norden ist es durchaus mal aufgelockert. Und dann morgen auch nochmal oft wolkig, zwischendrin Sonne. Ein paar Schauer unterwegs, 22 bis 25 Grad. Und übermorgen warm und sonnig.
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0: So, was so geht in dieser Woche, was ihr noch anstellen könnt mit eurer Familie, hört ihr gleich in Freddys Familienwelt mit ein paar schönen Events. Gleich Schiller, jetzt Pink, Runaway. Stephen.

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1: Kräuter riechen, Geschichte entdecken und selbst etwas herstellen, das könnt ihr morgen in Mansfeld im Südharz. Bei der Kräuterwerkstatt im Garten von Luthers Elternhaus erfahrt ihr, welche Rolle Heilkräuter schon zu Martins Zeiten gespielt haben. Gemeinsam werden Pflanzen erkundet und anschließend eigene Kräutersalben hergestellt. Der kostenlose Kräuterworkshop beginnt morgen 15 Uhr in Mansfeld. Wo ihr euch anmeldet, steht auf radioshw.de. Und in Gardelegen in der Altmark rollt am Freitag wieder der Ball für den guten Zweck. Was beim 6. AZV-Cup los ist, weiß Oliver Papst von der Altmark Zeitarbeit Vogel.
2: 20 Freizeit- und Firmenmannschaften spielen um unseren begehrten Wanderpokal. Zusätzlich zu den packenden Fußballspielen gibt es für die ganze Familie ein buntes Rahmenprogramm. Spiel und Spaß mit dem Jugendclub Mut, einem Foodtruck und einer großen Tombola mit erstklassigen Preisen. Und das Beste, mit dem gesamten Event unterstützen wir die mitteldeutsche Kinderkrebsforschung.
1: Der Eintritt beim Firmen- und Freizeitturnier am Freitag in Gardelegen ist frei.
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4: Ich bin André Glatzel. Guten Abend. Die Spritpreise sinken und sind schon fast wieder auf dem Niveau von vor dem Iran-Krieg. Das zeigt eine ADAC-Auswertung. Jana Klonikowski mit den Einzelheiten.
5: Zuletzt lag der Dieselpreis laut ADAC im Schnitt bei 1,87 Euro, 7 Cent mehr als am letzten Tag vor Kriegsbeginn im Iran Ende Februar. Zwischenzeitlich ist der Dieselpreis um mehr als 70 Cent nach oben gegangen. Weil die Zeichen im Iran-Krieg ja gerade auf Entspannung stehen, ist der Ölpreis zuletzt gesunken und das macht sich jetzt eben auch an den Tankstellen bemerkbar. In 2 Wochen drohen dann aber wieder höhere Preise, dann endet der Tankrabatt. Ob es dann andere Entlastungen geben wird, ist noch unklar.
4: KI-Anwendungen, die gefälschte Pornoaufnahmen erstellen, sollen in der EU ab Ende des Jahres verboten sein. Dem Gesetz dafür hat das EU-Parlament jetzt zugestimmt. In Deutschland sollen außerdem auch das Erstellen und Verbreiten von solchen Deepfakes strafbar werden. Donald Trump verschärft offenbar wieder seinen Kurs gegenüber Kreml-Chef Putin. Beim G7-Gipfel in Frankreich sagte der US-Präsident, dass Ölsanktionen gegen Russland reaktiviert werden sollen. Generell wollen alle G7-Staaten den Druck auf Moskau erhöhen. Außerdem hat Trump Putin zu einem Abkommen mit der Ukraine für ein Kriegsende aufgefordert. Zuletzt hatte ja der Iran-Krieg Trumps meiste Aufmerksamkeit. Da steht ja jetzt zumindest ein grundsätzlicher Deal. Dazu sagte der Nahost-Experte Cornelius Adebar im Ersten.
6: Donald Trump steht unter Druck, dass er den Krieg, den er begonnen hat, eben auch erfolgreich beendet. Und man sieht ja auch schon an seinen Äußerungen, dass er genau das jetzt versucht zu tun, indem er eben dieses Minimalabkommen als einen großen Sieg darstellt.
4: Ein russisches Kriegsschiff soll im Ärmelkanal Warnschüsse auf eine Yacht gefeuert haben. Die Crew hatte den Zwischenfall gemeldet, heißt es aus Verteidigungskreisen. Der Vorfall soll südlich der britischen Isle of Wight passiert sein. Großbritannien prüft die Berichte. Adidas ist das V ausgegangen und das hat zu einem Engpass bei Deutschland-Trikots mit Havertz, Undav oder Pavlovic draufgeführt. Grund ist offenbar die ungewohnt hohe Nachfrage nach einer Beflockung mit dem Buchstaben V. Das Problem soll schnellstmöglich behoben werden, heißt es von Adidas. Die nächsten Nachrichten in einer Stunde.
7: 7:02, der Radio SAW Erkehrs-Service. Uns ist das V ausgegangen. Vorsicht auf der A7 Richtung Kassel zwischen Dorfmark und Bad Fallingbostel. Ein Unterlegkeil auf der Fahrbahn. A7 Richtung Hamburg zwischen Großburg-Wedel und Mellendorf. Da Behinderungen durch eine Ölspur. Die A9 ist in Richtung Berlin zwischen Dittersdorf und Triptis nach Unfall gesperrt. Denkt bitte weiter an die Rettungsgasse. Und A9 Richtung München zwischen Niemeck und Kleinmarzehns. Rechte Spur nach Unfall gesperrt. Flitzerblitzer auf der A2 Richtung Berlin zwischen Burgost und Thesen, auf der A9 Richtung München zwischen Niemeck und Kleinmarzehns. A14 Richtung Schwerin, Abfahrt Lüderitz, auf der A36 Richtung Braunschweig-Höhe Wernigerode-Nord. B81 zwischen Körling und Egeln-Nord Richtung Halberstadt, in Leipzig Wurzner Straße stadtauswärts und in Halle Leipziger Chaussee Richtung Leipzig. Und auf der B6 unter der Eisenbahnbrücke. Wenn ihr sonst noch irgendwas habt für uns, Staus oder Flitzerblitzer, gerne hier Bescheid sagen an der kostenfreien Service-Hotline 0800 1630 630. Danke und gute Fahrt durchs SAW-Land. Aktuelle Temperatur in Falkenstein im Harz, 20 Grad. Die meisten Schauer, die gab es heute im südlichen SAW-Land. Und mittlerweile ist dann doch ziemlich Ruhe am Himmel. Der Rest zieht immer weiter raus. Und dann, ja, zweigeteilt im südlichen SAW-Land. Wolkig heute Nacht im nördlichen, da ist es durchaus aufgelockert. Regen soll es aber kaum geben bei Temperaturen zwischen 13 und 9 Grad. Morgen auch nochmal ein durchwachsener Tag. Sonne, Wolken, vereinzelt Schauer, aber schon mal bis zu 25 Grad. Und übermorgen dann ein Sonne-Wolken-Mix bei bis zu 30 Grad.
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7: Hi zusammen, wir haben die perfekte Playlist für euren Dienstagabend. Egal, ob zum Abendessen, Sport oder fürs Sofa, zum Entspannen auf jeden Fall gut was dabei. Zum Beispiel die Backstreet Boys aus den 90ern, As Long As You Love Me. Wenn der Mann schon wieder auf sich warten lässt bei euch zu Hause, dann hat Ray gleich was Passendes. Where Is My Husband? Entspannter Pop von Coldplay kommt vorher noch rum und der Dance jetzt von Cyril. So klingt sie nur bei uns, die beste Mischung, die meiste Abwechslung.

So, für alle mit Nachtschicht und Zugang zu Internet oder einem Fernseher, Glückwunsch, ihr könnt bis Feierabend durchgängig Fußball glotzen. Hier ist Radio SAW von 3 bis 3. Gestern um diese Zeit gab es ja schon ein Spiel. Heute nicht. Heute geht es erst um 21 Uhr los. Dann spielt WM-Favorit Frankreich zum ersten Mal gegen den Senegal. Um Mitternacht, da sind ja auch die Norweger dran mit ihrem Spiel gegen den Irak. Um 3 Uhr nachts, da spielt dann endlich der amtierende Weltmeister auch mal Argentinien gegen Algerien. Ja, morgen früh um 6 Uhr, schön zum Aufstehen, dann auch noch die Österreicher gegen Jordanien. Das klingt jetzt im ersten Moment alles nicht ganz so spannend von den Namen her. Aber wenn wir mal schauen, was für Favoriten da schon gestolpert sind in den ersten Spielen, ja, da kann es vielleicht auch was geben. Also diese WM ist wirklich eine ordentliche Herausforderung für alle Tippspiele. Gleich ein bisschen Einstimmung auf jeden Fall auf die Spiele von heute Abend. Gibt den offiziellen WM-Song Shakira und Burna Boy, Die Die. Bye bye Radio SAW nach Reggae Bowman.

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1: Shakira und Burna Boy, Dai Dai.

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6: So, gleich halb acht, der Radio SAW Verkehrsservice, der schnellste Messerwieland. Vorsicht auf der A7 Richtung Kassel zwischen Dorfmark und Bad Fallingbostel, ein Unterlegkeil auf der Fahrbahn. A7 Richtung Hamburg zwischen Großburg-Wedel und Mellendorf, da Öl auf der Fahrbahn, Vorsicht. Und A9 Richtung Berlin zwischen Dittersdorf und Triptis, da stockt es noch so ein bisschen nach Unfall, 20 Minuten Verzögerung dadurch. Und die Flitzer-Blitzer auf der A9 Richtung München zwischen Niemeck und Kleinmarzehns. Auf der A36 Richtung Braunschweig-Höhe Wernigerode-Nord und in Halle Leipziger Chaussee Richtung Leipzig. Und auf der B6 unter der Eisenbahnbrücke. Wenn ihr jetzt noch irgendwas loswerden wollt, Staus oder Flitzer-Blitzer oder irgendwas schon wieder weg ist, gerne hier anrufen, Bescheid sagen an der kostenfreien Service-Hotline 0800 1630 630. Oder ihr schickt eine WhatsApp. Die Nummer auf radio-saw.de.
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6: Aktuelle Temperaturen in Widerstedt bei Hettstedt 21 Grad. Ja, so ein bisschen Regen ist noch unterwegs, vor allem so Richtung Harz, südlich von Quedlinburg, Leipzig ein bisschen was von oben. Aber ansonsten doch überwiegend trocken bei uns im SAW-Land und in der Nacht ziehen dann die restlichen Schauer dann auch irgendwann raus und es lockert immer mehr auf. Temperaturen dann so zwischen 13 und 9 Grad. Morgen nochmal ein durchwachsener Tag, Sonne, Wolken, vereinzelt Schauer, vielleicht auch mal ein Gewitter. Wird schon ein bisschen wärmer, bis zu 25 Grad können wir uns schon langsam dran gewöhnen an die 30 Grad von übermorgen. Schönen Feierabend euch mit Radio SAW von 3 bis 5.

Jo, hier ist Radio SAW von 3 bis frei. Und man muss schon sagen, der Preis für den Schleimer des Tages, der geht an Bundeskanzler Friedrich Merz, der heute Donald Trump ein Deutschland-Trikot mit dessen Namen hinten drauf geschenkt hat bei einem Treffen der wichtigsten Staatschefinnen und Chefs. Aber ich habe überlegt, vielleicht kann ich ihm den Titel noch abnehmen. Schleimer des Tages. Also aufgepasst. Gleich, liebe Freunde, für euch der unfassbar eloquente, gut aussehende, stimmlich unvergleichliche, oft kopierte, nie erreichte Moderationsgott. Wenn ich mal groß bin, will ich so werden wie er. Ted Stanetzky. Gleich. Ab 8. Viel Spaß. Ich bin Sven Bornschein und dem, was gleich passieren wird, nicht würdig. Schönen Dienstag im SAW-Land.

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2: Ich bin André Glatzel. Guten Abend. Nach der Einigung zwischen USA und Iran machen sich die niedrigen Ölpreise auch hier bemerkbar. Benzin und Diesel kosten aktuell nur etwas mehr als vor Kriegsbeginn. Allerdings, Ende des Monats läuft der Tankrabatt aus, dann drohen wieder höhere Preise. Ob weitere Entlastungen geplant sind, ist unklar. Veggie-Burger oder Sojaschnitzel ja, veganes Steak oder Veggie-Bacon nein. Das EU-Parlament hat grünes Licht für den Kompromiss bei den Namen von Fleischersatzprodukten gegeben. Mehr von Jana Klonikowski.
3: Damit sind dann also künftig nur Bezeichnungen nicht erlaubt, die sich auf konkrete Fleischarten oder Teilstücke beziehen. Ursprünglich war ja auch mal ein Komplettverbot von auch Namen wie Burgern oder Schnitzeln im Gespräch. Das EU-Parlament hat außerdem für den Zolldeal mit den USA gestimmt. Damit werden EU-Zölle auf US-Industrieprodukte für einige Jahre abgeschafft und auch für ein Verbot für KI-Anwendungen, die Porno-Deepfakes erstellen können, gab es grünes Licht im EU-Parlament.
2: Im Iran-Krieg stehen die Zeichen auf Entspannung. Jetzt wendet sich US-Präsident Trump wieder dem Ukraine-Krieg zu. Beim G7-Gipfel in Evian hat sich Trump bereit erklärt, den Druck auf Russland zu erhöhen und unter anderem Ölsanktionen zu reaktivieren. Außerdem ruft Trump Putin zu einem Abkommen mit der Ukraine auf. Kanzler Merz sagte dazu:
4: Es gibt mir einen gewissen Grad des Optimismus, dass wir hier als Europäer und als Amerikaner zusammen jetzt alles unternehmen, gemeinsam, um den Krieg zu beenden. Aber er ist noch nicht zu Ende und bevor er nicht zu Ende ist, gibt es keinen Grund, zufrieden zu sein.
2: Kurioser Einsatz für die Feuerwehr in Chemnitz. Sie hat einen Teenager aus einer Paketbox befreit. Der 16-Jährige hatte sich für eine Mutprobe in die DHL-Packstation einschließen lassen. Seine beiden Freunde bekamen das XL-Fach dann nicht mehr auf. Die Feuerwehr musste die Tür aufbrechen. Der Titelverteidiger, ein Titelfavorit und ein Geheimfavorit steigen jetzt auch in die Fußball-WM ein. Weltmeister Argentinien trifft auf Algerien, Frankreich auf Senegal und Norwegen startet gegen Irak in die WM. Außerdem steht Österreich vor seinem ersten WM-Spiel seit 28 Jahren und zwar gegen Jordanien. Die nächsten Nachrichten in einer Stunde.
1: 20.02 Uhr. Hier ist der Radio SAW Verkehrsservice, der schnellste im SAW-Land. A7 Richtung Hamburg zwischen Großburg-Wedel und Mellendorf. Flüssigkeiten auf der Fahrbahn. Das muss doch weggeschrubbert werden, da kannst du eine Runde klemmen. A9 Richtung Berlin zwischen Dittersdorf und Triptis. Stockend nach Unfall, braucht ein paar Minuten länger. Flitzeblitze. A9 Richtung München zwischen Niemeck und Kleinmarzens. A36 Richtung Braunschweig, Höhe Wernigerode Nord. In Halle wird geblitzt auf der Leipziger Chaussee Richtung Leipzig und auf der B6 unter der Eisenbahnbrücke. Und habt ihr noch mehr gesehen? Einfach anrufen, kostenfrei. Unsere Service-Hotline ist die 0800 1630 630. Lieber per WhatsApp? Kein Ding. Alles dazu auf radiosaw.de. Euch eine gute und sichere Fahrt, wo immer ihr unterwegs seid. Das Wetter wolkig, wolkig, wolkig und das im Moment in Bräunrode bei Mansfeld mit 17 Grad. Ab und zu kommt da was von oben, so kapaftig. Ja? Das klingt aber ab und bleibt dann ruhig. Der Mittwoch startet sonnig, wird wolkiger von Westen her im Laufe des Tages, aber er wird wärmer, 25 Grad. Der Donnerstag dann Mix aus Sonne und Wolken, 30 Grad und Freitag dann sonnig, sommerlich und heiß. Und das bedeutet auch...
5: Gewitter!
1: Genau, die sind möglich. Hm? Mit Superhit-Gewittern, aber wie? Scatman John, ihr wisst, wie der war. Also der Typ ist unerreicht. Und wir freuen uns auf jeden nach Teddy Swims, nach Evermax. Ich übe bis dahin nur eine Runde. Ich bin Ted Stanetzky. Geht doch.

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Okay, das geht doch, ne? Scatman John, einer der Smasher der 90er mit I'm a Scatman. Und ich fühle, wie viele jetzt sagen, oh, das war meine Zeit, das ist meins, genau darauf stehe ich. Dann mach die Zeitreise doch im Streaming. Ja, 90s nonstop und immer und immer und immer. Alles erreichbar auf radiosav.de. Und jetzt die nächsten drei. Somber dabei, Kings of Leon mit dem herrlichen Sax on Fire. 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

Aber es kam nur ein Echo zurück. Leer, leer, leer. Deshalb war ich heute Vormittag im Supermarkt meines Vertrauens und seitdem bin ich völlig irritiert, weil die Dame an der Kasse hat mir beim Gehen nach dem Bezahlvorgang ein schönes Wochenende gewünscht. Jetzt weiß ich nicht, ob ich in einer Zeitschleife gefangen bin, ob sie vielleicht die nächsten Tage frei hat. Ich bin ins Grübeln gekommen, ob vielleicht doch nicht Dienstag, der 16. Juni ist, sondern irgendwas anderes. Zeit ist relativ, man weiß es schon. Ne? Und dann denkt man und denkt man und denkt man und denkt man, wie hört man am besten auf? Man ruft einfach nur ein leises Mama. Und dann geht's wieder. Genau wie die Superhits gehen. Immer und jeden Tag, den ganzen Tag. Das ist Radio SAW. Jetzt mit Eagle-Eyed Cherries genialem Save Tonight direkt nach Tiesto und Tate McRae. 10:35. 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
2: 20.30 Uhr. Hier ist der Radio SAW Verkehrsservice. Der schnellste im SAW-Land. A7 Richtung Hamburg, zwischen Großburg-Wedel und Mellendorf, Behinderungen, da ist eine Flüssigkeit ausgelaufen und da sind die Jungs mit dem Schrubber da und müssen da ordentlich ran. Ne? A9 Richtung Berlin, zwischen Dittersdorf und Triptis, stockend nach Unfall, dauert ein paar Minuten länger. Flitzerblitzer. Auf der A9 Richtung München, zwischen Niemek und Kleinmarzens, A36 Richtung Braunschweig, Höhe Wernigerode Nord. In Halle wird geblitzt auf der Leipziger Chaussee Richtung Leipzig und auf der B6 unter der Eisenbahnbrücke. Noch was gesehen? Einfach anrufen, kostenfrei. Unsere Service-Hotline ist die 0800 1 630 630. Oder per WhatsApp die Infos radio-saw.de. Euch allen eine gute und sichere Fahrt durchs SAW-Land.
3: Das Wetter wolkig am Abend, ab und zu kommt was von oben, aber muss nicht sein. Und im Moment messen wir in Könnern bei Bernburg 19 Grad, 9 Grad, die tiefsten Werte. Und ich war heute beim Barbier und der guckte mich an und sagte, wird Sommer, ne? Ich sag, ja, wird so Richtung 35 Grad am Freitag. Und zackidibum setzte er das Ding an und ich kam mir vor wie ein Schaf, geschoren. Naja, aber er wusste ganz genau, wenn es heiß wird, dann muss die Rübe oben ein bisschen blanker sein. Und das wird heiß, das kann ich euch sagen. Morgen schon ein bisschen Sonne-Wolken-Mix, 25 Grad. Donnerstag Sonne-Wolken-Mix, 30 Grad. Freitag sonnig und heiß inklusive Hitze.

Ich gestehe es ehrlich, ich bin prall wie der Ball. Seit gestern trage ich Deutschlandsocken, die habe ich mir käuflich erworben. Trikot habe ich noch gesagt, ne, warte ich noch bis in die K.O.-Runde bei der Fußball-Weltmeisterschaft. Und seitdem überlege ich, wie weit kommen wir? Holen wir den Pott? Und dann bin ich auf Statistiken gestoßen. Die habe ich mir selber so ein bisschen zurechtgebogen. Kann man ja immer machen bei Statistiken. Und immer, wenn Deutschland einen Titel geholt hat, 12 Jahre später, sind wir auf jeden Fall ins Endspiel gekommen. Ja. Pass auf, 54, ne, gewonnen, 66 im Endspiel. 74 gewonnen, 86 im Endspiel. 90 gewonnen, 2002 im Endspiel. 2014 gewonnen, ne, merkst du selber. 2026 Endspiel. Jetzt suchen wir noch einen Endspielgegner. Also ich finde hier die Kapverdes, die finde ich gut. Und dem Keeper gestern so ein Held, hat alles gehalten, hat die Spanier völlig fertig gemacht. Caramba, carajo, cariño mio, wenn die heute sagen. Dieser Toro, dieser unglaubliche Mann, müssen kaufe. Was wir machen, wir kaufen Superhits, ne? Und dann schenken wir sie euch. Wheat ist dabei mit Teenage Dirtbag, schön schmutzig, schön dreckig, schön laut. Olivia Rodrigo, ganz neu, Drop Dead, frischer Superhit direkt nach Keto hier. 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

0: Happy End in Sachen Rock hier bei Wheatus Teenage Dirtbag. Sie haben sich gefunden. Ja, am Ende von 3 Minuten 51 Sekunden haben sie sich gefunden. Hier ist Radio SAW, die beste Mischung und die meiste Abwechslung, die Superhit-Garantie für euch. Und am Ende gibt es auch auf jede Frage eine Antwort. Die Frage steht aber erstmal im Raum.
1: Wo laufen Sie denn? Wo laufen Sie denn hin?
0: Die Antwort in einer Viertelstunde. Hier, bei uns. Drauf und dran bleiben. Nicht weglaufen, ne? Vor allen Dingen nicht weglaufen. Nicht wohin das hinlaufen. 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
4: Ich bin André Glatzel. Guten Abend. Die Spritpreise sinken und sind schon fast wieder auf dem Niveau von vor dem Iran-Krieg. Das zeigt eine ADAC-Auswertung. Jana Klonikowski mit den Einzelheiten.
5: Zuletzt lag der Dieselpreis laut ADAC im Schnitt bei 1,87 Euro, 7 Cent mehr als am letzten Tag vor Kriegsbeginn im Iran Ende Februar. Zwischenzeitlich ist der Dieselpreis um mehr als 70 Cent nach oben gegangen. Weil die Zeichen im Iran-Krieg ja gerade auf Entspannung stehen, ist der Ölpreis zuletzt gesunken und das macht sich jetzt eben auch an den Tankstellen bemerkbar. In 2 Wochen drohen dann aber wieder höhere Preise, dann endet der Tankrabatt. Ob es dann andere Entlastungen geben wird, ist noch unklar.
4: US-Präsident Trump will Ölsanktionen gegen Russland bald wieder aktivieren. Das hat er beim G7-Gipfel im französischen Evian gesagt und auch Russland zu einem Abkommen mit der Ukraine aufgefordert. Die G7-Staaten haben sich außerdem geeinigt, den Druck auf Moskau zu erhöhen. Die Bundeswehr soll deutlich mehr Drohnen bekommen. Das Verteidigungsministerium will bis Ende des Jahrzehnts rund 16 Milliarden Euro investieren. Geplant sind Drohnen zur Aufklärung, zum Angriff und zur Abwehr. Die ersten Bundeswehreinheiten haben bereits Drohnen im Einsatz. Verteidigungsminister Pistorius sagte:
6: Wir haben mittlerweile ein sehr, sehr breites Spektrum an Maßnahmen. Und das Wichtigste daran ist, diese neue Technik, die wir eingeführt haben, kommt in der Breite, in der Truppe an. Und die Truppe übt bereits intensivst genau damit.
4: Ab Juli sollen alle Teilstreitkräfte der Bundeswehr eigene Drohneneinheiten haben. An den meisten Badestellen in Deutschland kann man ohne Sorge ins Wasser springen. Laut einem EU-Bericht ist die Wasserqualität an mehr als 90% der Seen, Flüsse und am Meer ausgezeichnet. Untersucht wurden fast 2300 Stellen. Am besten schnitten Zypern und Griechenland ab. Deutschland landet auf Platz 7. Adidas ist das V ausgegangen und das hat zu einem Engpass bei Deutschland-Trikots mit Havertz, Undav oder Pavlovic draufgeführt. Grund ist offenbar die ungewohnt hohe Nachfrage nach einer Beflockung mit dem Buchstaben V. Das Problem soll schnellstmöglich behoben werden, heißt es von Adidas. Die nächsten Nachrichten in einer Stunde.
3: 21.02 Uhr. Hier ist der Radio SAW Verkehrsservice, der schnellste im SAW-Land. A7 Richtung Hamburg zwischen Großburgwedel und Mellendorf. Flüssigkeit ausgelaufen, da kannst du eine Runde klemmen. Außerdem ein Unfall in der Ausfahrt Mellendorf. Das war's aber auch schon. Alles andere ist okay, alles andere fährt gut. Blitzer, Blitzer. A9 Richtung München zwischen Niemecke und Kleinmarzehns. A36 Richtung Braunschweig, Höhe Wernigerode Nord. In Halle auf der Leipziger Chaussee Richtung Leipzig wird geblitzt und auf der B6 unter der Eisenbahnbrücke. Sagt ihr jetzt verdammt nochmal, da war doch noch mehr, dann ist das V nicht ausgegangen. Nee, nee, das ist hörbar. Einfach anrufen, weiter sagen, wir sagen weiter, was ihr weiter gesagt habt. Die Radio SAW Service Hotline 0800 1630 630. Oder ihr macht's per WhatsApp, die Infos radiosaw.de. Euch allen eine gute und sichere Fahrt. Das Wetter wolkig, wenn's mal ein bisschen oben was runterkommt, dann sagt das aber irgendwann, ne, komm, Nacht ist Nacht, ich mache auch Bubu, also no rain, no rain. Im Moment messen wir in Berzingen bei Angern 16 Grad, 9 Grad wären die tiefsten Werte. Der Mittwoch zunächst sonnig, dann von Westen was Wolkiges, ab und zu gibt's einen Regenschauer, aber es gibt schon 25 Grad. Der Donnerstag dann Sonne und Wolken im Wechsel, 30 Grad. Der Freitag sonnig und heiß mit Hitzegewittern bis 35 Grad.
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3: Na, jetzt könnt ihr raten. Jetzt könnt ihr, wer war das doch? Das war doch. Genau. Auflösung in 20 Minuten und dazu ganz viel mehr. Ich bin Ted Stanetzky. Hallo.

Achtung Autofahrer, der Radio SAW Verkehrsservice. Sofortmeldung für die A2 Richtung Hannover. Zwischen Rastorf-Lehrtersee Nord und Kreuz Hannover Ost. Gegenstände auf der Spur. A2 Richtung Hannover zwischen Rastorf-Lehrtersee Nord und Kreuz Hannover Ost. Gegenstände auf allen Spuren, nicht nur der Spur. Sind ja zwei. Okay, gute Fahrt euch allen, wo immer ihr unterwegs seid.

Frischer Superhit fürs SAW-Land von Malik Harris, Lie to Me. Lügen nehmen wir aber nicht. Also ich sag die Wahrheit, ich habe mich gerade wirklich an mir selbst verschluckt. Ich bin mir nur noch nicht sicher, warum. Ob ich den kurzen Gedanken hatte, Currywurst Pommes, der war wirklich da, mit Doppelmayo, Doppelketchup. Oder ob sie Schnappatmung ist, weil Dr. Alban gleich da ist mit It's My Life. Direkt nach Lola Young und direkt nach Adam Lambert. 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
1: 21.30 Uhr. Hier ist der Radio SAW Verkehrsservice, der schnellste im SAW-Land. A2 Richtung Berlin zwischen Cäsar und Wollin, ein Reifen auf der linken Spur. Alles andere okay, überall gute und freie Fahrt, Blitzer, Blitzer. A9 Richtung München zwischen Niemeck und Kleinmarzens. A36 Richtung Braunschweig, Höhe Wernigerode Nord. Halle, Leipziger Chaussee Richtung Leipzig und auf der B6 unter der Eisenbahnbrücke. Noch was gesehen? Her damit, kostenfrei. Unsere Service-Hotline 0800. 1-630-630 oder per WhatsApp die Infos radio-saw.de. Euch allen eine gute und sichere Fahrt. Das Wetter wolkig, trocken meist. Wenn es da noch was übt von oben, dann haut das aber ab. 9 Grad die tiefsten Werte im Moment in Asmusstedt bei Ballenstedt 17 Grad. Morgen Sonne und Wolken im Wechsel 25 Grad. Übermorgen Sonne und Wolken im Wechsel 30 Grad. Und übermorgen am Freitag Sonne und Wolken im Wechsel 35 Grad inklusive Hitzegewittern. 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Hier gibt's Superhitgewitter. Immer in der besten Mischung und der meisten Abwechslung. Ich bin Ted Stanetzky. Euch allen einen schönen Dienstagabend.

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1: 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Da hat er uns ordentlich was eingebrockt, der Friedrich, ne? Bundeskanzler Merz hat heute beim G7-Gipfel dem amerikanischen Präsidenten Donald Trump ein Deutschland-Trikot geschenkt. Ein fertiges. Mit Rückennummer und Beflockung. Na, und jetzt würde ich mal tippen, Donald, du willst Samstag mitspielen gegen die Elfenbeinküste, oder? Ah, entweder für Harvards oder für UNDAF, weil denen fehlt das Trikot. Das V ist aus bei Adidas, die können nicht mehr beflocken. Können wir jetzt auch nicht, weiß ich auch nicht. Wir fragen mal den Chef. Rudi, was sagst du?
2: Also so einen Scheiß, den kann ich nicht mehr hören.
1: Rudi meint

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4: Ich bin Anna Löwer. Guten Abend. Die Spritpreise sinken und sind schon fast wieder auf dem Niveau von vor dem Irankrieg. Das zeigt eine ADAC-Auswertung. Jana Klonikowski mit den Einzelheiten.
5: Zuletzt lag der Dieselpreis laut ADAC im Schnitt bei 1,87 Euro, 7 Cent mehr als am letzten Tag vor Kriegsbeginn im Iran Ende Februar. Zwischenzeitlich ist der Dieselpreis um mehr als 70 Cent nach oben gegangen. Weil die Zeichen im Iran-Krieg ja gerade auf Entspannung stehen, ist der Ölpreis zuletzt gesunken und das macht sich jetzt eben auch an den Tankstellen bemerkbar. In 2 Wochen drohen dann aber wieder höhere Preise, dann endet der Tankrabatt. Ob es dann andere Entlastungen geben wird, ist noch unklar.
4: Die Bundeswehr soll deutlich mehr Drohnen bekommen. Das Verteidigungsministerium will bis Ende des Jahrzehnts rund 16 Milliarden Euro investieren. Geplant sind Drohnen zur Aufklärung, zum Angriff und zur Abwehr. Außerdem sollen ab Juli alle Teilstreitkräfte eigene Drohneneinheiten haben. Im Iran-Krieg stehen die Zeichen auf Entspannung. Jetzt wendet sich US-Präsident Trump wieder dem Ukraine-Krieg zu. Beim G7-Gipfel in Evian hat Trump bereits erklärt, den Druck auf Russland zu erhöhen und unter anderem Ölsanktionen zu reaktivieren. Außerdem ruft Trump Putin zu einem Abkommen mit der Ukraine auf. Kanzler Merz sagte dazu:
6: Es gibt mir einen gewissen Grad des Optimismus, dass wir hier als Europäer und als Amerikaner zusammen jetzt alles unternehmen, gemeinsam, um den Krieg zu beenden. Aber er ist noch nicht zu Ende und bevor er nicht zu Ende ist, gibt es keinen Grund, zufrieden zu sein.
4: Freier Tag heute für die deutsche Fußballnationalmannschaft. Erst ab morgen geht die Vorbereitung auf das nächste WM-Gruppenspiel am Samstag los. Gewinnt Deutschland dagegen die Elfenbeinküste, steht sie sicher im 16. Finale. Das liegt an der Unentschieden-Serie bei der WM zuletzt. Dazu DFB-Kapitän Joshua Kimmich.
7: Also es ist schon so, dass es irgendwie so ein bisschen ausgeglichener wird alles. Es ist nicht mehr so vorhersehbar und gerade größere Nationen müssen noch besser werden, um dann auch gegen die vermeintlich kleineren zu gewinnen. Jetzt, dass es so viel Unentschieden gibt, glaube ich jetzt nicht, dass es am Modus liegt. Aber ich glaube schon, dass es auch zeigt, dass so ein 7-1 von uns nicht selbstverständlich ist.
4: Die nächsten Nachrichten in einer Stunde.
8: 22.02 Uhr. Hier ist der Radio SAW Verkehrsservice, der schnellste im SAW-Land. A2 Richtung Berlin, im Kreuz Hannover Ost in der Überleitung zur A7 Richtung Kassel steht ein Schwertransport, da kommt ihr nicht durch. Weiter die A2 Richtung Berlin zwischen Ziesa und Wollin, ein Reifen auf der linken Spur. Das war's, alles andere okay, Flitzer, Blitzer. Die stehen, oh und stehen, oh und stehen, oh und jetzt steht bei mir die Platte langsam und ich hatte Kratzer drin, ja jetzt geht's auf die A9 Richtung München zwischen Niemek und Kleinmarzehns. A36 Richtung Braunschweig, Höhe Wernigerode Nord, in Halle, Leipziger Chaussee Richtung Leipzig, auf der B6 unter der Eisenbahn. Brücken habt ihr noch mehr, dann her, kostenfrei unsere Service-Hotline 0800 1630 630 oder per WhatsApp die Infos radio-saw.de. Wir wünschen euch eine gute und sichere Fahrt durchs SAW-Land. Das war die Schallplatte gerade in mir drin, ne? Die Eltvorderen unter euch, die kennen das noch, ne? Die große schwarze Scheibe mit dem Loch drin. Wenn die einen Kratzer hatte, dann wiederholt, dann sprang die immer. Ne? Das Wetter springt auch, aber es springt immer vor. Ne? Morgen Sonne-Wolken-Mix 25 Grad, übermorgen Sonne-Wolken-Mix 30 Grad. Und dann übermorgen am Freitag Sonne-Wolken-Gewitter-Mix 35 Grad. Im Moment noch, einmal durchatmen in Hillersleben, bei Haldensleben 15 Grad. Sonne-Wolken ist ja nichts mehr, die Sonne ist weg, aber ein paar Wölkchen sind da. Ansonsten bleibt es meist trocken in der Nacht. 9 Grad die tiefsten Werte.
9: Machen wir Hitzewellentraining. Ne? Das geht ganz einfach. Rhythmisch mitbewegen zu Latricia McNeil, zu Nico Santos, zu Ellie Goulding und all den anderen. Ich bin dabei. Ted Stanelski. Hi. Super.

Bye bye, Baby, meine Pferde unter der Haube warten. Das wäre so die Tschüss-Formel von Western-Fans und denen, die zu viel Cowboy-Filme geguckt haben. So ein Tschüss ist ja immer so eine einfache Variante. Oder Tschö gibt's auch, ne? Die Verliebten bevorzugen Adieu gerne. Oder die Mittelalter-Fans, die immer, wann irgendwo eine Kugel Met, ein Krug Met da ist, sagen, gehabt euch wohl. Ne? Und dann gibt's die Comedians, ne? Die sagen, bis später Silie oder Schüsseldorf oder sowas. Schüsseldorf, finde ich auch nicht schlecht. Was wir sagen, super jetzt. In der besten Mischung und der meisten Abwechslung. Keine Comedy, einfach echt, keine KI, richtig handgemacht. Von Kamrat, Rihanna, Shawn Mendes. Sowas auf Radio SAW.

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Konrad mit Hug Yourself heißt jetzt nicht, mach dir den Hackepeter selbst, sondern umarme dich selbst. Und das kann man ja mal machen, wenn man was Tolles erlebt hat oder was Tolles geleistet hat und kein anderer ist in der Nähe, den man umarmen kann. Zum Beispiel morgen beim Harzer Firmenlauf in Wernigerode. Ja, einmal geschmeidig von Start bis Ziel durchgleiten und dann sagen, I hug myself, ich umarme mich jetzt mal. Das Ganze im Bürgerpark in Wernigerode und wenn ihr sagt, Mensch, da könnte ich doch auch noch mit meinen Jungs irgendwie, ne? Alle Infos sind drin. 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Nur ein kleiner Clip zum Laufclub.

22.30 Uhr. Hier ist der Radio SAW Verkehrsservice, der schnellste im SAW-Land. A2 Richtung Berlin, im Kreuz Hannover Ost in der Überleitung zur A7, gesperrt, Schwertransport steht, kommt er nicht rum. Das war's, alles andere fährt, kommt ihr rum. Blitzer, stehen. A9 Richtung München zwischen Niemek und Klammerzehns. A36 Richtung Braunschweig, Höhe Wernigerode Nord. In Halle auf der Leipziger Chaussee Richtung Leipzig und auf der B6 unter der Eisenbahnbrücke. Und, habt ihr was? Dann her damit kostenfrei. Unsere Service-Hotline 0800 1 630 630. Dann steht das und nicht so alleine, kann ich was hinten dranhängen. Ne? Ihr könnt es auch schreiben oder so und per WhatsApp schicken. Alle Infos dazu radio-saw.de. Euch eine gute und sichere Fahrt durchs SAW-Land. Das Wetter meist wolkig, aber trocken in der Nacht. 9 Grad die tiefsten Werte. Im Moment messen wir in Seehausen in der Altmark 14 Grad. Morgen geht's rauf auf 25. Sonne-Wolken-Wechsel. Donnerstag geht's rauf auf 30. Sonne-Wolken-Wechsel. Freitag geht's rauf auf 35. Sonne-Wolken-Gewitterwechsel. 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Ich bin Ted Stanitzky. Hallo.

Frischer Superhit fürs SRW-Land. Tiffany Aris heißt die Dame, Vertigo Schawindel, der Song. 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Das ist Lieblingsmusik. Und das war eigentlich meine Lieblingsfrisur. Ne, diese Wuschelei. Jahrelang. Mama war immer sauer auf ihn, ne, weil er gesagt hat, Mama, schneid mir die Haare nicht. Nein, mach ihn nicht. Und sie immer, doch. Und jetzt hat er es gemacht. Vor einigen Wochen. Ed Sheeran. Rübe ab, raspelkurz. Man sieht nur noch so rote Stöppelchen. Ein neuer Abschnitt in seinem Leben, sagt er. Er macht natürlich viel Musik. Er geht wieder auf Tour. Er will unbedingt Südamerika weiter erobern. Aber eben mit der neuen Frise. Ne? Die Temperaturen sind ja da auch entsprechend. Ja. Hier ist er für euch mit Shape of You.

Achtung Autofahrer, der Radio SAW Verkehrsservice. Sofortmeldung für die A9 Richtung Nürnberg. Zwischen Thurland und Bitterfeld-Wolfen eine ungesicherte Unfallstelle mit mehreren Fahrzeugen. A9 Richtung Nürnberg, zwischen Thurland und Bitterfeld-Wolfen Unfall mit mehreren Fahrzeugen. Die Unfallstelle noch nicht gesichert. 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Euch allen, wo immer ihr unterwegs seid, eine gute und sichere Fahrt mit den Superhits fürs SAW-Land.

Gestört, aber geil. Für geiler Bandname, ne? Finde ich klasse. Klasse. Fast genauso ist Nummer 2 für mich. Nach Left Hand Look at the Back of Us featuring the Swingin' Amelias, a.k.a. Chef Maris. Also, das ist immer noch die 1, obwohl es sie nicht gibt. Was es gibt? Glockenbach und Roni. Hier auf Radio SR.

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1: Ich bin Anna Löwer. Guten Abend. Die sinkenden Ölpreise kommen in Deutschland auch so langsam an der Zapfsäule an. Nach der Einigung zwischen USA und Iran sind die Spritpreise nur noch knapp höher als vor Kriegsbeginn. Der ADAC sieht eigentlich auch noch mehr Spielraum nach unten. Demnächst drohen aber wohl eher wieder höhere Preise für Benzin und Diesel, denn der Tankrabatt läuft Ende des Monats aus. Ob und wenn ja, welche weiteren Entlastungen für Autofahrer geplant sind, ist noch offen. US-Präsident Trump will Ölsanktionen gegen Russland bald wieder aktivieren. Das hat er beim G7-Gipfel im französischen Evian gesagt und auch Russland zu einem Abkommen mit der Ukraine aufgefordert. Die G7-Staaten haben sich außerdem geeinigt, den Druck auf Moskau zu erhöhen. Die Bundeswehr soll deutlich mehr Drohnen bekommen. Das Verteidigungsministerium will bis Ende des Jahrzehnts rund 16 Milliarden Euro investieren. Geplant sind Drohnen zur Aufklärung, zum Angriff und zur Abwehr. Die ersten Bundeswehreinheiten haben bereits Drohnen im Einsatz. Verteidigungsminister Pistorius sagte:
2: Wir haben mittlerweile ein sehr, sehr breites Spektrum an Maßnahmen. Und das Wichtigste daran ist, diese neue Technik, die wir eingeführt haben, kommt in der Breite, in der Truppe an. Und die Truppe übt bereits intensivst genau damit.
1: Ab Juli sollen alle Teilstreitkräfte der Bundeswehr eigene Drohneneinheiten haben. Veggie-Burger oder Sojaschnitzel ja, veganes Steak oder Veggie-Bacon nein. Das EU-Parlament hat grünes Licht für den Kompromiss bei den Namen von Fleischersatzprodukten gegeben. Damit sind dann nur Bezeichnungen für konkrete Fleischarten oder Teilstücke in den Namen nicht erlaubt. Die Deutsche Bahn will mehr Tempo machen, wenn an Bahnhöfen etwas kaputt ist. Dafür sollen künftig mobile Handwerkerteams zum Einsatz kommen. Aktuell schickt die Bahn auch schon mehr Reinigungsteams in Bahnhöfe und Züge. Und es sind mehr Sicherheitskräfte unterwegs. Die nächsten Nachrichten in einer Stunde.
0: 23.02 Uhr. Hier ist der Radio SAW Verkehrsservice, der schnellste im SAW-Land. A9 Richtung Nürnberg zwischen Thurland und Bitterfeld-Wolfen. Unfall mit mehreren Fahrzeugen. Dadurch auch die Ausfahrt Thurland blockiert. Alles andere ist okay, alles andere fährt. Blitzer lauern auf der A9 Richtung München zwischen Niemek und Kleinmarzehns. A36 Richtung Braunschweig, Höhe Wernigerode Nord. In Halle 2 auf der Leipziger Chaussee Richtung Leipzig eine und auf der B6 unter der Eisenbahnbrücke der zweite. Habt ihr noch einen 3., 4., 5. irgendwas gesehen? Einfach anrufen, kostenfrei. Unsere Service-Hotline 0800 1 630 630 oder WhatsApp. Alle Infos radio-saw.de. Euch eine gute und sichere Fahrt durchs SAW-Land. Das Wetter wolkig, aber beruhigt. 9 Grad die tiefsten Werte. Im Moment in Schermenberg 14 Grad. Und dann geht's los. Sonnig morgen, wolkig, 25. Donnerstag sonnig, wolkig, 30. Und Freitag sonnig, wolkig, Hitzegewitter möglich, 35. Und dann heißt es Gnade. In Sachen Super, jetzt können wir da keine. Das ist immer gnadenlos. Clock Clock dabei. Timbaland mit Carrie Hilson im Duett dabei. The Weeknd dabei und viele mehr. Ich bin Ted Stanetzky. Hallo. Super.

Achtung Autofahrer, der Radio SAW Verkehrsservice, Sofortmeldung für die A2 Richtung Dortmund. In der Ausfahrt Wunsdorf-Lute ein totes Reh. Vorsicht auf der A2 Richtung Dortmund, in der Ausfahrt Wunsdorf-Lute ein totes Reh. Wo immer ihr unterwegs seid, eine gute und sichere Fahrt mit den Superhits fürs SAW-Land.

0: Frankreich.
1: Baguette, Zigarette, Jeannette und Fußball auch ganz nett. Frankreich schlägt den Senegal mit 3:1. Gerade eben abgepfiffen. Das war das erste Spiel der Bleu, Bleu, Bleu, Bleu, Bleu. Taten sich erst ein bisschen schwer, waren hin und her und her und hin. Die Senegalesen auch munter dabei, richtig cool drauf. Und dann aber in der zweiten Halbzeit Mbappe. Ne? Mbappe. Oh, bonjour. Haben sie zugeschlagen. Ja. Zacke die Bumm, 3:1 hingelegt und somit als Favorit auch Favoritenehre eingerahmt. Was wir jetzt favoritentechnisch haben, Roxette, wow, How Do You Do, immer noch genial. BTS sind wieder da, What A Comeback, der frische Superhit heißt Swim und kommt direkt hier nach Tones and I mit dem Dance Monkey. Ja, und das Tänzchen können wir machen, auch wenn es nur die Poppesbacken sind, die wackeln. 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

0: You do, fragen Roxette. Wie geht's denn?
1: No, das ist eine schöne Begrüßungsformel. Man muss nur aufpassen, wenn man ihn neigt abzukürzen, zum Beispiel mit Na, was geht? Dann kriegt man gerne mal am besten du. No? Karma kommen, Nathan Evans kommt. 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Dude.

Achtung Autofahrer, der Radio SAW Verkehrsservice, Sofortmeldung für die A39 Richtung Wolfsburg. Zwischen Mörser-Nord und Fallersleben, ein Falschfahrer unterwegs, fahrt rechts, überholt nicht. Wir sagen sofort, wenn die Gefahr vorüber ist, für die A39 Richtung Wolfsburg. Zwischen Mörser-Nord und Fallersleben ist ein Falschfahrer unterwegs, fahrt äußerst rechts, überholt nicht. Wir sagen sofort, wenn die Gefahr vorüber ist. Der komplette Radio SAW Service hier in 4 Minuten. Und bis dahin, der hier. Kommt dann bekannt vor. The Police, ein bisschen mit drin, ne? Karma, just be good to me.

21.30 Uhr. Hier ist der Radio SAW Verkehrsservice, der schnellste im SAW-Land. Vorsicht auf der A39 Richtung Wolfsburg zwischen Mörsen-Nord und Fallersleben, ein Falschfahrer unterwegs. Fahrt rechts, überholt nicht. Das gilt für die A39 Richtung Wolfsburg zwischen Mörsen-Nord und Fallersleben, ein Falschfahrer. Vorsicht hier. Denn rolle rückwärts jetzt auf die A9 Richtung Nürnberg zwischen Thurland und Bitterfeld-Wolfen. Unfall mit mehreren Fahrzeugen, dadurch auch die Ausfahrt Thurland blockiert. Alles andere fährt, Blitzer stehen. A9 Richtung München zwischen Niemeck und Kleinmarzehns. A36 Richtung Braunschweig, Höhe Wernigerode Nord. In Halle auf der Leipziger Chaussee Richtung Leipzig wird geblitzt und auf der B6 unter der Eisenbahnbrücke. Und habt ihr noch mehr gesehen? Drunter, drüber, neben, sonst wo. Einfach anrufen, kostenfrei. Unsere Service-Hotline 0800 1630 630. Lieber per WhatsApp? Kein Problem. Alle Infos dazu radio-saw.de. Am besten beide Nummern rein ins Smartphone. Drin sein hier in der Familie. Euch allen eine gute und sichere Fahrt. Das Wetter in der Nacht mit ein paar Wölkchen, meist aber trocken, 9 Grad, die tiefsten Werte im Moment. Thermometer halte ich mal raus hier und dann sehe ich und fühle, aha, wo geht's bei Angeln, 14 Grad. Morgen sonnig zunächst, ein bisschen wolkiger, das geht rauf auf 25 Grad. Der Donnerstag dann Sonne und Wolken mit bis zu 30 Grad. Der Freitag Sonne und Wolken und möglicherweise dann auch Wärmegewitter mit bis zu 35 Grad. Das dampft, genau wie jetzt aus den Boxen raus. 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

0: Achtung Autofahrer, der Radio SAW Verkehrsservice, Sofortmeldung für die A39. Die ist Richtung Wolfsburg zwischen Mörsen-Nord und Fallersleben nach schwerem Unfall gesperrt. Achtung A39 Richtung Wolfsburg zwischen Mörsen-Nord und Fallersleben, die Fahrbahn gesperrt nach schwerem Unfall. Euch allen eine gute und sichere Fahrt mit den Superhits fürs SAW-Land.
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Psst, Radio SAW. Wenn ihr es weiter sagt, naja, okay, dann ist es nicht mehr dieser ganz exklusive Hörgenuss. Was haben verdammt viele weiter gesagt. Was ich jetzt weiter sage, ist irre. Coolio ist da. Und er weiß, wenn man es weiter sagt, kann man auch Ärger kriegen. Gangsters Paradise, danach Nico und Vince, Emma Wrong. 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
3: Ich bin Anna Löwer. Guten Abend. Die Spritpreise sinken und sind schon fast wieder auf dem Niveau von vor dem Iran-Krieg. Das zeigt eine ADAC-Auswertung. Jana Klonikowski mit den Einzelheiten.
4: Zuletzt lag der Dieselpreis laut ADAC im Schnitt bei 1,87 Euro, 7 Cent mehr als am letzten Tag vor Kriegsbeginn im Iran Ende Februar. Zwischenzeitlich ist der Dieselpreis um mehr als 70 Cent nach oben gegangen. Weil die Zeichen im Iran-Krieg ja gerade auf Entspannung stehen, ist der Ölpreis zuletzt gesunken und das macht sich jetzt eben auch an den Tankstellen bemerkbar. In 2 Wochen drohen dann aber wieder höhere Preise, dann endet der Tankrabatt. Ob es dann andere Entlastungen geben wird, ist noch unklar.
3: Die Bundeswehr soll deutlich mehr Drohnen bekommen. Das Verteidigungsministerium will bis Ende des Jahrzehnts rund 16 Milliarden Euro investieren. Geplant sind Drohnen zur Aufklärung, zum Angriff und zur Abwehr. Außerdem sollen ab Juli alle Teilstreitkräfte eigene Drohneneinheiten haben. Im Iran-Krieg stehen die Zeichen auf Entspannung. Jetzt wendet sich US-Präsident Trump wieder dem Ukraine-Krieg zu. Beim G7-Gipfel in Evian hat Trump bereits erklärt, den Druck auf Russland zu erhöhen und unter anderem Ölsanktionen zu reaktivieren. Außerdem ruft Trump Putin zu einem Abkommen mit der Ukraine auf. Kanzler Merz sagte dazu:
5: Es gibt mir einen gewissen Grad des Optimismus, dass wir hier als Europäer und als Amerikaner zusammen jetzt alles unternehmen, gemeinsam, um den Krieg zu beenden. Aber er ist noch nicht zu Ende und bevor er nicht zu Ende ist, gibt es keinen Grund, zufrieden zu sein.
3: Russland hat die Warnschüsse auf eine Yacht im Ärmelkanal bestätigt. Die Segeljacht unter britischer Flagge soll einer russischen Fregatte gefährlich nahe gekommen sein, heißt es aus Moskau. Danach habe die Yacht ihren Kurs geändert. Großbritannien untersucht Berichte über den Vorfall. Bei der Fußball-Weltmeisterschaft ist der nächste Favorit ins Turnier eingestiegen. Frankreich hat sein Auftaktspiel gegen Senegal gewonnen. Die Franzosen besiegten die Afrikaner mit 3:1. Die nächsten Nachrichten in einer Stunde.
6: 0:02. Hier ist der Radio SAW Verkehrsservice, der schnellste im SAW-Land. A9 Richtung Nürnberg zwischen Thurland und Bitterfeld-Wolfen. Unfall mit mehreren Fahrzeugen. Dadurch auch die Ausfahrt Thurland blockiert. Die A39 ist Richtung Wolfsburg zwischen Mörse-Nord und Fallersleben nach schwerem Unfall gesperrt. Vorsicht auch hier. Flitzerblitzer. A9 Richtung München zwischen Niemeck und Kleinmarzehns. A36 Richtung Braunschweig, Höhe Wernigerode Nord. Halle, Leipziger Chaussee Richtung Leipzig und auf der B6 unter der Eisenbahnbrücke. Habt ihr noch mehr gesehen? Her damit, kostenfrei. Unsere Service-Hotline 0800 1 630 630. Lieber per WhatsApp, kein Problem. Alle Infos radio-saw.de. Euch eine gute und sichere Fahrt.
7: Das Wetter mit ein paar Wölkchen in der Nacht, oben meist trocken, das Ganze 9 Grad, die tiefsten Werte. Plötzgau bei Bernburg immer noch 16 Grad. Der Tag dann sonnig, später ein bisschen wolkiger, 25 Grad. Der Donnerstag sonnig, wolkig, 30 Grad. Der Freitag sonnig, wolkig, gewitzt.

Der Radio SAW Verkehrsservice, der schnellste im SAW-Land. Auf der A9 Berlin Richtung Halle-Leipzig ist zwischen Thurland und Bitterfeld-Wolfen die Abfahrt nach einem Unfall blockiert. Auf der A39 Braunschweig-Wolfsburg hat es zwischen Wolfsburg-Mörse-Nord und Fallersleben einen Unfall gegeben. Und auf der A10 vom Dreieck Havelland Richtung Dreieck Werder ist die Straße zwischen Potsdam-Nord und Leest bis 6 Uhr gesperrt. Alle Verkehrsmeldungen auch immer aktuell auf radio-saw.de und in unserer App. Gute Fahrt durchs SAW-Land.

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1: Ich bin Anna Löwer. Die sinkenden Ölpreise kommen in Deutschland auch so langsam an der Zapfsäule an. Nach der Einigung zwischen USA und Iran sind die Spritpreise nur noch knapp höher als vor Kriegsbeginn. Der ADAC sieht eigentlich auch noch mehr Spielraum nach unten. Demnächst drohen aber wohl eher wieder höhere Preise für Benzin und Diesel, denn der Tankrabatt läuft Ende des Monats aus. Ob und wenn ja, welche weiteren Entlastungen für Autofahrer geplant sind, ist noch offen. US-Präsident Trump will Ölsanktionen gegen Russland bald wieder aktivieren. Das hat er beim G7-Gipfel im französischen Evian gesagt und auch Russland zu einem Abkommen mit der Ukraine aufgefordert. Die G7-Staaten haben sich außerdem geeinigt, den Druck auf Moskau zu erhöhen. Die Bundeswehr soll deutlich mehr Drohnen bekommen. Das Verteidigungsministerium will bis Ende des Jahrzehnts rund 16 Milliarden Euro investieren. Geplant sind Drohnen zur Aufklärung, zum Angriff und zur Abwehr. Die ersten Bundeswehreinheiten haben bereits Drohnen im Einsatz. Verteidigungsminister Pistorius sagte:
2: Wir haben mittlerweile ein sehr, sehr breites Spektrum an Maßnahmen. Und das Wichtigste daran ist, diese neue Technik, die wir eingeführt haben, kommt in der Breite, in der Truppe an. Und die Truppe übt bereits intensivst genau damit.
1: Ab Juli sollen alle Teilstreitkräfte der Bundeswehr eigene Drohneneinheiten haben. Russland hat die Warnschüsse auf eine Yacht im Ärmelkanal bestätigt. Die Segeljacht unter britischer Flagge soll einer russischen Fregatte gefährlich nahe gekommen sein, heißt es aus Moskau. Danach habe die Yacht ihren Kurs geändert. Großbritannien untersucht Berichte über den Vorfall. Adidas ist das V ausgegangen und das hat zu einem Engpass bei Deutschland-Trikots mit Havertz, Undav oder Pavlovic drauf geführt. Grund ist offenbar die ungewohnt hohe Nachfrage nach einer Beflockung mit dem Buchstaben V. Das Problem soll schnellstmöglich behoben werden, heißt es von Adidas. Bei der Fußball-Weltmeisterschaft ist der nächste Favorit ins Turnier eingestiegen. Frankreich hat sein Auftaktspiel gegen Senegal gewonnen. Die Franzosen besiegten die Afrikaner mit 3:1. Die nächsten Nachrichten in einer Stunde. Der Radio SAW Verkehrsservice, der schnellste im SAW-Land. Auf der A10 zwischen Potsdam Nord und Leest ist die Straße bis 6 Uhr gesperrt. Auf der A39 Braunschweig Richtung Wolfsburg gab es zwischen Wolfsburg, Mörse Nord und Fallersleben einen Unfall. Außerdem liegt auf der A71 Sangerhausen Richtung Erfurt zwischen Sömmerda Süd und dem Dreieck Erfurt Nord ein totes Reh auf der rechten Spur. Alle Verkehrsmeldungen auch immer aktuell auf radio-saw.de und in unserer App. Gute Fahrt durchs SAW-Land.

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Der Radio SAW Verkehrsservice, der schnellste im SAW-Land. Auf der A10 vom Dreieck Havelland Richtung Dreieck Werder ist zwischen Potsdam Nord und Leest die Straße bis 6 Uhr gesperrt. Die A39 Braunschweig-Wolfsburg ist zwischen Wolfsburg-Mörsen-Nord und Fallersleben nach einem Unfall ebenfalls gesperrt. 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
1: Martin Garrix und Ed Sheeran. Repeated.

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1: Ich bin Anna Löwer. Die Spritpreise sinken und sind schon fast wieder auf dem Niveau von vor dem Iran-Krieg. Das zeigt eine ADAC-Auswertung. Jana Klun.